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1: Am Mikrofon Sebastian Rosenauer, es ist 3 Uhr. Leichter Vorsprung für das proeuropäische Lager beim EU-Referendum in Island. Laut einer ersten Hochrechnung sind 51,2% der Wähler für die Wiederaufnahme der Beitrittsverhandlungen, 48,8% dagegen. Das meldet der öffentlich-rechtliche Sender RUV. Über die Wahlbeteiligung ist bisher nichts bekannt. Insgesamt waren 270.000 Menschen stimmberechtigt. Sollte das Referendum mit Ja ausgehen, werden also die Beitrittsverhandlungen fortgesetzt, die vor 13 Jahren von einer EU-kritischen Regierung abgebrochen worden sind. Nach dem Kunstraub im Museum für angewandte Kunst sieht die Direktorin des Museums keine Schwachstellen bei den Sicherheitsvorkehrungen. Man habe sich an internationale Standards gehalten. Florian Katzinger berichtet.
2: Obwohl zwei Männer bewaffnet mit einer Pistole und einem Hammer unbehelligt ins Museum gelangen konnten, sieht die Direktorin Lilli Hollein keine Sicherheitsschwachstelle im MAC.
3: Wir haben diese Ausstellung nach internationalen Standards vorbereitet, aber das, was wir sehen, ist gerade auch ein bisschen ein Wandel in einer Museumswelt, wo wir sehen, dass wir das bestmögliche Erlebnis für unsere Besucherinnen schaffen wollen und das mit großer Offenheit tun wollen, aber dass wir offenbar in einer Welt leben, wo wir uns wahrscheinlich an Metalldetektoren am Museumseingang langsam gewöhnen müssen.
2: Die Metalldetektoren sollen jedenfalls bis zum Ende der Ausstellung Ende September bleiben, laut Hollein wahrscheinlich aber auch darüber hinaus. Andere Sicherheitsmaßnahmen wie zusätzliches Personal und erweiterte Videoüberwachung habe es bereits vor dem Raub gegeben, sagt Hollein.
1: Norwegen will in der Arktis weitere Öl- und Gasfelder erschließen. Für Europa bedeutet das einen politischen Zwiespalt zwischen Klimapolitik auf der einen Seite und Abhängigkeit von norwegischem Gas auf der anderen Seite. Martin Raute berichtet.
4: Norwegen hält an seinen Plänen fest, Öl und Gas in der Barentssee fördern zu wollen. Der dortige Energieminister kündigte gegenüber Reuters an, die Region weiter erschließen zu wollen. Die EU hatte sich bislang aufgrund von Umweltbedenken eher für ein Verbot der Ölförderung in der Arktis ausgesprochen. Seit dem russischen Angriff auf die Ukraine ist Norwegen aber Europas wichtigster Gaslieferant. Annähernd 30% des Bedarfs werden durch norwegische Lieferungen gedeckt. Der Wirtschaftsforscher Mario Holzner sieht deshalb wenig Konfliktpotenzial für die Handelsbeziehungen.
5: Politisch sehe ich jetzt aber nicht die großen Widerstände dagegen, auch von Seiten der Europäischen Union.
4: Norwegen begründet die weitere Erschließung mit der langfristigen Sicherung seiner Öl- und Gasproduktion.
1: Jetzt zum Wetter mit Thomas Vosthal.
6: Noch ist es recht frisch, aber tagsüber wird es heute sommerlich warm, mit Höchstwerten von 24 bis 30 Grad, im Osten bis zu 32. Außerdem wird es heute überwiegend sonnig sein, nur gelegentlich ziehen auch ein paar dichtere Wolken durch. Und Regenschauer entstehen nur ganz vereinzelt im Laufe des Nachmittags, am ehesten im Bereich des Alpenhauptkamms, so in Tirol und in Salzburg. Am Montag ziehen Schauer und Gewitter durch, die Sonne zeigt sich nur zeitweise, aber es bleibt sommerlich warm, wahrscheinlich sogar die gesamte kommende Woche.
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1: Im Studio Sebastian Rosenauer. Es ist 4 Uhr. Um die Zukunft des Linzer Flughafens wird weiter gerungen. Während das Land Oberösterreich ein neues Gutachten zum Wert des Flughafens erstellen lässt, hat die Wirtschaft bereits konkrete Pläne für das Areal. Aus Linz, Jürgen Freimuth.
2: Eine Unternehmerinitiative rund um den Metallverarbeiter Manfred Zorn will den Flughafen nicht nur erhalten, sondern zu einer Airport City ausbauen. Geplant sind neben einem Hotel auch ein Ausbildungs- und Forschungszentrum sowie neue Firmen aus der Luftfahrt- und Technologiebranche, so Zorn.
3: Der Hintergedanke ist jener, dass wir natürlich den gesamten Flughafen stärken müssen und ihm eine echte Zukunftsperspektive geben. Denn ich bin überzeugt davon, ohne Unterstützung der Wirtschaft wird der Flughafen Linz entweder geschlossen werden oder in seiner Bedeutungslosigkeit versinken.
2: Rund 100 Unternehmer wollen deshalb auch selbst Verantwortung übernehmen und eigenes Kapital einbringen. Gleichzeitig prüft das Land weiterhin die Übernahme des Hälfteanteils der Stadt und damit alleiniger Eigentümer des Flughafens zu werden. Eine Entscheidung wird im September erwartet.
1: Am Attersee soll heute die Bergung des abgestürzten Kleinflugzeugs fortgesetzt werden. Die Feuerwehr arbeitet die ganze Nacht durch, um den Einsatz am Vormittag vorzubereiten. Gestern ist die Bergung wegen zu starken Wellen und viel Wind abgebrochen worden. Im westafrikanischen Niger hat die Militärregierung eine Soldatenrevolte gewaltsam niedergeschlagen. An mehreren Orten hat es Gefechte zwischen den aufständischen Soldaten und der loyalen Präsidentengarde gegeben. Nach Angaben der Militärdiktatur sind dabei zahlreiche Menschen getötet worden. Was das genaue Ziel des Aufstands war, ist unklar. Und nach dem Einzug in die Fußball-Champions League setzt der LASK seine Erfolgsserie auch in der Bundesliga fort. Die Linzer besiegen Altach souverän mit 3:0. Dennis Pankowski.
4: Der LASK zeigt trotz kräfteraubender Verlängerung erst am Dienstag gegen Celtic Glasgow einen starken, aggressiven Auftritt. Die Linzer führen durch einen Doppelpack von Christoph Lang bereits nach 19 Minuten mit 2:0. Florian Flecker besorgt in der Schlussphase den 3:0 Endstand. Der LASK also weiter im Flow und erfolgshungrig, Trainer Didi Kübauer.
5: Die Jungs haben genau das heute bewiesen, dass sie eigentlich immer das nächste Spiel gewinnen wollen. Und die Art und Weise war heute wirklich auch wieder sehr, sehr gut von der Truppe, weil sie im Prinzip gezeigt haben, dass sie diese Champions League beiseite schieben und das war wirklich ein sehr guter Auftritt.
4: Die Linzer feiern den vierten Sieg im vierten Bundesligaspiel. Altach bleibt nach der dritten Niederlage in Folge am Tabellenende. Der GRK und der WAC trennen sich am Nachmittag torlos 0:0.
1: Jetzt zum Wetter mit Thomas Wostal.
6: Der Sonntag bringt uns recht freundliches Wetter. Zeitweise können zwar ein paar dichtere Wolken durchziehen, aber überall in Österreich scheint heute auch für einige Stunden die Sonne. Und Regenschauer entstehen nur ganz vereinzelt im Laufe des Nachmittags, am ehesten so im Bereich des Alpenhauptkammers in Tirol und in Salzburg. Und es wird 2-3 Grad wärmer als gestern. Am Nachmittag hat es heute zwischen 24 und 30, im Osten bis zu 32 Grad. Am Montag ziehen Schauer und Gewitter durch und die Sonne zeigt sich nur zeitweise, aber es bleibt sommerlich warm.
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0: meint sie. Florian Katzinger berichtet.
1: Obwohl zwei Männer bewaffnet mit einer Pistole und einem Hammer unbehelligt ins Museum gelangen konnten, sieht die Direktorin Lilli Hollein keine Sicherheitsschwachstelle im MAC.
2: Wir haben diese Ausstellung nach internationalen Standards vorbereitet, aber das, was wir sehen, ist gerade auch ein bisschen ein Wandel in einer Museumswelt, wo wir sehen, dass wir das bestmögliche Erlebnis für unsere Besucherinnen schaffen wollen und das mit großer Offenheit tun wollen, aber dass wir offenbar in einer Welt leben, wo wir uns wahrscheinlich an Metalldetektoren am Museumseingang langsam gewöhnen müssen.
1: Die Metalldetektoren sollen jedenfalls bis zum Ende der Ausstellung Ende September bleiben, laut Hollein wahrscheinlich aber auch darüber hinaus. Andere Sicherheitsmaßnahmen wie zusätzliches Personal und erweiterte Videoüberwachung habe es bereits vor dem Raub gegeben, sagt Hollein.
0: In Island zeichnet sich eine knappe Mehrheit für die Wiederaufnahme von Beitrittsverhandlungen mit der EU ab. Laut ersten Teilergebnissen des gestrigen Referendums stimmten 51,2% für neue Gespräche. Ein verlässliches Ergebnis werde es aber erst gegen Mittag geben, so die Wahlbehörde. Schon inmitten der Finanzkrise 2009 waren Verhandlungen aufgenommen worden. 2013 brach eine europaskeptische Regierung den Prozess ab. Vor einem tatsächlichen EU-Beitritt müsste ein weiteres Referendum stattfinden. In Nepal warnen die Behörden nach der verheerenden Sturzflut am Mittwoch vor weiteren Überschwemmungen. Die Warnung gilt für den Fluss Bote Kosi. Der Katastrophenschutz rief die Anrainer zur Vorsicht auf. Nach jüngsten Angaben kamen in Nepal mindestens 691 Menschen ums Leben, auf tibetischer Seite 16. Rund 3000 Menschen gelten noch als vermisst. In Norwegen finden heute Gedenkfeiern für den vorgestern verstorbenen König Harald V. statt. Die königliche Familie wird an einem Gottesdienst in Asker südlich von Oslo teilnehmen. Allein am Freitag haben mehr als 20.000 Menschen vor dem Königspalast Abschied genommen. Im Land wurde eine nationale Trauerzeit ausgerufen. Die Flaggen wehen auf Halbmast. Das waren die Nachrichten mit Martin Balder. Und nun zum Wetter.
3: Die letzten Sommertage des Jahres liegen davor uns. Zumindest klimatologisch gesehen beginnt mit dem September der Herbst. Die sommerlichen Temperaturen bleiben uns aber noch eine Zeit lang. So werden es heute 24 bis 30, im Osten bis zu 32 Grad. Insgesamt überwiegt dazu der Sonnenschein, dazwischen ziehen Wolken über den Himmel und in manchen Tälern kann Frühnebel dabei sein. Die meisten Wolken gibt es am Vormittag noch in und um Niederösterreich, am Nachmittag dann über den Bergen, aber auch hier entstehen heute erst spät und nur vereinzelt kurze Regenschauer. Dazu wird es um 14 Grad in 2000 Metern, alles in allem also passables Bergwetter, auch weil der Wind aus Süd bis West heute meist nur schwach bis mäßig ist. Im Lauf der kommenden Nacht werden die Schauer dann an der Alpen-Nordseite immer wahrscheinlicher, von Deutschland her nähert sich eine Front. Damit ist der Wochenstart unbeständig und zunehmend windig. Es bleibt aber warm, vor der Front im Südosten auch noch heiß. Der Dienstag bringt dann generell schon wieder mehr Sonne. So viel zum Wetter von Daniel Schlager.
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0: Guten Morgen, 8 Minuten noch, dann ist es 6.
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2: Geh aus, mein Herz, und suche Freud. So beginnt das wohl bekannteste Kirchenlied des Dichters und evangelischen Pfarrers Paul Gerhard. Es wurde vor über 350 Jahren geschrieben und ist bis heute eine der schönsten Hymnen auf die Schöpfung. Gerhard schrieb dieses Lied nur wenige Jahre nach dem Dreißigjährigen Krieg, einer Zeit unfassbarer Gewalt und Verrohung. Mordenden und brandschatzenden Söldnern folgten Seuchen und selbst das Klima spielte verrückt. Es bescherte den Menschen eine kleine Eiszeit und damit Missernten, Hungersnöte und große existenzielle Unsicherheit. Und doch schrieb Gerhard 15 Strophen lang von der Schönheit der Schöpfung und der Freude am Leben und schenkte damit Hoffnung. Hoffnung, dass Gott sich auch in finsterer Zeit als unser Freund und Wegbegleiter erweist. Und das bleibt die Botschaft dieses wunderbaren Liedes bis heute. Die Freude lebt auch in schweren Zeiten, in der Achtsamkeit für die Natur und die kleinen Dinge des Alltags und im Vertrauen darauf, dass Gottes Liebe uns immer trägt.
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1: Im Studio Eva-Maria Fohn. Seit vergangenen Montag läuft in Tirol das 82. Forum Alpbach, dieses Jahr unter dem Motto Europe wins, Europa gewinnt. Ab heute wird über innen- und außenpolitische Themen debattiert. Mit dabei sind hochkarätige Vortragende und Gäste. Tanja Malle informiert.
2: Vertreter aus Politik, Wirtschaft und Wissenschaft kommen ab heute bei den Konferenztagen in Alpbach zusammen. Angesichts von globalen Krisen stehen konkrete Aktionspläne für Europas Zukunft im Zentrum der Gespräche. Von Montag bis Donnerstag ist jeweils ein Tag einem inhaltlichen Schwerpunkt gewidmet. Das sind

0: und Zivilgesellschaft ergänzen das Programm. Insgesamt werden beim Europäischen Forum Albach über 4000 Teilnehmerinnen und Teilnehmer erwartet.
1: Im Juni und Juli sind in Österreich so viele Menschen an den Folgen der Hitze gestorben wie noch nie. Nach Berechnungen der Agentur für Gesundheit und Ernährungssicherheit AGES hat es 646 hitzebedingte Todesfälle gegeben. Die außergewöhnliche Hitzebelastung stelle auch das Gesundheitssystem vor besondere Herausforderungen, heißt es aus dem Gesundheitsministerium. Nordkorea baut seine Militärführung um. Machthaber Kim hat Verteidigungsminister No entlassen und zum Vizedirektor der Abteilung für Rüstungsindustrie degradiert, berichtet die staatliche Nachrichtenagentur. Sein Nachfolger wird der bisherige Leiter des Generalpolitbüros der koreanischen Volksarmee, Kim Song-ji. Wegen seines Atomwaffenprogramms unterliegt Nordkorea internationalen Sanktionen. Nach dem Einzug in die Fußball-Champions League setzt der LASK die Erfolgsserie auch in der Bundesliga fort. Die Linzer besiegen Altach souverän mit 3:0. Dennis Bankowski.
2: Der LASK zeigt trotz Kräfteraub in der Verlängerung erst am Dienstag gegen Celtic Glasgow einen starken, aggressiven Auftritt. Die Linzer führen durch einen Doppelpack von Christoph Lang bereits nach 19 Minuten mit 2:0. Florian Flecker besorgt in der Schlussphase den 3:0 Endstand. Der LASK also weiter im Flow und erfolgshungrig, Trainer Didi Kübauer.
3: Die Jungs haben genau das heute bewiesen, dass sie eigentlich immer das nächste Spiel gewinnen wollen. Und die Art und Weise war heute wirklich auch wieder sehr, sehr gut von der Truppe, weil sie im Prinzip gezeigt haben, dass sie diese Champions League beiseite schieben. Und das war wirklich ein sehr guter Auftritt.
2: Die Linzer feiern den vierten Sieg im vierten Bundesligaspiel. Altach bleibt nach der dritten Niederlage in Folge am Tabellenende. Der GAK und der WRC trennen sich am Nachmittag torlos 0:0.
1: Das waren die Nachrichten mit Eva-Maria Fohn.
4: Das Oberösterreich-Wetter, heute wird sommerlich. Für einige Stunden scheint die Sonne. Dichtere Wolken gibt es am ehesten jetzt noch zu Beginn. Im Tagesverlauf entstehen zwar Quellwolken, die Wahrscheinlichkeit für Regenschauer sind heute aber sehr, sehr gering, auch in den Bergen. Und die Temperaturen, die werden ordentlich heiß. 24 bis knapp 30 Grad sind heute möglich. Jetzt in Wels 13 Grad, in Bad Ischl und in Gallnerkirchen 14 Grad. Und der Wochenstart, der wird wechselhaft und windig. Aus der Nacht heraus ist es morgen am Montag in der Früh meist bewölkt und es ziehen einige Regenschauer durch. Über Mittag beginnt es dann aufzulockern und das bei 22 bis 27 Grad. Es ist 6:03. 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Und da ist alles ruhig auf den Straßen. Gute und sichere Fahrt.
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4: Guten Morgen mit Musik zum ein bisschen Schmaulen. Super weich und davor, um ein bisschen in diesen Sonntag reinzukommen, Chris Rea, The Road to Hell. Guten Morgen, schönes Aufstehen mit Radio Oberösterreich.

0: Schönes Aufstehen am Sonntag in der Früh, gleich 6:10. Und gießen, gießen, gießen, wenn es nach Wasser nicht sowieso schon zu knapp war. Dieser Sommer hat alle mit Garten- und Balkonkisterl an ihre Grenzen gebracht. Wie können wir uns in der Zukunft vielleicht für weitere große Hitzen stärken? Simona Pindias.
1: Guten Morgen. Ja, es gibt da einen Zauberbegriff, nämlich trockenheitsresistente Pflanzen. In diese Richtung wird inzwischen auch vermehrt gezüchtet. Gartencenterbetreiber und Gartenplaner bemerken bei der Kundschaft schon länger ein Umdenken, wie Julia Probst von Gartenzauner in Kleinzell erzählt.
2: Also sie wollen einfach auch die Pflanzauswahl wirklich, die dann funktioniert und auch tatsächlich wächst dort. Die letzten 5 Jahre, kann man sagen, hat das Thema schon sehr an Bedeutung nochmal zugenommen.
0: Und was kommt jetzt am besten rein ins Beet?
1: Ja, das können die bekannten Sonnenklassiker sein, wie Sonnenhut, Fetthenne, Steppensalbei, aber auch das argentinische Eisenkraut mit lila Dolden oder die Prachtkerze, so ein filigranes Gewächs, das auch eine Lockerheit reinbringt. Wer eine Klimaanlage für die Zukunft pflanzen mag, der setzt auf klimafitte Bäume. Das sind etwa Steineiche, Felsenbirne, die immergrüne Magnolie, Zypressen und so weiter. Unser Biogärtner Karl Bloberger sagt immer, Bäume sind die beste Klimaanlage. Ein 100-jähriger Baum arbeitet, das muss man sich vorstellen, wie 20 Klimageräte.
0: Wow, mehr Bäume für Oberösterreich? Wäre doch eine schöne Vorstellung. Jetzt aber erst einmal gemütlichen Sonntag mit Seiler und Speer hier in Radio Österreich. Wie oft

mit einem kräftigen Hang-on-Sloopy rein in ihren Sommersonntag. Queen mit Radio Gaga kommen auch gleich und jetzt Cliff Richard Streaming. Schönes Aufstimmen mit Radio Oberösterreich am Sonntag in der Früh. 12 Minuten noch, dann ist es 6:30.

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1: 6:30 im Studio Thomas Rieha. Guten Morgen. Seit dem Absturz eines Kleinflugzeugs am Mittwoch in den Attersee arbeiten die Einsatzkräfte daran, das Wrack aus dem See zu holen. Gestern hätte es an die Oberfläche gebracht werden sollen, jedoch war es nicht möglich, die Taue zu befestigen. Was man für die Bergung braucht, ist ruhiges Wetter ohne Wellen, daher will man heute einen neuen Bergungsversuch machen. Weil er in Meernbach einen offensichtlich erschossenen Specht gefunden hat, hat ein 70-Jähriger aus dem Bezirk Ried die Polizei gerufen. Die Beamten haben den Vogel übernommen, er soll in Wien obduziert werden. In Oberösterreich ist der Abschuss von Spechten strengstens verboten und eine Straftat. Der LASK scheint rechtzeitig vor Beginn der Ligaphase der Champions League ein wichtiges Stück seines Meisterpuzzles der vergangenen Saison zurückzuerhalten. Laut Medienberichten ist die Rückkehr von Sascha Kalajdzic nach Linz fix. Der LASK und die Wolverhampton Wanderers sollen sich über einen Wechsel des 29-Jährigen, der heuer auch bei der Fußballweltmeisterschaft für Österreich für Furiore gesorgt hat, geeinigt haben. Das waren die Nachrichten und jetzt zum Wetter mit Kathi Hellmeier.
2: Da gibt's heute viel Sonnenschein. Jetzt in der Früh noch einige Wolken, später dann sehr sonnig und warm. Die Tageshöchstwerte liegen heute bei bis zu 30 Grad. Am Nachmittag gibt's zwar ganz eine geringe Regenwahrscheinlichkeit in den Bergen, aber Regen bleibt die absolute Ausnahme. Es bleibt voraussichtlich eher trocken. Und morgen der Montag, der wird dafür dann wechselhaft. Schon in der Früh viele Wolken, auch Regenschauer mit dabei. Es wird windig und die Temperaturen gehen wieder eine Spur zurück auf 22 bis 27 Grad am Nachmittag. Es ist 6.32 Uhr. Kurzer Blick auf die Straßen, da schaut es sehr gut aus. Sie haben freie Fahrt, eine gute Fahrt.
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0: Guten Morgen, ganz gemütlich am Sonntag in der Früh. Es ist jetzt 6.40 Uhr und Sie gehen vielleicht dann jetzt gleich mal raus. Ein kleiner Erntestreifzug. Wenn Sie Kräuter ernten möchten, dann ist früh dran sein auf jeden Fall eine richtige Idee, sagt Gärtner Thomas Dobitzberger aus Wels.
1: Der ideale Zeitpunkt zum Ernten ist in der Früh. Zeitig in der Früh bis 10 Uhr vormittags. Da stehen die Kräuter voll im Saft und da haben sie die meisten Aromen. Und dann sind sie auch frisch und voller Inhaltsstoffe.
0: Herrlich. Frohes Ernten. Wir spielen Ihnen George Michael dazu und davor noch Steff Werger. Deswegen steh ich so auf mich. 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

eingehüllt in ABBA, Super Trooper und Eros Ramazzotti, Parla con me. Schönen Sonntagmorgen mit Radio Oberösterreich. 11 Minuten noch, dann ist es 7 Uhr.

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1: Im Studio Eva-Maria Fuhn. In Österreich hat es in den Monaten Juni und Juli noch nie so viele Hitzetote gegeben wie heuer. 646 Menschen sind laut Sozialministerium an den Folgen der extremen Temperaturen gestorben. Für die Auswertung der hitzebedingten Übersterblichkeit wurden Sterbedaten der Statistik Austria und Wetterdaten der Geosphere herangezogen. Veronika Mauler berichtet.
2: Die Hitze hat in diesem Sommer vielen zu schaffen gemacht. Für manche war sie tödlich. Im Juni wurde an rund der Hälfte aller Wetterstationen im Land die 35-Grad-Marke erreicht oder überschritten. Mit 40,3 Grad war es im Juli so heiß wie noch nie in der Messgeschichte im Juli. Dass die Hitze auch das Gesundheitssystem vor zunehmende Herausforderungen stellt, zeigt eine neue Analyse der Gesundheit Österreich GmbH. Sie hat sich die Standorte von knapp 1240 Gesundheitseinrichtungen, darunter Krankenanstalten, Senioren- und Pflegeheime und Primärversorgungszentren angesehen und die Standorte mit Daten zur Hitzebelastung verbunden. Das Ergebnis: knapp ein Fünftel der Gesundheitseinrichtungen ist schon seit Jahren einer hohen Hitzebelastung ausgesetzt. In diesem Sommer waren es 90%. Es bestehe Handlungsbedarf, heißt es. Als mögliche Maßnahmen werden etwa Kühlsysteme, Verschattung und Begrünung genannt.
1: In Island zeichnet sich eine knappe Mehrheit für die Wiederaufnahme von Beitrittsverhandlungen mit der EU ab. Beim

0: Großaufgebot im Einsatz. Die Bevölkerung wurde aufgerufen, das Gebiet zu meiden. Die US-Weltraumagentur NASA schickt ein neues Teleskop ins All. Das Nancy Grace Roman Weltraumteleskop soll heute mit einer Falcon 9 Rakete von SpaceX an seinen Arbeitsplatz gebracht werden. Einzelheiten von Sebastian Rusenauer.
1: 9 Monate früher als geplant wird das Nancy Grace Roman Teleskop heute ins All gebracht. Dort wird es in den nächsten Jahren riesige Panoramaaufnahmen des Universums machen, um die großen Fragen der Menschheit zu beantworten, sagt die wissenschaftliche Leiterin der NASA, Nikki Fox.
2: Answering humanity's most profound questions, like how does the universe work?
1: Wie funktioniert das Universum?
2: What is the universe made of?
1: Woraus ist es gemacht?
2: And are we alone in the universe?
1: Und sind wir allein im Universum? Damit das gelingt, hat das Teleskop eine spezielle 300 Megapixel Infrarotkamera mit astronomischer Bildqualität. Wenn man eine komplette Aufnahme des Teleskops mit Ultra-HD-Fernsehern darstellen will, braucht man 500.000 Fernseher. Benannt ist das Teleskop nach der Astrophysikerin Nancy Grace Roman. Sie war die erste Chefastronomin der NASA.
0: Das waren die Nachrichten mit Eva-Maria Fuhn.
3: Und wir schauen zum Oberösterreich-Wetter. Heute gibt's Sonne für alle und bis zu 30 Grad. Am Nachmittag knacken wir in Oberösterreich stellenweise heute also den 30er. Dazu jetzt noch einige Wolken mit dabei, dann lockert's aber überall auf. Regenwahrscheinlichkeit heute sehr, sehr gering. Am Nachmittag kann es in den Bergen da und dort kurz einmal regnen. Aber wie gesagt, Regen heute die Ausnahme. Dazu jetzt aufstehen in Natternbach bei 13 Grad, St. Wolfgang 14 Grad, Traun 15 Grad und der Wochenstart. Der wird dann wechselhaft. Morgen am Montag regnet es vor allem in der Früh zeitweise. Es wird auch windig bei maximal 22 bis 27 Grad. Es ist gleich 7:04. 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Und da schaut es weiterhin entspannt aus. Freie Fahrt für Sie. Eine gute Fahrt.
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3: Und bei Ihnen hoffentlich alles wirklich sehr entspannt. Genau so machen wir es auch mit der Musik jetzt mit Supertramp. Guten Morgen.

0: Schönen, gemütlichen Sonntagmorgen. 7:11 ist es erst in Radio Oberösterreich. Guten Morgen. Statt Ball oder Badesachen ein Lernbuch unterm Arm. Das sehen wir jetzt immer häufiger, denn die Nachprüfungen stehen in 2 Wochen an. Der Sommer, der vergeht so schnell. Viele nehmen da Nachhilfe in Anspruch und das kann ganz schön ins Geld gehen. Gut 700 Euro geben Familien dafür im Schnitt pro Jahr aus. 700 Euro für sozial schwache Familien, die sich das nicht leisten können. Gibt es die Linzer Lerntafel, wo ehrenamtliche Helfer meistens einmal pro Woche kostenlos mit den Kindern lernen? Ob Frau Amra Beganovic.
1: Es geht darum, Kinder aus sozial benachteiligten Familien zu helfen, dass sie Nachhilfe bei uns bekommen. Wir haben ca. 25 Lernhelfer jetzt, die nicht unbedingt Pädagogen oder Lehrer sind. Und wir haben letztes Jahr über 100 Kinder betreut. Und also die meisten Kinder schaffen es, dass ihre Schulnote verbessern.
0: Super. Lernhelferinnen und Helfer werden auch weiterhin gesucht. Fachliche Ausbildung ist dafür keine Voraussetzung. Das weiß auch Elisabeth Radlmeier. Sie ist seit 5 Jahren eine der Lernhelferinnen für Deutsch und Englisch.
2: Also ich glaube, die allerwichtigste Voraussetzung als Lernhelferin ist, dass man Kinder mag, dass man sich auf sie einstellen kann, dass man all ihre Stärken und Schwächen zulässt. Man braucht eigentlich nicht eine fachliche Ausbildung dafür. Das ist nicht Voraussetzung. Also man muss nicht in einem Fach so gut sein, sondern es reicht, wenn man sich darauf einlässt und bei den Kindern bleibt.
0: Also, wenn Sie sagen, ich habe Zeit, ich möchte gemeinsam mit Kindern Lernerfolge feiern, dann melden Sie sich am besten über die Homepage der Linzer Lerntafel.

0: Piano, Piano aufstehen. Sehr gerne, 7.20 Uhr.
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1: 7:30 im Studio Thomas Rieha. Ein 86-jähriger E-Bike-Fahrer aus dem Bezirk Ried ist bei einem Verkehrsunfall in Reichersberg ums Leben gekommen. Der Mann soll laut Augenzeugen versucht haben, eine Straße zu queren und ist dabei vom Auto eines 19-Jährigen erfasst und in ein angrenzendes Feld geschleudert worden. Reanimationsversuche waren leider erfolglos. Das Sozialministerium solle sich bei der geplanten Reform der Sozialhilfe am oberösterreichischen Modell orientieren, fordert Landeshauptmann Thomas Stelzer von der ÖVP. Dort bekommen Sozialhilfebezieher seit Februar nur dann die volle Unterstützung, wenn sie etwa bei Arbeits- oder Sprachkursen mitwirken. Die Zahl der Bezieher ist laut Land um rund 5% gesunken. In mehreren hundert Fällen sind Leistungen gekürzt worden. Linz bleibt ein wichtiger Ausbildungsort für junge Menschen. Mit mehr als 300 Lehrlingen zählten die Stadt und die Unternehmensgruppe Linz zu den größten Ausbildungsbetrieben im Land. Weil die Zahl der Lehrlinge aber auch in Linz zurückgeht, sollten laut SPÖ-Vizebürgermeisterin Merima Zugan und SPÖ-Stadtrat Thomas Gegenhuber neue Ausbildungsformen gefördert werden. Das waren die Nachrichten und jetzt zum Wetter mit Kathi Hellmeier.
2: Da gibt's jetzt oft schon Sonnenschein, aber auch noch einige Wolken, die meisten im oberen Innviertel und im Mühlviertel. Es wird heute aber ein generell sehr sonniger Tag. Die Wolken ziehen ab, dann gibt's immer mehr Sonne und die Tageshöchstwerte, die gehen heute stellenweise bis auf 30 Grad rauf. In den Bergen kann's am Nachmittag ganz vereinzelt kurz einmal regnen. Generell bleibt Regen heute aber die Ausnahme und wenn's regnet, dann kommt nicht viel. Morgen, Montag, schaut's anders aus. Da starten viele in der Früh schon mit Regen. Es ist ein wechselhafter Tag. Bis zum Nachmittag kommt aber auch schon wieder mehr die Sonne raus und das bei bis zu 27 Grad. 7.32 Uhr. Kurzer Blick noch auf die Straßen. Da schaut sehr entspannt aus. Gute und sichere Fahrt.
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0: Johnny Nash hat absolut recht. Die Prognose für diesen Sonntag stimmt und gleich geht's weiter mit Simon & Garfunkel und Reinhard Fendrich. 7.39 Uhr ist es gleich.
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0: Simon & Garfunkel, schönen Sonntag mit Radio Oberösterreich. Jetzt die Sonntagsgedanken, heute von Michaela Truckendanner. Sie ist Theologin aus Ottensheim.
1: Vor kurzem ist mein Schwager gestorben. Viel zu früh, nach kurzer, schwerer Krankheit. Für seine Familie war und ist es schwer. Er fehlt. Auch wenn das gemeinsame Leben nicht immer einfach war. Seine letzten Tage waren geprägt von Nähe und Liebe. Seine Frau und seine Kinder waren bei ihm. Sie konnten noch miteinander lachen, singen und erzählen. Gut begleitet und schließlich in Frieden konnte er ins andere Leben gehen. Diese Erfahrung hat mich neu spüren lassen. Das Leben ist nicht nur dann wertvoll, wenn es leicht ist. Manchmal zeigt sich seine Tiefe gerade in den schwierigen Momenten. Wenn Menschen bleiben, wenn sie tragen, wenn Liebe stärker ist als die Angst vor dem Abschied. Im heutigen Sonntagsevangelium spricht Jesus von seinem Weg durch Leiden und Tod. Petrus möchte ihn davor bewahren, so wie wir unsere Liebsten vor Schmerz beschützen möchten. Wenn Jesus sagt, wer mir nachfolgen will, nehme sein Kreuz auf sich, bedeutet das nicht, Leid zu suchen oder Schweres einfach hinzunehmen. Vielmehr bedeutet es, das Leben bekommt dort Tiefe, wo wir bereit sind, Verantwortung zu übernehmen, wo wir lieben, auch wenn es manchmal viel kostet, wo wir für Menschen da sind, auch wenn es nicht einfach ist. Denn am Ende bleiben vor allem die Augenblicke, in denen wir einander nahe sind. Es bleiben Glaube, Hoffnung und Liebe. Am größten aber ist die Liebe.

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3: 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Es ist 8 Uhr.
4: Im Studio Eva-Maria Fohn. 4 Tage nach der tödlichen Sturzflut im Himalaya geht die Suche nach Überlebenden und die Bergung von Opfern weiter. Schlechtes Wetter hat die Arbeiten in den betroffenen Katastrophengebieten zuletzt erschwert. Nun warnen Nepals Behörden vor einer möglichen weiteren Flut. Rafaela Steinbach informiert.
5: Besorgt blicken die Einheimischen auf den Fluss Bote-Kosi. Er könnte wieder gefährlich werden. Aus Angst vor neuen Wassermassen hat Nepals Katastrophenschutz die Menschen in der Gegend aufgerufen, wachsam zu bleiben. Sie haben uns gesagt, wir sollen uns in Sicherheit bringen und die Berge hinauflaufen, erzählt dieser Mann. Die Lage in der Krisenregion bleibt auch mehrere Tage nach dem Unglück extrem angespannt. In Tibet und Nepal werden immer mehr Opfer der Sturzflut geborgen. Fast 700 Tote wurden bisher registriert. Rund 3000 Menschen gelten weiter als vermisst, darunter hunderte Ausländer aus insgesamt 23 Ländern.
4: Im Juni und Juli sind in Österreich 646 Menschen an den Folgen der Hitze gestorben. Das geht aus Berechnungen der Agentur für Gesundheit und Ernährungssicherheit AGES hervor und ist ein trauriger Rekord. Das Gesundheitsministerium hat zudem eine Untersuchung gestartet, was die Hitze auch für das Gesundheitssystem und Einrichtungen wie Spitäler oder Seniorenheime bedeutet, um besser reagieren zu können. Nach dem Kunstraub im Wiener Museum für angewandte Kunst gibt es erhöhte Sicherheitsvorkehrungen. Besucherinnen und Besucher müssen jetzt durch Metalldetektoren. Und erstmals hat sich am Abend auch die Direktorin des Hauses im ORF zu Wort gemeldet. Man habe sich beim Sicherheitskonzept an internationale Standards gehalten, meint sie. Florian Katzinger.
6: Obwohl 2 Männer bewaffnet mit einer Pistole und einem Hammer unbehelligt ins Museum gelangen konnten, sieht die Direktorin Lilly Holland keine Sicherheitsschwachstelle im MAG.
7: Wir haben diese Ausstellung nach internationalen Standards vorbereitet, aber das, was wir sehen, ist gerade

0: Ende September bleiben laut Hollein wahrscheinlich aber auch darüber hinaus. Andere Sicherheitsmaßnahmen wie zusätzliches Personal und erweiterte Videoüberwachung habe es bereits vor dem Raub gegeben, sagt Hollein.
1: In Norwegen finden heute Gedenkfeiern für König Harald V. statt. Die königliche Familie wird an einem Gottesdienst in Asker südlich von Oslo teilnehmen. Der Monarch war Freitag früh im Alter von 89 Jahren gestorben. Im Land wurde eine nationale Trauerzeit ausgerufen. Die Flaggen wehen auf Halbmast. Das waren die Nachrichten mit Eva-Maria Fohn.
2: Das Oberösterreich-Wetter, jetzt schon viel, viel Sonnenschein in Oberösterreich. Dazu auch noch einige Wolken. Regen bleibt heute aber den ganzen Tag die absolute Ausnahme. Nur in den Bergen kann es am Nachmittag vielleicht da und dort kurz regnen. Aber wie gesagt, viel ist da heute nicht dabei. Dafür viel Sonnenschein, bis zu 30 Grad am Nachmittag. Jetzt in Freistadt 14 Grad, in Sivalchen 16 Grad, in Bad Hall 17 Grad. Und die neue Woche, die startet dann wechselhaft. Morgen Montag vor allem in der Früh einige Wolken. Es regnet auch verbreitet. Es bleibt auch den ganzen Tag windig. Am Nachmittag kommt aber wieder mehr die Sonne raus und das bei 22 bis 27 Grad. Es ist gleich 8:04. 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Freie Fahrt in Ihren Sonntagmorgen. Guten Morgen.
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2: Und los geht's mit der Sonntags-Gaudi, Status Quo, Whatever You Want.

0: tu es, sagt Limo. Guten Morgen, schönen Sonntag, Radio Oberösterreich am allerletzten Sonntag im August. Wie machen wir das jetzt mit den Last-Minute-Entspannungstipps? ORF-Mentalexperte Manuel Horret.
1: Meine Last-Minute-Entspannungstipps beginnen gleich mit dem Rasenduft. Wenn irgendwo gerade frisch gemäht wurde, gehen Sie genau dort spazieren und genießen Sie bewusst diesen Geruch. Frisch gemähte Gräser geben nämlich Duftstoffe an die Luft ab, die sofort im Gehirn wahrgenommen werden und mit Entspannung verbunden sind. Tipp Nummer 2 ist die Teepause. Gönnen Sie sich Ihre ganz persönliche Entspannungsteepause. Zum Beispiel grünen Tee. Der enthält die Aminosäure L-Theanin, die laut aktuellen Studien Stress reduzieren kann. Und Tipp Nummer 3 ist die Sommererinnerung. Denken Sie in dieser Woche einfach öfter mal an die schönsten Momente dieses Sommers. Vielleicht ein Abend am See, ein gutes Essen, eine Wanderung oder ein lustiger Moment mit Freunden. Das klingt fast zu einfach, aber entspannende Sommererinnerungen können laut Forschung sehr entspannend sein.

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1: 8:30 im Studio Thomas Rieher. Zwei junge Männer sind in der Nacht bei einem Verkehrsunfall im Bezirk Steierland auf der Strecke zwischen Ternberg und Steinbach an der Steier ums Leben gekommen. Aus noch unbekannter Ursache ist das Auto mit einem 26-Jährigen aus Adelwang am Steuer von der Fahrbahn abgekommen und in einem Bachbett gegen einen Baum geprallt. Der Fahrer und sein 25-jähriger Beifahrer aus Sirning waren in dem Fahrzeug eingeklemmt und sind von der Feuerwehr befreit worden. Trotz sofortiger Reanimationsmaßnahmen sind beide noch an der Unfallstelle verstorben. Im Innviertel hat gestern ein Zusammenstoß eines Autos mit einem E-Biker ein tragisches Ende genommen. Der 86-jährige Radfahrer hat tödliche Verletzungen erlitten, berichtet Doris Fischer-Stadler.
2: Der 86-Jährige aus dem Bezirk Ried will mit seinem E-Bike laut Augenzeugen im Ortschaftsbereich Hübing die Antisenhofener Straße queren. Ein 19-jähriger Autolenker kann nicht mehr ausweichen und die beiden stoßen zusammen. Der Pensionist wird vom Rad herunter in ein angrenzendes Feld geschleudert und so schwer verletzt, dass auch Reanimationsversuche nichts mehr helfen. Der 86-Jährige stirbt noch an der Unfallstelle.
1: Nach dem Einzug in die Fußball-Champions League setzt der LASK die Erfolgsserie auch in der Bundesliga fort. Die Linzer besiegen Altach souverän mit 3:0 und zeigen trotz kräfteraubender Verlängerung erst am Dienstag gegen Celtic Glasgow einen starken, aggressiven Auftritt. Der LASK bleibt also auf der Euphoriewelle und erfolgshungrig. Trainer Dietmar Kühbauer:
3: Die Jungs haben genau das heute bewiesen, dass sie eigentlich immer das nächste Spiel gewinnen wollen. Und die Art und Weise war heute wirklich auch wieder sehr, sehr gut von der Truppen, weil sie im Prinzip gezeigt haben, dass sie diese Champions League beiseite schieben. Und das war wirklich ein sehr guter Auftritt.
1: Die Linzer feiern damit den vierten Sieg im vierten Bundesligaspiel. Heute gastiert die SV Ried um 17 Uhr in Hartberg. Das waren die Nachrichten. Jetzt zum Wetter mit Kathi Hellmeier.
4: Und da gibt's jetzt schon viel, viel Sonne in Oberösterreich. Die letzten Wolken verziehen sich. Es wird heute ein sommerlicher Tag, bis zu 30 Grad am Nachmittag. Da und dort ziehen Wolken auf. Ganz vereinzelt kann es kurz einmal regnen. Regen bleibt heute aber die absolute Ausnahme. Wochenstart, dann mit Regen. Der Montag ist wechselhaft. Vor allem in der Früh sind einige Regenwolken unterwegs. Am Nachmittag schon wieder sonniger. Morgen ist es recht windig mit maximal 27 Grad. 8.33 Uhr, kurzer Blick auf die Straßen, da haben Sie weiterhin freie Fahrt, eine gute Fahrt.
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0: Cool and the Gang, auch Fixstarter in der Bravo. Schönen Sonntag mit Radio Oberösterreich. Und die Bravo feiert heute ihren 70. Geburtstag. Sie wissen schon, die Zeitschrift über Musik, aber vor allem auch mit Dr. Sommer. Sebastian Granditz hat sich eine Ausgabe geschnappt und uns alle nach Erinnerungen gefragt.
1: Angefangen hat alles als Fernsehzeitung. Auf der ersten Ausgabe der Bravo steht noch die Zeitschrift für Film und Fernsehen. Das hat sich dann aber schnell geändert.
2: Fernsehzeitung war es nicht. Es war nie irgendwie ein Fernsehprogramm drin. Ein großer, großer Unterschied zwischen den 80er Jahren, auf alle Fälle.
1: Damit ist auch die Auflage gestiegen. Von anfänglich 30.000 auf über 1,5 Millionen Exemplaren in den 1990ern. Grund waren vor allem zwei Dinge.
3: Ja, Dr. Sommer zum Beispiel und die Fotostory natürlich.
1: Trotzdem ist die Nachfrage ab Mitte der 1990er Jahre kontinuierlich gesunken. Bis 2005 ein Phänomen für eine neuerliche Auflagenexplosion gesorgt hat.
4: Ich muss durch den Monsun.
3: Big Harlitz von Tokyo Hotel.
1: Hat dann 26 Mal das Cover der Bravo und viele Kinderzimmerwände geziert. Den Niedergang hat aber auch er nicht verhindern können. Die Konkurrenz war ab den 2010er Jahren nicht mehr zu schlagen.
5: Jetzt ist es halt alles auf Insta und auf TikTok, wo du das halt alles schauen kannst.
1: Mittlerweile hat die Bravo eine Auflage von knapp 50.000 Exemplaren und hat sich auch optisch stark verändert.
6: Das war schon ganz anders.
7: Was war denn da so drin in der Bravo, was einen interessiert hat?
6: Na, das möchte ich jetzt nicht näher erläutern.
1: Immerhin, in so manchem Friseursalon oder Zahnarztwartezimmer können wir uns die Wartezeit noch verkürzen, indem wir in Jugenderinnerungen schwelgen.
2: Waren schöne Zeiten.

ganz verträumt und dann wieder mit Vollgas in Ihren Sonntag. Einen schönen Sonntag mit Radio Oberösterreich. 8:05 Uhr.

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5: Im Studio Eva-Maria Fohn. Im Juni und Juli sind in Österreich so viele Menschen an den Folgen der Hitze gestorben wie noch nie. Nach Berechnungen der Agentur für Gesundheit und Ernährungssicherheit AGES hat es 646 Hitzetote gegeben. Veronika Mauler berichtet.
6: Die Hitze hat in diesem Sommer vielen zu schaffen gemacht. Für manche war sie tödlich. Im Juni wurde in rund der Hälfte aller Wetterstationen im Land die 35-Grad-Marke erreicht oder überschritten. Mit 40,3 Grad war es im Juli so heiß wie noch nie in der Messgeschichte. Im Juli. Dass die Hitze auch das Gesundheitssystem vor zunehmende Herausforderungen stellt, zeigt eine neue Analyse der Gesundheit Österreich GmbH. Sie hat sich die Standorte von knapp 1240 Gesundheitseinrichtungen, darunter Krankenanstalten, Senioren- und Pflegeheime und Primärversorgungszentren angesehen und die Standorte mit Daten zur Hitzebelastung verbunden. Das Ergebnis: knapp ein Fünftel der Gesundheitseinrichtungen ist schon seit Jahren einer hohen Hitzebelastung ausgesetzt. In diesem Sommer waren es 90%. Es bestehe Handlungsbedarf, heißt es. Als mögliche Maßnahmen werden etwa Kühlsysteme, Verschattung und Begrünung genannt.
5: 3 Tage nach der schweren Sturzflut im Grenzgebiet zwischen Nepal und Tibet ist die Zahl der Toten auf 750 gestiegen. Rund 3000 Menschen werden noch vermisst. Nepals Behörden warnen unterdessen vor einer weiteren Flut. Die Menschen in der Region um den Fluss Bhutekosi wurden aufgerufen, wachsam zu bleiben. Nahe Steyr in Oberösterreich sind bei einem Verkehrsunfall 2 junge Männer ums Leben gekommen. Die beiden Einheimischen im Alter von 25 und 26 Jahren kamen gegen Mitternacht mit ihrem PKW in einer Kurve von der Fahrbahn ab und prallten gegen einen Baum. Trotz sofort eingeleiteter Reanimationsmaßnahmen starben sie noch an der Unfallstelle. Nach Schüssen bei einem Rave in Aargau in der Schweiz herrscht jetzt Gewissheit. Es gibt mehrere Opfer, Theresa Eder berichtet.
7: Eine Person ist tot, 5 weitere zum Teil schwer verletzt. Zu den Motiven oder genaueren Umständen der Tat ist noch nichts bekannt. Wie die Polizei auf X mitteilt, laufen die Ermittlungen. Mit einem Großaufgebot wird gerade nach mutmaßlichen Tätern gesucht. Auch ein Militärhubschrauber ist im Einsatz. Der zuständige Polizeisprecher Pascal Wenzel spricht von einer Sonderlage.
8: Zurzeit reden wir von einer Sonderlage. Wir reden hier aktuell von mehreren Opfern. Es sind sicher eine grosse Anzahl an Polizeikräften vor Ort, an der Rettungsdienst und die Feuerwehr steht im Einsatz.
7: Das Gelände um die Eventlocation ist nach wie vor großräumig abgesperrt. Das Schwimmbad und der Sportplatz bleiben heute geschlossen. Die Polizei bittet die Bevölkerung, sich fernzuhalten.
5: In Island heißt es weiter warten. Noch ist ungewiss, ob das kleine Land in der Arktis die Verhandlungen mit der Europäischen Union wieder aufnimmt oder nicht. Das Ergebnis des gestrigen Referendums dürfte äußerst knapp ausfallen. Bisher sind 5

0: Oberösterreich ist es heute ein richtig schöner Sommertag, bis zu 30 Grad. Am Nachmittag können auch mal wieder mehr Wolken aufziehen, vor allem in den Bergen. Kann es ganz vereinzelt kurz auch mal regnen, das bleibt aber die absolute Ausnahme. Heute bleibt es meistens trocken, sonnig und wie gesagt auch heiß. Morgen, Montag, dann ein wechselhafter Start in der Früh, viele Wolken, auch Regen ist mit dabei. Bis zum Nachmittag putzt es wieder mehr aus, die Sonne kommt raus bei 22 bis 27 Grad. Es ist gleich 9:04. Kurzer Blick auf die Straßen, da haben Sie freie Fahrt. Eine gute Fahrt.
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0: Schönes Wochenende. Wir hoffen, Sie haben es fein. Die Musik bestens gelaunt.
2: Du bist wie ein Wunder.
0: Karl Peyer, dazu Belinda Carlisle. Und der Start gehört jetzt Gilbert O'Sullivan. Machen Sie es sich gemütlich, genießen Sie Ihren Sonntag mit Radio Oberösterreich.

0: Das Leben genießen am Sonntag mit Radio Oberösterreich. Dazu heute sich vielleicht was ganz besonders Gutes gönnen. Den eigenen Schnittlauch frisch aus dem Kräuterkisterl in die Nudelsuppe. Ein paar Rosmarinzweigerl zu den Ofenerdäpfeln oder selber Basilikumpesto mixen. Jetzt ist eine besonders gute Zeit für die Kräuterernte, sagt ein Gärtner, das wissen muss, Thomas Dobitzberg aus Wels.
1: Also zum Trocknen der Kräuter wäre jetzt der ideale Zeitpunkt, die Kräuter abzuschneiden. Aber nützen kann man es bis zum Frost. Also manche sind ja frostfest, die gehen ja dann noch drüber. Und viele davon sind ja winterhart. Und die kann man auch sogar im Winter ernten. Thymian zum Beispiel. Kräuter im Topf kann man auch jetzt noch setzen, ist kein Problem. Mit der Aussaat wird es bei manchen Sorten schon ein bisschen problematisch. Aber kann man auch versuchen. Wir haben noch 2 oder 3 warme Monate.
0: Sehr gut. Und die Kräuterernte, die machen Sie am besten jetzt dann gleich einmal?
1: Der ideale Zeitpunkt zum Ernten ist in der Früh. Zeitig in der Früh bis 10 Uhr vormittags. Da stehen die Kräuter voll im Saft und da haben sie die meisten Aromen. Und dann sind sie auch frisch und voller Inhaltsstoffe.
0: Außer es soll direkt aufs Mittagessen, dann ist es klüger, ganz knapp davor zu ernten. Bei welchen Pflanzen lohnt es sich denn, sie auszugraben und später dann drinnen aufzustellen?
1: Da ist der typische Vertreter der Rosmarin. Den kann ich ausgraben, tun in den Topf rein und stelle ich den in die Wohnung und dann habe ich auch im Winter einen Rosmarin. Basilikum ist ein bisschen lativer, die ist besser, da kauft man dann neue Pflanzen, erntet sie ab in der Wohnung, da passt das Klima für die Pflanze nicht.
0: Sehr gut, also viel Spaß heute beim ein bisschen Garteln vielleicht und vor allem beim was Gutes kochen. Katrina and the Waves, genießt mit Ihnen.

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1: 9:30 im Studio Thomas Rieha. Zwei junge Männer sind in der Nacht bei einem Verkehrsunfall im Bezirk Steierland auf der Strecke zwischen Ternberg und Steinbach an der Steier ums Leben gekommen. Aus noch unbekannter Ursache ist das Auto mit einem 26-Jährigen aus Adelwang am Steuer von der Fahrbahn abgekommen und in einem Bachbett gegen einen Baum geprallt. Der Fahrer und sein 25-jähriger Beifahrer aus Sirning waren in dem Fahrzeug eingeklemmt und sind von der Feuerwehr befreit worden. Trotz sofortiger Reanimationsmaßnahmen sind beide noch an der Unfallstelle verstorben. Das Sozialministerium solle sich bei der geplanten Reform der Sozialhilfe am oberösterreichischen Modell orientieren. Das fordert Landeshauptmann Thomas Stelzer von der ÖVP. Dort bekommen Sozialhilfebezieher seit Februar nur dann die volle Unterstützung, wenn sie etwa bei Arbeits- oder Sprachkursen mitwirken. Die Zahl der Bezieher ist laut Stelzer um rund 5% gesunken. In mehreren hundert Fällen sind Leistungen gekürzt worden. Linz bleibt als wichtiger Ausbildungsort, bleibt ein wichtiger Ausbildungsort für junge Menschen. Mit mehr als 300 Lehrlingen zählten die Stadt und die Unternehmensgruppe Linz zu den größten Ausbildungsbetrieben im Land. Weil die Zahl der Lehrlinge aber auch in Linz zurückgeht, sollten laut SPÖ-Vizebürgermeisterin Mary Mazzucan und SPÖ-Stadtrat Thomas Gegenhuber neue Ausbildungsformen gefördert werden. Das waren die Nachrichten und jetzt zum Wetter mit Kathi Hellmeier.
2: Da gibt es immer weniger Wolken in Oberösterreich, allerdings im Raum Bayern. Da ziehen gerade ein paar kleinere Regenschauer durch. Die könnten Oberösterreich auch kurz einmal streifen. Regen bleibt heute aber die Ausnahme. Es gibt viel Sonne heute von früh bis spät, bis zu 30 Grad am Nachmittag. Und morgen, der Montag, dann ganz anders, wechselhaft, vor allem in der Früh. Viele Wolken, Regenschauer sind auch mit dabei. Es bleibt den ganzen Tag windig, am Nachmittag wird es aber schon wieder sonniger, bei 22 bis 27 Grad. 9:32 Uhr, kurzer Blick auf die Straßen, da geht's weiterhin ohne Staus durch Oberösterreich. Eine gute Fahrt.
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Schönen Sonntag quer durchs ganze Land, Radio Oberösterreich. 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
4: Schönen guten Morgen aus Vorarlberg.

Der ORF Vorarlberg überträgt in den ORF Regionalradios und in ORF 3 den katholischen Sonntagsgottesdienst aus der Kirche zu den Heiligen Josef und Nikolaus in Silbertal. Die Gemeinde Silbertal befindet sich im Montafon im Süden von Vorarlberg. Der Name deutet auf den hier über Jahrhunderte erfolgten Abbau des Edelmetalls Silber hin. Mit 57 Metern ist der Turm der Kirche in Silbertal der höchste der Talschaft. Für die Pfarrgemeinde hier in Silbertal ist die heutige Messfeier eine ganz besondere, denn rund 40 Jahre lang war die historische Orgel in der Kirche nicht funktionstüchtig. Nach einer aufwendigen Sanierung erklingt sie heute erstmals wieder im Rahmen eines Gottesdienstes. Martin Loretz wird das Instrument spielen. Die weiteren musikalischen Mitwirkenden dieser Messfeier sind das Silbertaler Chörle unter der Leitung von Claudia Mattis und die Bürgermusik Silbertal unter der Leitung von Simon Ganal. Die Lektorinnen sind Katharina Kessler und Cornelia Meusburger. Mit der Gemeinde feiert Pfarrer Hans Tinkhauser.

Im Gottesdienst am 22. Sonntag im Jahreskreis. Die Heilige Schrift lädt uns heute ein, über die Nachfolge Jesu nachzudenken, über Vertrauen, Hingabe und den Mut, unseren Weg mit Gott zu gehen. Ein besonderer Anlass zur Freude ist heute die Weihe unserer renovierten Orgel. Nach mehr als 4 Jahrzehnten erklingt ihre Stimme wieder in unserer Kirche. Möge ihre Musik unser Gebet tragen, unsere Herzen öffnen und viele Jahre zum Lob Gottes und zur Freude der Menschen erklingen. Und so beginnen wir diesen Gottesdienst im Namen des Vaters und des Sohnes und des Heiligen Geistes. Amen. Der Herr sei mit euch. Amen.

Bitten wir im Kyrie um Gottes Erbarmen. Herr Jesus Christus, du gehst den Weg des Kreuzes und schenkst uns Hoffnung und neues Leben.

segne dieses Instrument und alle Menschen, die es spielen und hören werden. Möge diese Orgel die Freude der Feste begleiten, die Trauernden trösten, die Gemeinde zum gemeinsamen Lobpreis führen und unsere Herzen für deine Gegenwart öffnen. So bitten wir dich, heilige diese Orgel und erfülle sie mit deinem Segen. Lasset uns beten, Herr unser Gott, lass durch die Klänge dieser Orgel dein Lob erklingen und führe uns immer tiefer in das Geheimnis deiner Liebe. Darum bitten wir durch Jesus Christus, unserem Herrn.

Es folgt nun die Orgelweihe. Gott, unser Vater, du hast den Menschen die Gabe geschenkt, Musik zu schaffen und mit Tönen auszudrücken, was Worte kaum sagen können. Heute stellen wir diese Orgel in den Dienst deiner Ehre und des Gebetes deiner Gemeinde.

0: Lasset uns beten. Gott, unser Vater, du hast uns in deinem Sohn den Weg des Lebens gezeigt. Hilf uns, nicht unseren eigenen Vorstellungen zu folgen, sondern dein Wort anzunehmen und deinen Willen zu suchen. Stärke uns in der Nachfolge Jesu und schenke uns den Mut, unser Leben aus Liebe zu gestalten. Darum bitten wir durch Jesus Christus, unseren Herrn, der in der Einheit des Heiligen Geistes mit dir lebt und herrscht in alle Ewigkeit.
1: Amen. Lesung aus dem Buch Jeremia. Du hast mich betört, o Herr, und ich ließ mich betören. Du hast mich gepackt und überwältigt. Zum Gespött bin ich geworden den ganzen Tag. Ein jeder verhöhnte mich. Ja, so oft ich rede, muss ich schreien. Gewalt und Unterdrückung muss ich rufen. Denn das Wort des Herrn bringt mir den ganzen Tag nur Hohn und Spott. Sagte ich aber, ich will nicht mehr an dich denken und nicht mehr in seinem Namen sprechen. So brannte in meinem Herzen ein Feuer, eingeschlossen in meinen Gebeinen. Ich mühte mich, es auszuhalten, vermochte es aber nicht. Wort des lebendigen Gottes.

Lesung aus dem Brief des Apostels Paulus an die Gemeinde in Rom. Ich ermahne euch, Schwestern und Brüder, Kraft der Barmherzigkeit Gottes, eure Leiber als lebendiges, heiliges und Gott wohlgefälliges Opfer darzubringen, als euren geistigen Gottesdienst. Und gleicht euch nicht in dieser Welt an, sondern lasst euch verwandeln durch die Erneuerung des Denkens, damit ihr prüfen und erkennen könnt, was der Wille Gottes ist, das Gute, Wohlgefällige und Vollkommene, Wort des lebendigen Gottes.

der Vater unseres Herrn Jesus Christus, erleuchte die Augen unseres Herzens, damit wir verstehen, zu welcher Hoffnung wir berufen sind.

In jener Zeit begann Jesus seinen Jüngern zu erklären, er müsse nach Jerusalem gehen und von den Ältesten und hohen Priestern und Schriftgelehrten vieles erleiden. Er müsse getötet und am dritten Tag auferweckt werden. Da nahm ihn Petrus beiseite und begann, ihn zurechtzuweisen und sagte, das soll Gott verhüten, Herr, das darf nicht mit dir geschehen. Jesus aber wandte sich um und sagte zu Petrus, tritt hinter mich, du Satan, ein Ärgernis bist du mir, denn du hast nicht das im Sinn, was Gott will, sondern was die Menschen wollen. Darauf sagte Jesus zu seinen Jüngern, wenn einer hinter mir hergehen will, verleugne er sich selbst, nehme sein Kreuz auf sich und folge mir nach. Denn wer sein Leben retten will, wird es verlieren. Wer aber sein Leben um meinetwillen verliert, wird es finden. Was nützt es einem Menschen, wenn er die ganze Welt gewinnt, dabei aber sein Leben einbüßt? Um welchen Preis kann ein Mensch sein Leben zurückkaufen? Der Menschensohn wird mit seinen Engeln in der Herrlichkeit seines Vaters kommen, und dann wird er jeden nach seinen Taten vergelten.

0: Liebe Brüder und Schwestern, wer in dieser Festspielzeit an der Bregenzer Seebühne vorbeikommt, sieht ein ungewöhnliches Bild. Eine riesig zerbrochene Spiegelwand. 86 einzelne Splitter bilden eine gewaltige Fläche von rund 700 Quadratmetern. Und obwohl es gar kein echter Glasspiegel ist, entsteht der Eindruck, hier ist etwas zerbrochen. Die Verantwortlichen der Festspiele sagen, diese zerbrochene Spiegelwand soll den Blick schärfen auf die Zerbrechlichkeit des Menschen. Ein starkes Bild, denn ein Spiegel zeigt uns normalerweise unser Gesicht. Er zeigt uns, wie wir aussehen. Wir richten uns vor dem Spiegel her. Wir wollen gut aussehen. Wir wollen uns sehen und wir wollen, dass andere uns sehen. Aber was passiert, wenn der Spiegel zerbricht? Dann sehe ich mich nicht mehr als Ganzes. Ich sehe nur noch einzelne Ausschnitte. Ein Auge hier, ein Teil des Gesichtes dort, ein Stück Himmel, ein Stück Wasser, Licht und Schatten. Und vielleicht ist genau das ein gutes Bild für unser Leben. Denn auch unser Leben ist manchmal wie ein zerbrochener Spiegel. Da gibt es die schöne Seite, die Erfolge, die glücklichen Augenblicke, die Familie, die Freunde, die Gesundheit, den Urlaub, das Fest und den Applaus. Aber es gibt auch andere Seiten, die Enttäuschung, die Krankheit, die Einsamkeit, die Schuld, die Angst, den Verlust eines Menschen, die Erfahrung, dass etwas, auf das ich gebaut habe, plötzlich nicht mehr trägt. Und manchmal zerbricht nicht nur etwas in unserem Leben, manchmal zerbricht auch unser Bild von uns selbst. Ich dachte, ich bin stark und plötzlich merke ich, ich bin verletzlich. Ich dachte, ich weiß, wohin mein Leben geht und plötzlich stehe ich vor einer Wand. Ich dachte, ich kann alles planen und plötzlich geschieht etwas, das ich nicht verhindern kann. Genau in diese Erfahrung hinein sprechen die Texte dieses Sonntags. Da ist zunächst der Prophet Jeremia. Er spricht erstaunlich offen mit Gott. Er klagt, er ist enttäuscht, er fühlt sich verspottet. Er möchte am liebsten schweigen. Und dann sagt er etwas, das fast widersprüchlich klingt. Er möchte aufhören, von Gott zu sprechen. Aber er kann es nicht, denn da ist in ihm ein Feuer. Ein Feuer, eingeschlossen in meinen Gebeinen. Jeremia erlebt, mein Glaube ist mehr, immer ein schönes, glänzendes Bild. Glaube kann auch ringen bedeuten, zweifeln, klagen, nicht verstehen und trotzdem nicht loslassen können. Vielleicht ist das für manche von uns eine wichtige Botschaft. Auch ein zerbrochener Glaube kann noch Glaube sein. Vielleicht ist ein Glaube, der durch Krisen hindurchgegangen ist, manchmal sogar tiefer als ein Glaube, der nie Fragen gestellt hat. Beim Apostel Paulus hören wir, gleicht euch nicht dieser Welt an, sondern lasst euch verwandeln durch die Erneuerung eures Denkens. Das klingt zunächst ganz anders, aber auch hier gibt es ein Bild, das zerbrechen muss. Paulus sagt, lebt nicht einfach nach den Bildern, die euch diese Welt vorgibt. Nicht das Bild, du musst erfolgreich sein. Nicht das Bild, du musst immer stark sein. Nicht das Bild, du musst jung, schön und leistungsfähig sein. Nicht das Bild, du bist nur etwas wert, wenn andere dich bewundern. Lasst euch verwandeln. Mit anderen Worten, lasst zu, dass Gott euer Bild vom Leben verändert. Im heutigen Evangelium hören wir, Petrus hatte gerade noch ein großes Bekenntnis abgelegt. Du bist der Messias, du bist der Sohn des lebendigen Gottes. Und jetzt sagt Jesus etwas, das Petrus überhaupt nicht hören will. Er spricht von Leiden, von Ablehnung, von seinem Tod. Petrus nimmt Jesus beiseite und sagt sinngemäß, das darf nicht passieren. Und Jesus antwortet ungewöhnlich hart: Du hast nicht das im Sinn, was Gott will, sondern was die Menschen wollen. Warum reagiert Jesus so scharf? Vielleicht deshalb, weil Petrus ein falsches Bild von Gott hat. Petrus möchte einen Messias, der stark ist, siegreich, unbesiegbar. Aber Jesus zeigt, Gott ist nicht dort, wo alles glänzt, Gott ist auch dort, wo etwas zerbricht. Das ist vielleicht die Zumutung des Evangeliums. Wir wünschen uns einen Gott, der uns vor jedem Bruch bewahrt. Jesus verspricht uns das nicht. Jesus sagt nicht, wenn du mir nachfolgst, wird dein Leben problemlos. Jesus sagt, wenn einer hinter mir hergehen will, verleugne er sich selbst, nehme sein Kreuz auf sich und folge mir. Das Kreuz ist dabei kein Aufruf, Leid zu suchen. Es bedeutet nicht, du musst dich klein machen, du musst alles ertragen, du darfst keine Freude haben. Nein, das Kreuz bedeutet zuerst, ich muss nicht so tun, als wäre mein Leben unzerbrechlich. Ich darf wahr sein, ich darf verletzlich sein, ich darf zugeben, dass ich nicht alles im Griff habe und ich darf darauf vertrauen, dass Gott gerade dort bei mir ist. Vielleicht ist deshalb das Bühnenbild auf der Bregenzer Seebühne ein so starkes Bild für diesen Sonntag. Eine glänzende Welt, eine Welt voller Licht, eine Welt des Vergnügens und mitten darin eine riesige Wand aus Scherben. Die La Traviata erzählt von Violetta, von Lebenshunger und Zerbrechlichkeit, von Glanz und einer Liebe, die an den Umständen zerbricht. Die Bregenzer Inszenierung macht diese Spannung selbst zum Bühnenbild. Und genau diese Spannung kennen wir. Wir leben in einer Welt, die uns ständig sagt, mach etwas aus deinem Leben, sei erfolgreich, genieße, zeig dich, sei glücklich. Aber das Evangelium fragt tiefer. Was nützt es einem Menschen, wenn er die ganze Welt gewinnt, dabei aber sein Leben einbüßt? Das ist eine unbequeme Frage, denn Jesus fragt nicht, wie erfolgreich bist du, wie viele Menschen bewundern dich, wie viel hast du erreicht. Wie perfekt ist dein Leben? Er fragt, woran hängt dein Herz? Was bleibt von dir, wenn die glänzende Oberfläche zerbricht? Wer bist du dann? Und vielleicht lautet die christliche Antwort, dann bleibt nicht nichts. Dann bleibt Gott, dann bleibt die Liebe, dann bleibt die Würde, die kein Erfolg und kein Misserfolg geben und nehmen kann. Dann bleibt Christus. Auch Jesus musste sich sein Bild von seinem Vater zerbrechen und durchkreuzen lassen. Er, der selbst durch Zerbruch und Tod hindurchgegangen ist. Deshalb ist der zerbrochene Spiegel am Ende vielleicht sogar ein hoffnungsvolles Bild. Denn ein zerbrochener Spiegel bedeutet nicht, dass es keine Wirklichkeit mehr gibt. Er bedeutet nur, ich kann die Wirklichkeit nicht mehr auf meine bisherige Weise sehen. Vielleicht müssen wir manchmal unsere Bilder von Gott zerbrechen. Vielleicht muss unser Bild vom gelungenen Leben zerbrechen. Vielleicht muss sogar unser Bild von uns selbst zerbrechen, damit wir entdecken, ich bin mehr als das, was ich leiste. Ich bin mehr als das, was andere über mich sagen. Ich bin mehr als meine Stärke. Ich bin mehr als meine Schwäche. Ich bin ein Mensch, den Gott kennt und liebt. Und deshalb müssen wir am Ende vielleicht gar nicht fragen, wie kann ich verhindern, dass mein Leben zerbricht, sondern was kann Gott aus den Scherben meines Lebens machen? Ich verspreche euch nicht, dass jede Scherbe wieder an ihren alten Platz gesetzt wird. Der Prophet Jeremia hat ein Feuer im Herzen. Der Apostel Paulus spricht von Verwandlung, aber auch von der Torheit des Kreuzes. Gott erwählt nicht das Starke, sondern das, was in den Augen der Welt schwach erscheint. Jesus Christus spricht vom Weg durch das Kreuz zum Leben. Und über allem steht die Zusage, Gott begegnet uns nicht nur im Glanz, er begegnet uns auch in den Rissen, vielleicht sogar gerade dort. Ich möchte mit einem Zitat von Karl Rahner enden. Glauben bedeutet, ein Leben lang mit der Unbegreiflichkeit Gottes leben zu lernen. Amen. Ich glaube an Gott, den Vater, den Allmächtigen, den Schöpfer des Himmels und der Erde und an Jesus Christus, seinen eingeborenen Sohn, unseren Herrn, empfangen durch den Heiligen Geist, geboren von der Jungfrau Maria, gelitten unter Pontius Pilatus, gekreuzigt, gestorben und begraben, hinabgestiegen in das Reich des Todes, am dritten Tage auferstanden von den Toten, aufgefahren in den Himmel, zur Rechten Gottes des allmächtigen Vaters. Von dort wird er kommen, zu richten die Lebenden und die Toten. Ich glaube an den Heiligen Geist, die heilige katholische Kirche, Gemeinschaft der Heiligen, Vergebung der Sünden, Auferstehung der Toten und das ewige Leben. Amen.
1: Herr Jesus Christus, du rufst uns in deine Nachfolge. Wir bitten dich, für unseren heiligen Vater, Papst Leo und alle Verantwortlichen in Kirche und Gesellschaft, schenke ihnen Weisheit, Mut, ein hörendes Herz. Wir bitten dich,
2: erhöre uns.
1: Für alle Menschen, die leiden, krank oder einsam sind, sei ihnen nahe und schenk ihnen Hoffnung und Kraft. Wir bitten dich,
2: erhöre uns.
1: Für unsere Pfarrgemeinden und alle, die sich engagieren, stärke unsere Gemeinschaft und lass uns füreinander da sein. Wir bitten dich,
2: erhöre uns.
1: Für alle Organisten und Organisten, besonders für jene, die diese Orgel spielen werden, lass ihre Musik zum Gebet und zur Freude werden. Wir bitten dich,
2: erhöre uns.
1: Für die Menschen in Nepal, die von der Naturkatastrophe betroffen sind, steh den Verletzten, Trauernden und Helfenden bei und schenk ihnen Hoffnung. Wir bitten dich,
2: erhöre uns.
1: Für Gitte Ganal, Clara Sattler und alle unsere Verstorbenen, nimm sie auf in dein ewiges Leben. Wir bitten dich,
2: erhöre uns.
1: Gott, du bist unsere Hoffnung und unsere Kraft. Dir vertrauen wir uns an durch Christus, unseren Herrn.
2: Amen.

0: Betet, Brüder und Schwestern, dass mein und euer Opfer Gott, dem allmächtigen Vater, gefalle. Lasset uns beten. Herr unser Gott, nimm diese Gaben an und verwandle sie zum Zeichen deiner Liebe. Wie Brot und Wein zum Leben für uns werden, so verwandle auch unser Leben durch deine Gnade. Darum bitten wir durch Jesus Christus, unseren Herrn.
1: Amen.

dir, Vater im Himmel, und rühmen dich durch unseren Herrn Jesus Christus. Durch ihn erstehen die Menschen des Lichtes zum ewigen Leben. Durch ihn wird den Gläubigen das Tor des himmlischen Reiches geöffnet. Denn unser Tod ist durch seinen Tod überwunden. In seiner Auferstehung ist das Leben für alle erstanden. Durch ihn preisen wir dich in österlicher Freude und singen.

Ja, du bist heilig, großer Gott, du bist der Quell aller Heiligkeit, darum bitten wir dich. Sende deinen Geist auf diese Gaben herab und heilige sie, damit sie uns werden, Leib und Blut deines Sohnes, unseres Herrn Jesus Christus. Denn am Abend, an dem er ausgeliefert wurde und sich aus freiem Willen dem Leiden unterwarf, nahm Jesus das Brot und sagte Dank, brach es, reichte es seinen Jüngern und sprach, nehmet und esset alle davon, das ist mein Leib, der für euch hingegeben wird.

Ebenso nahm er nach dem Mahl den Kelch, dankte wiederum, reichte ihn seinen Jüngern und sprach: Nehmet und trinket alle daraus. Das ist der Kelch des neuen und ewigen Bundes, mein Blut, das für euch und für alle vergossen wird zur Vergebung der Sünden. Tut dies zu meinem Gedächtnis. Geheimnis des Glaubens. Darum, gütiger Vater, feiern wir das Gedächtnis des Todes und der Auferstehung deines Sohnes und bringen dir so das Brot des Lebens und den Kelch des Heiles dar. Wir danken dir, dass du uns berufen hast, vor dir zu stehen und dir zu dienen. Wir bitten dich, schenke uns Anteil an Christi Leib und Blut und lass uns eins werden durch den Heiligen Geist. Gedenke deiner Kirche auf der ganzen Erde und vollende dein Volk in der Liebe. Vereint mit unserem Papst Leo, unserem Bischof Ben und allen Bischöfen, unseren Priestern und Diakonen, mit allen, die zum Dienst in der Kirche bestellt sind. Erbarme dich unserer Glaubensbrüder und Schwestern, die verstorben sind. Wir denken an Gitti Ganal und Clara Sattler, die du aus dieser Welt zu dir gerufen hast. Durch die Taufe gehören sie Christus an, ihm sind sie gleich geworden im Tod. Lass sie mit Christus zum Leben auferstehen. Gedenke aller unserer Brüder und Schwestern, die entschlafen sind, in der Hoffnung, dass sie auferstehen. Nimm sie und alle, die in deiner Gnade aus dieser Welt geschieden sind, in dein Reich auf, wo sie dich schauen von Angesicht zu Angesicht. Vater, erbarme dich über uns alle, damit uns das ewige Leben zuteil wird. In der Gemeinschaft mit der seligen Jungfrau und Gottesmutter Maria, mit ihrem Bräutigam, dem heiligen Josef, dem heiligen Nikolaus, unseren Kirchenpatronen, mit deinen Aposteln und Märtyrern, mit den Pfarrpatronen des Pfarrverbandes und mit allen, die bei dir Gnade gefunden haben von Anbeginn der Welt, dass wir dich loben und preisen durch deinen Sohn, Jesus Christus. Durch ihn und mit ihm und in ihm ist dir Gott, allmächtiger Vater,

beten wir miteinander, wie der Herr uns zu beten gelehrt hat. Vater unser im Himmel, geheiligt werde dein Name. Dein Wille geschehe, wie im Himmel, so auf Erden. Unser tägliches Brot gib uns heute und vergib uns unsere Schuld, wie auch wir vergeben unseren Schuldigern. Und führe uns nicht in Versuchung, sondern erlöse uns von dem Bösen. Erlöse uns, Herr allmächtiger Vater, von allem Bösen und gib Frieden in unseren Tagen. Komm uns zu Hilfe mit deinem Erbarmen und bewahre uns vor Verwirrung und Sünde, damit wir voll Zuversicht das Kommen unseres Erlösers, Jesus Christus, erwarten. Der Herr hat zu seinen Aposteln gesagt, Frieden hinterlasse ich euch, meinen Frieden gebe ich euch. Deshalb bitten wir, Herr Jesus Christus, schau auf unsere Bemühungen, auf unsere Liebe und den Glauben deiner Kirche und schenke uns nach deinem Willen Einheit und Frieden. Der Friede des Herrn sei allezeit mit euch. Schenken wir uns ein Zeichen des Friedens, der Freude und der Verbundenheit.

Agnus Dei qui dolis peccata mundi, miserere nobis. Agnus Dei qui dolis peccata mundi, miserere nobis. Agnus Dei qui dolis peccata mundi, dona nobis pacem. Seht Jesus Christus, das Lamm Gottes, der hinwegnimmt die Sünde der Welt. Herr, ich bin nicht würdig, dass du eingehst unter mein Dach, aber sprich nur ein Wort, so wird meine Seele gesund. Selig, wir sind geladen zum Tisch des Herrn.

Lasset uns beten. Guter Gott, du hast uns in deinem Wort gestärkt und in dieser Feier deine Nähe geschenkt. Begleite uns auf unserem Weg der Nachfolge. Hilf uns, unser Leben als Antwort auf deine Liebe zu gestalten. Lass uns wie ein guter Klang in dieser Welt deine Hoffnung und deine Freude weitertragen.

0: Mit dem Wettersegen wünsche ich Ihnen einen gesegneten Sonntag und eine gute Woche.
1: Vor Blitz, Hagel und Ungewitter, erlöse uns, Herr Jesus Christus. Lass walten.

Sünden. Wir bitten dich, allmächtiger Gott, verleihe uns auf die Fürbitte der heiligen Gottesmutter Maria, aller Kirchenpatrone des Montafons und aller deiner Heiligen immer deinen Schutz. Gib das Ruhesein den Lüften, lass gegen Blitz und Ungewitter dein Heil vom Himmel über uns herabströmen und mache mit deiner starken Hand die dem Menschen stets feindlichen Mächte der Lüfte

0: komme auf euch, auf unsere Pfarrgemeinde Silbertal über das Montafon, über unsere Arbeit und die Früchte der Erde herab und verbleibe alle Zeit.
1: Am Ende des Gottesdienstes bedanke ich mich bei allen, die hier mitgewirkt haben, in irgendeiner Art und Weise. Ein besonderer Dank dem ORF-Team, das gekommen ist und das alles aufgebaut und mitgestaltet hat. Euch allen wünsche ich einen schönen, erholsamen und gesegneten Sonntag. Geht hin in Frieden.

0: Sie hörten die Live-Übertragung des katholischen Sonntagsgottesdienstes aus der Kirche zu den Heiligen Josef und Nikolaus in Silbertal in Vorarlberg. Mit der Gemeinde feierte Pfarrer Hans Tinkhauser. Musikalisch gestaltet wurde die Messfeier vom Silbertaler Chörle unter der Leitung von Claudia Mattis und der Bürgermusik Silbertal unter der Leitung von Simon Ganal. An der im Rahmen dieses Gottesdienstes neu eingeweihten Orgel musizierte Martin Loritz. Die Lektorinnen waren Katharina Kessler und Cornelia Meusburger. Die Diözese Feldkirch hat ein Gesprächsangebot eingerichtet. Wenn Sie mit Mitarbeitenden der Pfarre Silbertal sprechen wollen, dann haben Sie von 11.15 Uhr bis 12.30 Uhr die Möglichkeit, und zwar unter folgender Telefonnummer: 0800 100 22 60. Ich wiederhole: 0800 100 22 60. Diese Nummer gilt, wenn Sie aus Österreich oder Deutschland anrufen. Für Anrufe aus der Schweiz wählen Sie bitte 0800 100 226. Ich wiederhole: 0800 100 226. Und mit diesem Hinweis verabschiedet sich das Team des ORF Vorarlberg. Der Tonmeister war Marc Spagolla, Produktionstechnik Simon Fröhlich, Redaktion Stefan Höfel, Leiterin der Übertragung Katharina Battlock. Wir wünschen Ihnen einen angenehmen Sonntag.
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2: Im Studio Eva-Maria Fohn. Island wird in absehbarer Zeit kein EU-Mitglied werden. Die Mehrheit der Bevölkerung hat sich in einem Referendum dagegen ausgesprochen, dass die Verhandlungen mit der Europäischen Union wieder aufgenommen werden, wie der öffentliche Rundfunk berichtet. Aus Reykjavik, Eva Pöcksteiner.
3: Es ist eine aufregende Auszählungsnacht in Island mit vielen Wendungen. Lange Zeit liegt das Pro-EU-Lager vorne. Das ist schon ganz in Siegesstimmung. Doch nach und nach werden mehr Wahlkreise ausgezählt, in denen das Anti-EU-Lager stärker ist und das Blatt wendet sich. Nun können die EU-Gegner jubeln. Die Argumente, dass es besser wäre, souverän zu bleiben und nicht Teil einer größeren Gemeinschaft zu werden, dürften überzeugender gewesen sein. Damit ist das Thema EU-Beitrittsverhandlungen in Island vermutlich für längere Zeit vom Tisch.
2: Russland bereitet massive Angriffe auf die ukrainische Energieinfrastruktur vor. Nach Angaben des Verteidigungsministeriums in Moskau ist die Maßnahme eine Reaktion auf ukrainische Attacken gegen zivile Infrastruktur und den russischen Energiesektor. Außerdem hätten die Streitkräfte in der Nacht koordinierte Angriffe auf Einrichtungen der ukrainischen Rüstungsindustrie fortgesetzt, heißt es aus Moskau. Nach dem Tod von König Harald V. sind heute Gedenkgottesdienste in ganz Norwegen geplant. Der Monarch war Freitag früh im Alter von 89 Jahren gestorben. In seiner ersten Rede als neuer König hat Hakon der VIII. Am Abend mit berührenden Worten an seinen Vater erinnert.
4: Danke, dass du so ein guter Papa für meine Schwester und mich warst. In seiner ersten Rede als neuer norwegischer König ehrt Hakon der VIII. Seinen Vater mit persönlichen Worten. Harald V. sei ein großzügiger König gewesen, der allen mit Respekt begegnet sei. Auf ihn selbst warte nun eine große Aufgabe, so Hakon in seiner Ansprache im norwegischen Fernsehen. Er bedankt sich auch beim Volk für dessen Anteilnahme. Viele tragen sich derzeit in Kondolenzbücher ein, die in den Rathäusern im ganzen Land ausgelegt wurden. Er war einer von uns, sagt diese sichtlich bewegte Norwegerin. Bis zur Beisetzung des verstorbenen Monarchen gilt eine Trauerzeit. Gottesdienste finden heute in zahlreichen Kirchen und allen 11 Kathedralen des Landes statt.
2: Raffaella Steinbach hat berichtet. Die Bergung eines Flugzeugs aus dem Attersee ist auf Montag verschoben worden. Am Wrack müssen zuerst Bergungsleinen angebracht werden. Das bereitet offenbar Probleme. Die zweisitzige Propellermaschine war am Mittwoch abgestürzt und liegt in 160 Metern Tiefe. Im Cockpit befinden sich die Leichen von zwei deutschen Staatsbürgern. Das waren die Nachrichten mit Eva-Maria Fohn. Zum Wetter.
5: Überwiegend sonnig bleibt es heute und die Luft erwärmt sich auf 23 bis 31 Grad. Im Bergland sind ganz vereinzelt kurze Schauer möglich. Der Wind bleibt im Großteil des Landes schwach bis mäßig. Entlang und nördlich der Donau macht sich zeitweise lebhafter Westwind bemerkbar. Morgen wird unser Wetter abwechslungsreicher. Im Großteil unseres Landes leben morgen Schauer und Gewitter auf. Dazu kommt kräftiger Westwind. Knapp über 30 Grad gibt es dann nur mehr von Unterkärnten bis zum Südburgenland. So viel zum Wetter von Manfred Bauer.
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8: Ja, herzliche Grüße aus dem Traunviertel, direkt an der niederösterreichischen Landesgrenze zwischen dem oberösterreichischen Ennstal und dem Ibstal. Wir freuen uns auf eine Frühschoppenstunde, die musikalisch gestaltet wird von der Singgemeinschaft Maria Neustift. Den Geschwistern Stubauer und den Anfang übernimmt der Musikverein Maria Neustift unter der Leitung von Kapellmeister Thomas Hörmann.

Ja, wir dürfen heute Maria Neustift zu Gast sein. Das liegt eingebettet in eine wunderschöne Voralpenlandschaft. Die Gegend ist geprägt von sanften Hügeln und Wäldern. Wir werden heute in dieser Stunde zwei musikalische Uraufführungen erleben. Ganz was Besonderes für unsere Frühschoppen-Community. Du bist Manfred Hirtenlehner, hat einen Marsch komponiert und Hermann Holzinger ein Lied für die Singgemeinschaft. Darauf freuen wir uns ganz besonders jetzt in diesem Frühschoppen. Das hören wir dann ein bisschen später noch. Maria Neustift selbst ist ja eine gelungene Mischung jetzt zwischen Natur und trotzdem nicht weit zur Arbeit. 1650 Menschen leben hier und die bekommen ziemlich viel Besuch, nämlich von den Pilgern und auch von Menschen, die Erholung suchen. Außerdem habe ich beim Herfahren gesehen, es gibt ein tolles Gasthaus, das zu haben ist. Das ist wirklich sehr schön, von außen zumindest gleich in der Nähe der Kirche. Darüber werden wir noch sprechen. Ein Zuckerl für alle, die so etwas suchen. Jetzt aber zuerst, jetzt wollen wir mal jodeln. Wir freuen uns auf den Begegnungsjodler.

0: Die Geschwister Stubauer haben für uns da jetzt musiziert. Die Obfrau vom Musikverein Maria Neustauf, das ist die Maria Kleindessner. Seit 1884 wird hier offiziell musiziert. Jetzt nehme ich an, dass vor 2 Jahren ein Riesenfestel gegeben hat.
1: Das ist richtig. Wir haben vor 2 Jahren 140 Jahre gefeiert. Wir haben das Bezirksmusikfest vom Bezirk Steyr ausgetragen und haben uns selber zum 140er ein riesengroßes Geschenk gemacht. Wir haben mit der Stadtkapelle Bad Hall und dem Musikverein Ried im Traunkreis die Messe der Barmherzigkeit im Linzer Mariendom und im Petersdom in Rom aufgeführt. Und das war unser größtes Geburtstagsgeschenk.
0: Ma, das glaube ich, das klingt toll. Da stürzt einem richtig die Haare auf. Ich kann mir auch vorstellen, dass das organisatorisch ein bisschen eine Herausforderung war. Oder mal spielt ja nicht alle Tag in Rom.
1: War ein cooles Jahr, ja. Sagen wir es so.
0: Und es ist aber vermutlich, nachdem du so strahlst, alles gut gegangen.
1: Es war einfach perfekt. Und man erschafft sich Erinnerungen, die für immer bleiben. Und das war das Schönste daran.
0: Wenn ich mich so umschaue bei euch, ihr seid wirklich super durchmischt, viele junge Gesichter auch.
1: Wir sind eine sehr junge Kapelle, das ist auch dank unseres sehr engagierten Jugendteams. Wir haben eine Jugendkapelle mit rund 30 Jugendlichen und Kindern, die Alexandra Hirtenlehner hervorragend leistet. Und so sichern wir die Zukunft von unserem Verein.
0: Jetzt gibt's aber ein paar, die, sagen wir so wie ich, 40 plus sind. Und die irgendwie schon immer davon geträumt haben, dass auch ein Musikinstrument lernen. Jetzt sieht man wen, der die Trompeten super spielt und denkt sich, hätte ich doch auch angefangen. Hätte ich doch, wie ich jung war und jetzt bin ich aber zu alt und jetzt lerne ich das eh nicht mehr. Und dann gehen die Ausreden so dahin. Mit diesen Ausreden ist jetzt aber vorbei.
1: Genau, dann jetzt zum Infoabend kommen wir jetzt im Mai, liebe Claudia. Wir starten im Herbst die großen Töne. Das ist eine Erwachsenenbläserklasse, wo die Erwachsenen die Möglichkeit kriegen, auch im fortgeschrittenen Alter ein Instrument zu lernen. Und das machen wir mit dem Musikverein aus Sulzbach, aus Großraming, aus Weiher und aus Kleinreifling. Und wir haben 32 mutige und motivierte Erwachsene, die im Herbst starten auf diesem Weg.
0: Das heißt, wie stelle ich mir das vor? Das sind so Menschen, die tatsächlich jetzt dieses Blasinstrument, welches auch immer, noch nicht gelernt haben. Und die fangen bei Null an und sind todesmutig und probieren das jetzt einfach.
1: Genau. Also wir haben schon einige mit Vorkenntnissen, aber auch ganz frisch gefangene. Und sie werden starten im September mit Einzelunterricht. Und im Winter wird es dann gleich losgehen mit dem Orchester. Und dann werden wir natürlich auch schauen, dass wir das jetzt einmal auf die Bühne bringen.
0: Halt das, das heißt, irgendwann einmal werden die auf die Menschen losgelassen und die dürfen sich das dann anhören. Ein bisschen Zeit geben wir ihnen aber schon, oder?
1: Ja, natürlich. Es gibt Stufen, also es gibt Phasen und in der Phase 2 kommt, nein, in der Phase 3 eigentlich erst. Und dann sind wir natürlich sehr, sehr froh und freuen uns schon, wenn diese Personen irgendwann Stützen in unseren Vereinen werden.
0: Ja, man will ja dann auch auf die Bühne, man will dann zur Gemeinschaft dazugehören. Das ist natürlich super, super, super toll. Kann ich mich da noch melden oder steht das jetzt schon fest mit den 32, glaube ich, hast du gesagt?
1: Nein, leider bis zu spät.
0: Also ich habe es wieder ausgeredet. Sorry. Also ich werde euch nicht erfreuen mit meinen musikalischen Kenntnissen. Ja. Das geht im Herbst los. Im Herbst gibt's für euch auch noch relativ viel zu tun. Es ist noch nicht vorbei, ihr könnt euch noch nicht ausruhen, denn am 26. September, da feiert die Hozart Musi ein Jubiläumskonzert und am 23. Dezember gibt's in der Pfarrkirche dann ein Benefizkonzert zu hören. Und erst nächstes Jahr im Frühjahr hören wir dann, was die Neuen, die frisch gefangten 40-Plusler quasi alles dazu gelernt haben. Jetzt freuen wir uns aber zuerst einmal auf ein Polka.

0: Die Geschwister Stubauer, die haben bereits viele Auszeichnungen bekommen. Sie sind tolle Musikerinnen und ein Musiker. Und zum Glück haben sie sich heute Zeit genommen, dass sie da bei unserem Frühschoppen für uns musizieren und mit uns mit dabei sind. Der Johannes ist bei mir. Johannes, erzähl mir ein bisschen was von eurem Leben.
1: Ja, zu Beginn möchte ich gleich mal Danke sagen, dass wir da heute auch mit dabei sein dürfen. Und genau, wir kommen vom biologischen Betrieb aus Maria Neustift. Wir spielen jetzt circa seit 7 Jahren miteinander und in den letzten Jahren waren wir auf vielen Volksmusikseminaren unterwegs und haben dort viele neue Freundschaften knüpfen dürfen, ganz viele neue Stickel lernen und Erinnerungen, die fürs Leben lang halten.
0: Wie hat sich denn bei euch die Aufteilung mit den Instrumenten ergeben?
1: Ja, das war eigentlich relativ lustig. Ich habe vor 14 Jahren mit der Steirischen angefangen und dann 2 Jahre später hat meine Schwester, die Katharina, gesagt, ja, ich möchte auch Instrument lernen, aber beim gleichen Lehrer. Der hat dann rein zufällig einen Hockbrettunterricht und sie hat gesagt, ja, das gefällt mir, das Spiel. Und dann 4 Jahre später hat dann die Anna gesagt, ah, Hafen, da hat mir gefallen. Und die haben gesagt, passt perfekt, das brauchen wir auch noch dazu. Und so hat sich das dann ergeben.
0: Wer organisiert denn bei euch dieses Drumherum? Also es gibt ja Auftritte, die vielen Proben, die Sachen, die ganzen Bewerbe, wo ihr teilgenommen habt. Macht ihr das selbst?
1: Jein. Also es ist meistens so, dass Leute zu uns kommen und fragen, ob wir Zeit haben. Dann ist bei uns einmal das Erste, dass wir unsere Sekretärin, die Mama, rufen, ob wir da Zeit haben. Das ist ja ein großes Danke, dass sie das immer macht. Und es ist auch so, wenn man im Schulstress einen Termin vergessen sollte, sie vergisst nie und erinnert an. Also da ist immer Verlass drauf.
0: Jetzt erlaube ich mir ganz kurz, sie weiß überhaupt nichts davon und sie wird mich hassen, aber jetzt komme ich ganz kurz einmal zur Mama, natürlich Oma. Wie ist denn das? Man ist natürlich unglaublich stolz, wenn man auf die Kinder schaut und wenn die so musizieren. Wie habt ihr das angestellt, dass die so gut sind?
2: Ja, der Johannes, der wollte das einfach von selber. Mein Schwiegervater hat früher Akkordeon gespielt, vielleicht hat er das oft einmal gehört und der ist auch ein Sänger. Also von dem her.
0: Ist ein bisschen angesteckt worden, in den Genen schon drinnen. Wie schaut es bei euch aus? Ihr seid Hardrock-Fans oder so oder eher Volksmusik?
2: Nein, eher schon Volksmusik. Aber ich habe mal kurz Gitarre gelernt, mein Mann kurz einmal Klavier, aber es ist jetzt nicht so forciert worden von zu Hause. Von dem her.
0: Deswegen ist es ein Traum, oder? Die drei, die werden jetzt bei allen 70ern, 80ern von Oma und Opa und allen natürlich immer herzlich eingeladen werden. Weihnachten wird immer gespielt. Wie geht denn das bei euch mit den Proben? Das ist ja, glaube ich, ihr seid ein bisschen unterschiedlich untergebracht.
1: Ja, dadurch, dass ich im Internat bin und auch die Katharina in Linz im Internat ist, ist unter der Woche leider nicht mehr möglich, dass wir gemeinsam proben. Aber dafür müssen wir die Zeit am Wochenende umso mehr nutzen. Und es ist auch eine Freude, wo man am Wochenende die Zeit gemeinsam verbringen kann.
0: Im Internat ist ja jetzt dein letztes Jahr oder das Matura-Jahr steht an?
1: Genau, ja. Jetzt ist dann Matura und danach wartet hoffentlich die Militärmusik auf mich.
0: Du bist in der Landwirtschaftsschule und somit musst du auch Praktikas machen, oder? Was war denn heuer?
1: Ja, genau. Ich bin am Donnerstag vor einer Woche gerade von Schweden zurückgekommen. Da habe ich wieder einige coole Erfahrungen sammeln dürfen und die Erinnerungen bleiben fürs Leben.
0: Warst du in Schweden auf einem Hof oder was hast du da jetzt da beim Praktikum?
1: Ja, das war ein Ackerbaubetrieb, wo einfach von der Ernte bis zur Wiederansaat von Zwischenfrüchten alles dabei war. Und die Maschinen sind um einiges größer wie bei uns in der Gegend da.
0: Das kann ich mir auch vorstellen, dass das ein tolles Erlebnis war. Eine Frage habe ich noch, du hast ja die Steirische und die Tuba. Es soll dann, wenn du Militärmusik anstrebst und so später dann auch natürlich dein Beruf werden, welches der beiden Instrumente?
1: Ja, der Plan wäre beides, aber was einmal fix ist, ich möchte Harmonikalehrer werden in der Musikschule.
0: Okay, da gilt es jetzt natürlich nach der Militärmusik, die hören uns jetzt eh zu und die werden sich gleich die Finger abschlecken und sie denken, ist das cool, der will zu uns kommen, das ist natürlich lässig, da wird er dann ein Jahr sein, aber dann hast du studieren, oder?
1: Ja, genau, da entweder in Linz oder in Klagenfurt wäre dann der Plan, dass ich weiter studiere und da Harmonika mal fix als Hauptfach und Tuba voraussichtlich als Nebenfach oder auch als Hauptfach. Das ergibt sich noch.
0: Bei der Harmonika können wir von Radio Oberösterreich ja super angeben, weil wir haben da eine Kollegin, die das exzellent spielt und vielleicht wirst du da bei der dann in die Lehre gehen?
1: Genau, ja. Jetzt gerade bin ich im Vorbereitungslehrgang bei der Katharina Maurer und der Plan wäre, dass ich dort auch nachher weiter studiere.
0: Unsere Daumen sind auf alle Fälle ganz fest gedrückt und natürlich, dass die drei was können, das haben wir schon erleben dürfen. Sie können sie auch persönlich kennenlernen, nämlich beim Fest der Volkskultur in Bad Zell. Das ist jetzt im September, also am 19. geht's los. Und bei der Langen Nacht der Volksmusik im Oktober, dann, das ist der 15. Aber jetzt wollen wir es natürlich einmal hören. Jetzt haben sie einen Walzer für uns.

0: Sie hören den Radio Oberösterreich Frühschoppen heute aus Maria Neustift. Der Bürgermeister da, das ist der Martin Haider. Beim Herfahren habe ich gesehen, beim Einfahren direkt bei der Kirche ist ein wunderschönes Wirtshaus und es steht leer. Wir brauchen eine Wirtin.
1: Ja, das wäre schon lange unser Wunsch. Wir haben wirklich mit den Vereinen sind wir super aufgestellt, mit der ganzen Infrastruktur sind wir gut beieinander. Aber wir haben sehr viele Veranstaltungen, die wir nicht in dieser Größe ausüben können, weil wir keinen Wirt nicht haben. Dann da war man natürlich froh, wenn sie irgendwer finden würde und das weiter betreuen könnte.
0: Es schaut ja auch toll aus. Also es ist so ein Starrhaus beim Einerfahren schon. Also es ist richtig einladend und es ist in der Nähe von der Kirche. Da würden ja einige Pilger sich auch freuen, oder, wenn das offen hätte.
1: Natürlich, genau um das geht es uns ja auch. Natürlich brauchen wir dringendst wieder einen Wirten, der uns da hilft, damit wir unsere Gäste halt einfach bewirten können.
0: Da in Maria Neustift ist es ja extrem idyllisch. Ihr habt einen ziemlichen Weitblick, habe ich festgestellt.
1: Ja, der ist wirklich bei uns perfekt, weil wir natürlich am Rande vom Nationalpark Kalkalpen liegen. Und wenn man unsere Hausberge anschaut, dann kann man wirklich rausschauen bis ins Mühlviertel raus und in den Donauraum oder auf der anderen Seite in die Bergwelt reinschauen. Und das Gesäuse in der und man dann halt einfach wirklich einen super Ausblick hat.
0: Ich stelle auch fest, ihr seid eine ziemlich fruchtbare Gegend. Bei euch gibt es viel Nachwuchs.
1: Ja, das ist das Schöne, das hat uns wirklich gefreut. Wir haben die Schule im letzten Augenblick noch saniert und renoviert und vergrößert. Aber sie ist wieder voll. Und das ist das Schöne dran. Wir haben über 100 Kinder im Kindergarten und in der Krabbelgruppenbetreuung. Also das ist echt lässig, weil wir halt einfach eine richtige Wohngemeinde sind. Und man sieht ja auch, die Kinder sind in überall Vereine, die sehr tätig und wichtig. Und das ist genau das, was uns stolz macht, das Bürgermeister.
0: Na, super praktisch ist es bei euch da ja auch, weil zum einen leben die Menschen da in der Natur, zum anderen haben sie nicht besonders weit in die Arbeit.
1: Genau, das ist das richtig Schöne. Da haben wir vorhin 20 Minuten nach Steyr und sind aber auch in Worthofen in einer Viertelstunde und am Stetten ist nicht weit weg. Und daher ist es eine richtige schöne Wohngemeinde, wo der Preis noch passt und trotzdem eine gute Situation hast fürs Leben, damit du halt einfach gut versorgt bist und viele Arbeitsplätze hast.
0: Es muss ja fest da sein, weil sonst würde es der Bürgermeister ja nicht andauern quasi oder gesegnet sein natürlich mit dieser schönen Aufgabe. Wir haben jetzt eine Uraufführung, ich habe es ganz am Anfang dieses Frühschoppens ja schon verkündet, weil da du bist, der Manfred Hirtenlehner hat einen Marsch komponiert und die Uraufführung, die hören wir jetzt. Der Marsch heißt Im Herzen des Ennstals und anscheinend sind da die Eigenschaften der Musi so richtig verpackt, richtig gut. Also es gibt einen schwungvollen Einmarsch, ein kräftiges Bass-Solo und ein Trio. Und da hast anscheinend jede Neustifterin und jeder Neustifter wird da ins Herz getroffen. Die Maria, die Obfrau, die sagt zu diesem Marsch, er hat unseren Herdengedanken, unseren gemeinsamen Erfolg und unseren Zusammenhalt auf Papier gebracht. Und jetzt wollen wir natürlich zuerst einmal herzagen, dem Manfred. Bitte steh mal auf, bevor es dir spitzt. Da hinten ist er versteckt. Das ist dein Applaus. Und jetzt wollen wir natürlich auch hören.

0: Beim ORF Radio Oberösterreich Frühschoppen ist heute auch ein Aufweckchor mit von der Frühschoppenpartie, die Singgemeinschaft Maria Neustift. Die Helga Infanger ist die Obfrau, 30 Sängerinnen und Sänger. Wer probt denn disziplinierter?
1: Naja, es geht nur miteinander.
0: Okay, also da gibt es keine Ausreißer. Die Herren wie die Damen sind richtig mit von der Partie. Letztes Jahr habt ihr ein riesengroßes Jubiläum gehabt, 50 Jahre Feier.
1: Ja, das war ganz ein schönes Jubiläum, 50 Jahre. Wir haben nur zwei Gründungsmitglieder, die aktiv dabei sind und das haben wir gebührend gefeiert mit ganz vielen Aktivitäten.
0: Das heißt, diese Aktivitäten und die Gründungsmitglieder, die haben mit 5 angefangen oder mit 6 so ungefähr, wenn ich so in die Runden schaue, weil öder kann ja keiner sein, wie 55 oder 56 da bei euch. Was war denn so das Highlight von eurem letzten Jahr?
1: Das Highlight war, wir haben jedes Monat eine Aktivität gesetzt und das Überhighlight war im Juli das Jubiläumskonzert.
0: Und ihr seid auch fit, habe ich gelesen, weil ihr geht auch zur Bergmesse und gestaltet die dann.
1: Genau, das haben wir letztes Jahr eingebaut im September am Glasenberg auf unserem Hausberg, haben wir eine Bergmesse gemacht und das war einfach so schön, das Wetter hat gepasst und die Leute sind von alle Seiten zugekommen und aufgewandert. War einfach ein tolles Erlebnis.
0: Hat eure Singgemeinschaft auch sowas wie ein Motto?
1: Ja, wir haben ein Motto und zwar Vielfalt auf den Ton gebracht. Und diese Vielfalt wollen wir in jedes Programm einfach einbauen. Verschiedene Lieder, verschiedene Richtungen. Wir haben auch den Luxus von 2 Chorleiterinnen. Alleine da haben wir schon die Vielfalt. Und das genießen wir sehr.
0: Ihr sorgt auch selbst ein bisschen für die Vielfalt, indem ihr euch gleich selber die Stickeln schreibt.
1: Wir haben das Glück, dass uns der Hermann Holzinger, er ist heute leider nicht da, er ist mit den Kalkalpenmannen unterwegs in Kärnten, da haben sie einen Auftritt, aber der Hermann hat für uns ein Lied geschrieben, die Enstaller Gemütlichkeit, und das singen wir heute wirklich das erste Mal.
0: Das ist schön, oder 2 Uraufführungen haben wir heute. Dann schicken wir jetzt nach Kärnten recht herzliche Grüße und wir hoffen natürlich, dass er uns zuhört bei seiner eigenen Uraufführung jetzt, der Hermann bei der Enstaller Gemütlichkeit.

0: Maria Neustift, der Ort, kann man ja sagen, ist ein Juwel da im Alpenvorland, Maria. Seierlehn ist die Tourismusopfer, die hat es gut, so einen tollen Job zu haben. Und da gibt es den Sebaldusweg. Das ist eine ganz besondere Wanderung, die man auf mehrere Etappen macht. Vielleicht magst du uns den kurz beschreiben.
1: Genau, der Sebaldusweg ist ein Erfolgsprojekt der letzten 5 Jahre. Und zwar, das ist jetzt nicht ein einfacher Wanderweg, sondern der verbindet die 6 Enztalgemeinden, die inneren Enztalgemeinden, und damit nicht nur die Gemeinden, sondern wirklich auch ganz viel Natur- und Kulturschätze da bei uns in der Region.
0: Das bedeutet, ich komme daher und ich wandere in so 3-4 Etappen auch von Ort zu Ort. Ich mache keine Sternfahrten, sondern ich erwandere mir die Gegend.
1: Genau, also es ist einmal wichtig zu sagen, es ist ein Rundwanderweg. Also man kann den Sebaldusweg in jeder Gemeinde starten und dann je nach Lust, entweder wandert man von Ort zu Ort, Etappe für Etappe, oder es gibt da die Möglichkeit, dass man das Sebaldusweg-Package bucht. Da sucht man sich irgendwo bei uns in der Region eine Unterkunft, lässt dort das Gepäck und wandert dann mit dem Tagesrucksack, ebenso Etappe für Etappe, und wird dann mit einem Wandershuttle zur Verfügung gestellt vom Tourismusverband, chauffiert.
0: Das sind 2 Worte, die liebe ich. Das Gepäck im Hotelzimmer lassen und chauffiert werden, das macht natürlich großen Guster. Ich glaube einmal, das Besondere hier an der Region ist, ich würde mir fast trauen, dass ich sage, dass es fast so ein bisschen wie ein Geheimtipp ist. Es ist nicht überlaufen.
1: Ja, total. Also Maria Neustift ist ein Ort, da kommt man nicht einfach irgendwie durch, wenn man wo jetzt noch Wien oder Linz fährt, sondern das ist eine Region, da muss man einfach gezielt herfahren. Wir liegen da am Dreiländereck und es ist wirklich ein Naturjuwel und, wie du schon gesagt hast, ein Geheimtipp von Region, weil es bei uns einfach nur so natürlich, herzlich, gemütlich zugeht und man durch das man in dem Dreiländereck sind, trotzdem ganz viele Möglichkeiten hat, dass man sich entfaltet.
0: Wir haben schon über das Pilgern gesprochen. Jetzt kommt man natürlich annehmen, wenn es da eine Wallfahrtskirche gibt, das recht zugeht rund um diese Wallfahrtskirche. Aber auch das Pilgern hat sich in den letzten Jahren oder Jahrzehnten verändert. Das ist mehr individuell geworden.
1: Ja, also die Wallfahrtskirche, die ist sicher mal unser dominantes Herzstück da in der Gemeinde. Sie steht wirklich mitten am Ortsplatz. Und die lockt nach wie vor in der Sommersaison ganz viel Pilgerinnen und Pilger an. Was wir schon merken, ist, dass Pilgern immer individueller wird. Also es gibt es zwar noch, dass Busse kommen, Messe feiern, aber der Trend geht auch eher dahin, dass man alleine in Kleingruppen unterwegs ist, begleitet von spirituellen Impulsen. Und da ist zum Beispiel der Sebaldusweg eine ganz nette Gelegenheit.
0: Da können Sie vielleicht einmal zur Ruhe kommen. Das ist in Zeiten wie diesen auch nicht so schlecht, dass man einfach einmal für sich sein darf. Ja, also die Gegend kann ich Ihnen ans Herz legen. Die Musik hier auch. Jetzt freuen wir uns wieder auf die Geschwister Stubauer.

Es ist ja nicht zu glauben, aber es ist schon wieder kurz vor 12, jetzt am letzten Sonntag hier im August. Der Frühschoppen heute aus Maria Neustift war wieder etwas ganz Besonderes. Wir durften immerhin 2 Uraufführungen hier erleben. Ich hoffe, Sie haben das genauso genossen wie ich. Der nächste Frühschoppen, der aus Oberösterreich kommt, den hören Sie am 20. September vom Fest der Volkskultur in Bad Zell. Das geht übrigens schon ein paar Tage vorher los. Also das ist von 18. bis 20. September mit einem sensationell tollen Programm www.ooe-volkskultur.at, wenn Sie sich dafür interessieren. Für heute darf ich sagen, Dankeschön an die Singgemeinschaft Maria Neustift, den Geschwistern Stubauer und dem Musikverein Maria Neustift. Jetzt lassen wir uns alle gemeinsam das Mittagessen schmecken. Wir haben ja alle schon recht an Hunger. Ich nehme an, Sie zu Hause vermutlich auch. Und somit darf ich zum einen einmal sagen, Mahlzeit und schönen Sonntag. Und zum anderen verabschieden wir uns jetzt traditionell mit einem Marsch, nämlich vom Musikverein Maria Neustift. Schönen Sonntag allseits.

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2: Es ist 12 Uhr. Sie hören die Glocken der Pfarr- und Wallfahrtskirche Maria Neustift in Oberösterreich.

0: Um 1124 erbauten Mönche aus dem Benediktinerstift Garsten eine kleine Kapelle aus Holz. Nicht ganz 100 Jahre später wurde eine eigene Pfarre gegründet. Die Holzkapelle wich einem Kirchenbau aus Stein. Im 19. Jahrhundert entschloss man sich nach einem Sturm zum Neubau der Kirche in Maria Neustift im neugotischen Stil. Nach Plänen von Raimund Jeblinger wurden das Längsschiff und der Chor neu errichtet. Die Wallfahrtskirche von Maria Neustift wird auch als Maria Schnee zu Neustift bezeichnet. Die Kirche sollte ursprünglich am Freithofberg gebaut werden. Der Sage nach kamen Raben, die mit Spänen vom Bauholz im Schnabel davonflogen, ins heutige Neustift. Dort fand man die Späne mitten im Sommer von Schnee bedeckt.
1: 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Es ist gleich 12.02 Uhr.
2: Willkommen zum Mittagsjournal, das sind unsere Themen. Die Isländer haben Beitrittsgespräche mit der EU in einem Referendum abgelehnt. Die Flugzeugbergung im Attersee musste erneut verschoben werden. Im Journalstudio begrüßt sie Konstantin Hahn. Die Menschen in Island haben sich in einem Referendum gegen die Wiederaufnahme von Beitrittsverhandlungen mit der EU entschieden. Das meldet das isländische Fernsehen nach Auszählung fast aller Stimmen. Das Ergebnis des Referendums ist mit rund 53-47% denkbar knapp ausgefallen. Eva Böcksteiner in Island, was sind denn die Gründe für die Ablehnung?
3: Es dürften die Argumente der EU-Gegner stärker gewesen sein, dass es besser sei, für Island eigenständig zu bleiben, statt Teil einer größeren Gemeinschaft zu werden. Und auch die diversen Kampagnen dürften gefruchtet haben, etwa der Bauern, die Angst hatten, nicht mit den Produkten vom europäischen Festland mithalten zu können. Eine starke Lobby haben auch die Fischer, die Konkurrenz von Fischern aus EU-Ländern befürchtet haben.
2: Bei einer Schießerei auf einer Rave-Party im Kanton Aargau in der nördlichen Schweiz ist laut vorläufigen Erkenntnissen der Polizei eine Person getötet worden. 5 weitere Personen wurden zum Teil schwer verletzt, wie die Polizei mitteilt. Die Fahndung nach den unbekannten Tätern läuft noch, heißt es weiter. Das 82. Forum Alpbach geht in die zweite Woche. Dieses Jahr steht das Forum unter dem Motto Europe wins, Europa gewinnt. Ab heute wird dabei über innen- und außenpolitische Themen debattiert. Mit dabei sind hochkarätige Vortragende und Gäste. Mehr von Tanja Malle.
4: Vertreter aus Politik, Wirtschaft und Wissenschaft kommen ab heute bei den Konferenztagen in Alpbach zusammen. Angesichts von globalen Krisen stehen konkrete Aktionspläne für Europas Zukunft im Zentrum der Gespräche. Von Montag bis Donnerstag ist jeweils ein Tag einem inhaltlichen Schwerpunkt gewidmet. Das sind Demokratie und Rechtsstaatlichkeit, Klima, Sicherheit sowie Wirtschaft und Finanzen. Angekündigt sind zahlreiche ehemalige und aktive EU-Spitzenpolitiker, darunter Magnus Brunner, EU-Kommissar für Inneres und Migration, wie auch Vertreter der österreichischen Regierung, etwa Außenministerin Beate Meinl-Reisinger von den NEOS und Europaministerin Claudia Bauer von der ÖVP. Stimmen aus Wissenschaft, Wirtschaft und Zivilgesellschaft ergänzen das Programm. Insgesamt werden beim Europäischen Forum Alpbach über 4.000 Teilnehmerinnen und Teilnehmer erwartet.
2: In den Monaten Juni und Juli hat es nach Berechnungen der Agentur für Gesundheit und Ernährungssicherheit 646 hitzebedingte Todesfälle in Österreich gegeben. Das ist ein Höchstwert für diesen Zeitraum, teilt das Gesundheitsministerium mit. Im ebenfalls sehr heißen Sommer 2024 hatte es bis Ende Juli 570 Hitzetote gegeben. Das Kleinflugzeug, das Mitte der Woche mit 2 Insassen in den Attersee gestürzt ist, wird auch heute nicht geborgen. Es sollen weitere Spezialisten beigezogen werden. Tieftaucher sollen zum Flugzeug in 160 Meter Tiefe tauchen, berichtet Peter Obermüller.
5: Wind und Wellen sind die größten Störfaktoren, die die Arbeiten der Feuerwehr immer wieder erschweren. Jedes Mal, wenn sich zum Beispiel ein anderes Boot nähert, verändert sich die Lage des Feuerwehrbootes und es muss vieles neu berechnet und die Steuerung des Tauchroboters neu programmiert werden. Es gelingt immer noch nicht, unter das im Schlamm versunkene Flugzeug zu gelangen, um mit dem Bergeseil eine Schlinge zu legen. Jetzt kommen zu den Experten der Feuerwehr auch Tieftaucher mit ihrer Spezialausrüstung und auch dann werde es noch dauern, bis das Kleinflugzeug mit den beiden Verstorbenen ans Ufer gebracht ist. So Wolfgang Hufnagel, Vöcklabrucker,

0: Konstantin Hahn.
1: Sonne und bis zu 29 Grad bringt der Nachmittag heute beim Wetter. Über den Bergen gibt es ein paar Quellwolken, aus denen es ganz vereinzelt gegen Abend auch regnen könnte. Im Großen und Ganzen bleibt es aber trocken. Anders dann in der Nacht auf morgen. Da ziehen Regenschauer und einzelne Gewitter verbreitet durch. Morgen am Montag selbst gibt es zunächst auch noch letzte Schauer und starken Wind. Ab Mittag stabilisiert sich das Wetter aber schon wieder bei 22 bis 26 Grad. 12.06 Uhr, ORF Radio Oberösterreich mit dem besten Verkehrsservice im Land. Und da gibt es derzeit keine Staus auf Ihrem Weg durch den Sonntag. Gute Fahrt und einen angenehmen Sonntag wünsche ich.
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0: Man kann ja von moderner Technik, von künstlicher Intelligenz halten, was man will. Da gibt es sicher ganz viele Dinge, wo man aufpassen muss, wo es Gefahren gibt. Aber es gibt auch sehr viele gute Seiten. In der Medizin zeigt sich das ganz besonders, Doris Fischer-Stadler.
1: Ja, hallo Maria. Da gibt es zum Beispiel eine ganz interessante Ausgründung von der Linzer Uni aus dem Bereich Physik. Da haben sich Forscher gefunden, die haben einen Handschuh entwickelt. Jetzt ist es noch ein Prototyp. Und mit diesem Handschuh kann man Untersuchungen durchführen, wie zum Beispiel Mammographie und Tastuntersuchungen, wo man bisher angewiesen war auf die Erfahrung des Arztes, dass der erkennt, was er da ertastet. Dieser Handschuh kann in Echtzeit quasi eine Art Karte vom Gewebe erstellen und kann dann auch sogar kleine Knötchen erkennen und anzeigen. Also das ist schon ganz spannend.
0: Das klingt tatsächlich sehr spannend. Darum schauen wir uns die Sache genauer an, so wie alles andere, was in Oberösterreich passiert ist. Pünktlich um 12:30 im Radio Oberösterreich-Journal von und mit Doris Fischer-Stadler.

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1: 12:30 der Überblick. Zwei junge Männer sterben bei Autounfall in Ternberg. Forscher entwickeln Hightech-Handschuh für Untersuchungen. Das Wetter bleibt vorerst noch sommerlich. Im Studio Doris Fischer-Stadler. Angenehmen Sonntag. Zwei junge Männer sind in der Nacht bei einem Verkehrsunfall im Bezirk Steierland ums Leben gekommen. Drei Feuerwehren und weitere Einsatzkräfte sind im Einsatz gewesen, konnten die beiden aber nicht mehr retten. Details von Thomas Rieher.
2: Aus noch unbekannter Ursache kommt kurz vor Mitternacht das Auto auf der Strecke zwischen Ternberg und Steinbach an der Steier in einer leichten Linkskurve von der Fahrbahn ab. Das Fahrzeug mit einem 26-Jährigen aus Adelwang am Steuer touchiert einen Leitpflock, fährt über eine Wiese und prallt schließlich im Bereich eines Bachbetts seitlich gegen einen Baum. Der Fahrer und sein aus Sirning stammender 25-Jähriger Beifahrer werden in dem Fahrzeug eingeklemmt und müssen von den inzwischen herbeigeeilten Feuerwehren befreit werden. Trotz sofortiger Reanimationsmaßnahmen sterben die beiden Männer noch an der Unfallstelle.
1: Bereits gestern ist ein 86-jähriger E-Bike-Fahrer aus dem Bezirk Ried bei einem Verkehrsunfall in Reichersberg ums Leben gekommen. Der Mann soll laut Augenzeugen versucht haben, mit seinem Rad eine Straße zu queren und ist dabei vom Auto eines 19-Jährigen erfasst und in ein angrenzendes Feld geschleudert worden. Reanimationsversuche sind leider erfolglos geblieben. Ein 17-jähriger Fahranfänger ist in der Nacht auf der B3 der Donaustraße mit hoher Geschwindigkeit geblitzt worden. Statt der erlaubten 100 km/h ist der Jugendliche mit fast 170 in Richtung Steyrek gerast. Caroline Ploberger berichtet.
3: Über seinen Probeführerschein hat sich der junge Linzer nur wenige Wochen freuen können. In der Nacht rast er mit insgesamt 168 km/h über die B3. Eine Polizeistreife führt gegen 2:30 entlang der Donaustraße Lasermessungen durch. Als der Probeführerscheinbesitzer mit hoher Geschwindigkeit an ihnen vorbeirast, nehmen sie sofort die Verfolgung auf. Nach kurzer Zeit können die Beamten den 17-Jährigen anhalten. Eine Erklärung für die massive Geschwindigkeitsüberschreitung hat er nicht. Der Probeführerschein wird dem Jugendlichen sowohl physisch als auch digital vorläufig abgenommen. Er wird außerdem angezeigt.
1: Tastuntersuchungen gehören zum Arztbesuch dazu, sie sind aber oft ungenau und hängen auch von der Erfahrung des Arztes oder der Ärztin ab. Ein Linzer Forscherteam hat jetzt einen Hightech-Handschuh entwickelt, der das ändern soll. Wie das funktioniert, hat sich ebenfalls Caroline Ploberger angeschaut.
3: Wenn Ärztinnen und Ärzte ihre Patienten abtasten, verlassen sie sich auf ihr Gefühl und ihre persönliche Erfahrung. Was der eine Arzt als auffällig empfindet, übersieht der andere womöglich. Ein Linzer Startup hat nun gemeinsam mit Forschern der Universität einen intelligenten Handschuh entwickelt. Dieser ist mit speziellen Berührungs- und Positionssensoren ausgestattet. Während der Arzt oder die Ärztin also mit dem Handschuh den Körper abtastet, erstellt das System eine digitale Karte des Gewebes. Die Technologie kann 6 verschiedene Härtegrade unterscheiden und sogar kleine Tumore erkennen. Das könnte etwa bei Brustuntersuchungen künftig hilfreich sein. Derzeit ist es laut den Entwicklern noch ein Prototyp. Die bisherigen Forschungsergebnisse werden im Fachjournal Science Advances veröffentlicht.
1: Eine kuriose Meldung noch aus dem Innviertel. Im Bezirk Ried hat ein Pensionist einen offenbar erschossenen Specht gefunden. Die Tiere sind streng geschützt, ein Abschuss verboten. Deshalb hat der Mann Anzeige erstattet. In Abstimmung mit einer Vogelschutzorganisation soll der tote Specht jetzt obduziert werden. Das war das Radio Oberösterreich Mittagsjournal. Noch kurz zum Wetter. Da bleibt es am Nachmittag meist noch recht sonnig und warm mit bis zu knapp 30 Grad. In der Nacht ziehen dann Wolkenfelder und Regenschauer auf. Ob die dann schon den Herbst bringen, das hören Sie in wenigen Minuten bei Maria Theiner. Aber jetzt erst noch ein Blick auf die Straßen, Maria.
4: Ein ganz schneller Blick auf die Straßen, denn da gibt es keine Staus. Kommen Sie gut und sicher an.
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0: In der Früh sind die Wiesen taunass, am Abend wird es deutlich früher dunkel. Auch an so heißen sommerlichen Tagen wie heute spüren wir doch den Herbst schon um die Kurve biegen. Meteorologin Liliane Hofer, Mahlzeit. Dazu ist jetzt für die Nacht und für morgen eine Wetteränderung, eine Umstellung angekündigt. Was genau kommt denn da auf uns zu?
1: Ja, hallo, schönen Nachmittag. Ja, es wird turbulenter. Eine Kaltfront nähert sich in der Nacht an und die hat Regenschauer, teils auch Gewitter sowie auffrischenden Wind im Gepäck. Das heißt, morgen in der Früh wird es aus der Nacht heraus noch einige Regenschauer, vereinzelt eben Gewitter geben. Dazu ist es recht windig. Im Tagesverlauf, da bessert sich das Wetter langsam wieder. Also ab Mittag sollte es dann in weiten Teilen des Landes trocken und zeitweise sonnig sein. Nur im südlichen Bergland, da können morgen am Nachmittag dann wieder Quellwolken entstehen und daraus einzelne Regenschauer oder Gewitter. Die Temperaturen aber gar nicht so viel kühler als heute mit Höchstwerten zwischen 22 und 26 Grad.
0: Aus meteorologischer Sicht beginnt ja am 1. September, sprich am Dienstag, der Herbst. Beginnt der denn dann auch beim Wetter?
1: Ja, wirklich spüren tut man den beim Wetter nicht. Also eine große Umstellung ist am Dienstag nicht zu erwarten. Also es wechseln Sonne und Wolken einander ab. Dabei sollte es weitgehend trocken bleiben. Und die Temperaturen sind doch auch zu Beginn des meteorologischen Herbsts einen Hauch zu überdurchschnittlich mit Höchstwerten zwischen 21 und 25 Grad.
0: Also einigen wir uns auf Spätsommer. Der scheint uns noch eine Weile erhalten zu bleiben. Vielen herzlichen Dank, Liliane Hofer.

Sollten Sie LASK-Fan sein, dann bitte jetzt aufpassen, dass Ihnen nicht das Mittagessen im Mund stecken bleibt. Vor Freude in diesem Fall. Da kommt gerade eine Meldung herein. Es ist perfekt. Sascha Kalajdzic kommt zurück zum LASK. Das hat sich ja in den letzten Tagen schon angekündigt. Mittlerweile ist es fix. Der LASK bestätigt das auch. Vor 2 Wochen hat sich der Mann in der Raiffeisen Arena von den LASK-Fans verabschiedet. Jetzt kehrt er zurück und zwar dauerhaft. Er unterschreibt bis 2029. Wir halten Sie selbstverständlich auch in Sachen Fußball auf dem Laufenden.

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1: Im Nachrichtenstudio ist Konstantin Hahn. Bei einer Open-Air-Party mit rund 3.500 Besuchern im Schweizer Kanton Aargau sind in der Nacht Schüsse gefallen. Eine Frau ist tot, 5 weitere teils schwer verletzt. Die Polizei sucht nach den unbekannten Tätern. Die Hintergründe sind noch völlig unklar. Raffaella Steinbach berichtet.
2: Auf einem Handyvideo, das die Schweizer Zeitung Blick veröffentlicht hat, sind gegen 3 Uhr morgens mehrere Schüsse zu hören. Die Aufnahmen sollen von der Nähe des Tatorts stammen. Unklar ist bisher noch, wer die Schüsse bei dem Festival in Aarau abgegeben hat. Die Fahndung nach der, Zitat, unbekannten Täterschaft laufe, so die Polizei. Auch über die Motive und genaueren Umstände der Tat ist nichts bekannt. Polizeisprecher Pascal Wenzel spricht von einer Sonderlage.
3: Zurzeit reden wir von einer Sonderlage.
2: Weite Teile von Aarau sind abgesperrt. Die Ermittler haben die Bevölkerung aufgerufen, Bild- und Videomaterial des Vorfalls zur Verfügung zu stellen.
1: Beim Referendum in Island über die Wiederaufnahme von Beitrittsverhandlungen mit der EU haben sich die Gegner knapp durchgesetzt. Laut dem vorliegenden Endergebnis der Auszählung liegen die Gegner nach einem Kopf-an-Kopf-Rennen letztlich mit rund 53% vor den Befürwortern, die auf 47% kommen. Die Gegner der Wiederaufnahme hatten unter anderem vor einem Verlust von Souveränität und der Kontrolle über die für das Land wichtigen Fischereigewässer gewarnt. Europa- und Integrationsministerin Claudia Bauer arbeitet an einem Vorschlag für ein Verbot des politischen Islam. Sie will sich so schnell wie möglich mit den Koalitionspartnern SPÖ und NEOS koordinieren, heißt es in einer Aussendung. Als Basis sollen Vereinbarungen aus dem Regierungsprogramm dienen. Bundeskanzler Stocker hatte zuvor ein Verbot des politischen Islam in mehreren Interviews ins Spiel gebracht. Die Menschheit bekommt neue Augen im Weltall, das Nancy Grace Roman Weltraumteleskop. Eine Falcon 9 Rakete von SpaceX soll heute starten und das Teleskop an seinen Arbeitsplatz bringen. Mehr von Sebastian Rosenauer.
4: 9 Monate früher als geplant wird das Nancy Grace Roman Teleskop heute ins All gebracht. Dort wird es in den nächsten Jahren riesige Panoramaaufnahmen des Universums machen, um die großen Fragen der Menschheit zu beantworten, sagt die wissenschaftliche Leiterin der NASA, Nikki Fox.
5: Answering humanity's most profound questions, like how does the universe work?
4: Wie funktioniert das Universum?
5: What is the universe made of?
4: Woraus ist es gemacht?
5: And are we alone in the universe?
4: Und sind wir allein im Universum? Damit das gelingt, hat das Teleskop eine spezielle 300 Megapixel Infrarotkamera mit astronomischer Bildqualität. Wenn man eine komplette Aufnahme des Teleskops mit Ultra-HD-Fernsehern darstellen will, braucht man 500.000 Fernseher. Benannt ist das Teleskop nach der Astrophysikerin Nancy Grace Roman. Sie war die erste Chefastronomin der NASA.
1: Das waren die Nachrichten mit Konstantin Hahn.
6: Durchaus sommerliches Wetter ist das heute in Oberösterreich und durchaus warmes. 27 Grad haben wir im Moment in Weyer und Vöcklabruck. Bis zu 29 sind auch noch möglich, bei viel Sonne und kaum Wolken. Nur über den Bergen können örtlich etwas dichtere Quellwolken entstehen. Da sind dann ganz vereinzelt auch Regenschauer nicht ganz auszuschließen. Überall regnen wird es dann in der Nacht auf morgen. Stellenweise sind auch Gewitter dabei. Und morgen der Montag selbst, der beginnt windig bis stürmisch und mit letzten Schauern am Vormittag. Ab Mittag kommt aber schon wieder auch die Sonne heraus bei bis zu 26 Grad. 13.03 Uhr ORF Radio Oberösterreich mit dem besten Verkehrsservice im Land. Und da gibt's keine Staus auf Oberösterreichs Straßen derzeit. Kommen Sie gut und sicher an Ihr Ziel.
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6: Ja, und wenn Sie da gerade im Auto sitzen, dann hoffe ich, Sie sind auf dem Weg zu etwas sehr Schönem. Und falls Sie einfach gemütlich daheim sind, auch alles richtig gemacht. So ein Sonntag ist schließlich kein Wettbewerb. 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

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Maria Theiner ist dran und wir werfen einen kurzen Blick auf die Straßen. Da gibt es eine übliche Verdächtige an diesem Wochenende und das ist die A8, die Innkreisautobahn Richtung Passau. Auch derzeit gibt es dort etwa 15 Minuten Zeitverlust im Reiseverkehr und zwar zwischen Pichl und Meckenhofen. Gute und sichere Fahrt.

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0: Mr. Mr. und Broken Wings hier in Radio Oberösterreich. Wir unterbrechen für eine Geisterfahrer-Meldung und das um 13.22 Uhr. Denn auf der A1 der Westautobahn kommt Ihnen zwischen dem Knoten Heid und Forchdorf ein Geisterfahrer entgegen. Bitte Vorsicht in beiden Richtungen und nicht überholen. Wir geben Entwarnung, sobald der Geisterfahrer die Autobahn verlassen hat. Noch einmal Wiederholung der Geisterfahrer-Meldung für die A1, die Westautobahn. Zwischen dem Knoten Heid und Forchdorf kommt Ihnen ein Geisterfahrer entgegen. Bitte Vorsicht in beiden Richtungen.
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13.26 Uhr, Radio Oberösterreich ist dran mit der Wiederholung der Geisterfahrermeldung für die A1 Westautobahn. Zwischen dem Knoten Heid und dem Knoten Voralpenkreuz kommt Ihnen ein Geisterfahrer entgegen. Bitte geben Sie in beiden Richtungen Vorsicht und überholen Sie nicht. Wir geben Entwarnung, sobald der Geisterfahrer die Autobahn verlassen hat. Ich wiederhole, auf der A1 Westautobahn kommt Ihnen zwischen dem Knoten Heid und dem Knoten Voralpenkreuz ein Geisterfahrer entgegen. Bitte passen Sie auf sich auf.

0: Kate Janai mit Summer Dreaming hier in Radio Oberösterreich um 13:30 und das ist noch einmal die Geisterfahrerwarnung für die A1 Westautobahn. Zwischen dem Knoten Haid und dem Knoten Voralpenkreuz kommt Ihnen nach wie vor ein Geisterfahrer entgegen. Bitte Vorsicht in beiden Richtungen, nicht überholen. Wir geben Entwarnung, sobald der Geisterfahrer die Autobahn verlassen hat.
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2: 13:30 im Studio Doris Fischer-Stadler. Zwei junge Männer sind in der Nacht bei einem schweren Verkehrsunfall in Ternberg im Bezirk Steierland ums Leben gekommen. Der 26-jährige Lenker ist laut Polizei in einer Kurve mit seinem Auto von der Fahrbahn abgekommen. Der Wagen ist dann mit Wucht seitlich gegen einen Baum geprallt. Sowohl der Lenker als auch sein 25-jähriger Beifahrer sind im Fahrzeug eingeklemmt worden. Feuerwehrleute mussten sie befreien. Die Rettungskräfte haben noch Reanimationsmaßnahmen versucht. Die jungen Männer sind aber noch an der Unfallstelle gestorben. Die ursprünglich für gestern geplante Bergung eines bei Steinbach in den Attersee gestürzten Propellerflugzeugs ist auch heute wieder verschoben worden. Man wolle am Montag einen neuen Versuch beginnen, so eine Sprecherin der Landespolizeidirektion Oberösterreich. Als Grund ist heute noch einmal auf die Komplexität des Vorhabens verwiesen worden. Und zum Sport, und da ist es jetzt fix, Sascha Kalajdzic bleibt dem LASK erhalten. Der Stürmer, der im Vorjahr wesentlich zum Double der Linzer beigetragen hat, hat einen Vertrag bis 2029 unterschrieben, wie der LASK vor kurzem bekannt gegeben hat. Das waren die Radio Oberösterreich Nachrichten. Jetzt zum Wetter mit Maria Theiner.
0: Sonne und bis zu 29 Grad bringt dieser Nachmittag. Über den Bergen gibt es vereinzelt ein paar Quellwolken, aus denen es ganz vereinzelt auch regnen könnte gegen Abend. Im Großen und Ganzen bleibt es aber trocken. Anders dann in der Nacht auf morgen, da ziehen Regenschauer und einzelne Gewitter durch. Morgen am Montag selbst gibt es zunächst auch noch letzte Schauer und vor allem starken Wind mit bis zu 60 km/h. Ab Mittag stabilisiert sich das Wetter aber auch schon wieder bei Temperaturen gar nicht so viel unter denen von heute mit 22 bis 26 Grad. Es ist 13.32 Uhr, Sie sind mit ORF Radio Oberösterreich unterwegs durch den Sonntag und da gibt es nach wie vor keine Entwarnung, sondern es gilt die Geisterfahrer-Warnung auf der A1 Westautobahn. Da kommt Ihnen zwischen dem Knoten Haid und dem Knoten Voralpenkreuz ein Geisterfahrer entgegen. Vorsicht bitte in beiden Richtungen, bitte überholen Sie nicht. Wir geben Entwarnung, sobald der Geisterfahrer die Autobahn verlassen hat. Und Stau gibt es auch, und zwar verlieren Sie auf der A8 der Innkreisautobahn Richtung Passau etwa 15 Minuten im Reiseverkehr zwischen Pichl und Meckenhofen. Gute und vor allem sichere Fahrt.
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13.36 Uhr ganz genau und da ist jetzt endlich die Geisterfahrer-Entwarnung für die A1 Westautobahn zwischen dem Knoten Haid und dem Knoten Voralpenkreuz. Der Geisterfahrer hat die Autobahn verlassen. Gute und sichere Fahrt.

0: Siehe da, zartes Grün sprießt durch das Braun-Beige meines Rasens. Ja, man merkt im Land schon langsam doch an, dass es in letzter Zeit zumindest etwas Regen gegeben hat. Dementsprechend haben viele auch Lust, ihren Garten ein bisschen umzumodeln. Und die Zeit dafür ist günstig, meint Gärtner Thomas Topetzberger aus Wels.
1: Für die Pflanzen wäre jetzt die beste Pflanzzeit, weil es ist die natürliche Bodenfeuchte gegeben. Sie können noch in Ruhe anwurzeln und dann starten die im Frühling durch und man hat auch bessere und kräftige Pflanzen.
0: Ideal genau wofür?
1: Ja, hauptsächlich Obstgehölze mit zwei Ausnahmen. Das ist Marille und Pfirsich. Da wäre es besser, die im Frühling zu setzen, weil sie wärmeliebend sind. Aber alle anderen Obstgehölze, aber auch Bärenobst, wäre jetzt der ideale Zeitpunkt, um auszusetzen.
0: Auch der Blick zu den Nachbarn ist durch die Trockenheit manchmal etwas freier geworden, als sich das alle Beteiligten wünschen. Wie schaut's mit den Hecken aus?
1: Man sieht es ja ganz deutlich, die ganzen Thujenarten haben sehr gelitten, Scheinzypressen haben sehr gelitten, dann auch die ganzen Fichtenhecken haben sehr gelitten, also alles, was recht Flachwurzler sind. Die sind in Zukunft wirklich abzuraten, diese Pflanzen noch zu setzen für Hecke. Jetzt muss man schon denken an Eibe, Kirschlorbeer, portugiesischer Lorbeer, diese sind absolut hitzeresistent und werden die nächsten Jahrzehnte sicher überleben.
0: Also noch sind wir zumindest nicht bei der Kakteenhecke gelandet.

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2: Im Nachrichtenstudio ist Konstantin Hahn. Für viele Erntearbeiter ist Hitzeschutz am Arbeitsplatz ein Fremdwort. Nicht nur im Freien, sondern etwa auch in Gewächshäusern. Dort haben Arbeiter zuletzt bei bis zu 50 Grad gearbeitet, kritisiert eine gemeinsame Kampagne der Gewerkschaft ProG und mehreren NGOs. Mehr von Veronika Mauler.
3: Erntearbeiterinnen und Arbeiter berichten von 10 bis 14 Stunden Arbeitstagen im Gewächshaus bei hoher Luftfeuchtigkeit und extremer Hitze, sagt Sonja Melo von der Saisonieri-Kampagne.
4: Ein Erntearbeiter aus einem Simmeringer Betrieb schickte uns ein Foto, wo ein Thermometer zu sehen war, wo knapp 50 Grad angezeigt wurden. Und da kann man nicht arbeiten.
3: Den ganzen Sommer über sei es um Ernteausfälle und die problematische Situation der Bauern gegangen, sagt Melo.
4: Aber die Rede ist selten eben, wie geht es auch den Arbeiter und Arbeiterinnen, die zum großen Teil Migranten und Migrantinnen sind, die herkommen für die Saison.
3: Schätzungen zufolge sind das knapp 20.000 Personen im Jahr. Um sie besser zu schützen, brauche es eine Adaptierung der Arbeitsstättenverordnung, so Melo, und vor allem viel mehr Kontrollen.
2: Oberösterreichs Landeshauptmann Stelzer fordert österreichweit strengere Regeln bei der Sozialhilfe. Der Bund solle sich bei der geplanten Reform am oberösterreichischen Modell orientieren, so Stelzer. In Oberösterreich werden zunächst 50% der Sozialhilfe ausbezahlt, der Rest erst nach sogenannter glaubhafter Mitwirkung an individuellen Maßnahmen. In der Arktis verschärft sich ein energiepolitisches Spannungsfeld. Norwegen will im Nordpolarmeer weitere Öl- und Gasfelder erschließen. Für Europa stellt sich die Frage, wie viel Klimapolitik angesichts der Abhängigkeit von norwegischem Gas möglich ist. Sarah Heidenreich und Martin Rauter berichten.
5: Norwegen hält an seinen Plänen fest, Öl und Gas in der Barentssee fördern zu wollen. Der dortige Energieminister kündigte gegenüber Reuters an, die Region weiter erschließen zu wollen. Die EU hatte sich bislang aufgrund von Umweltbedenken eher für ein Verbot der Ölförderung in der Arktis ausgesprochen. Seit dem russischen Angriff auf die Ukraine ist Norwegen aber Europas wichtigster Gaslieferant. Annähernd 30% des Bedarfs werden durch norwegische Lieferungen gedeckt. Der Wirtschaftsforscher Mario Holzner sieht deshalb wenig Konfliktpotenzial für die Handelsbeziehungen.
6: Politisch sehe ich jetzt aber nicht die großen Widerstände dagegen, auch von Seiten der Europäischen Union.
5: Norwegen begründet die weitere Erschließung mit der langfristigen Sicherung seiner Öl- und Gasproduktion.
2: ÖFB-Teamspieler Sascha Kalajdzic kehrt fix zu Fußballmeister LASK zurück. Er wechselt von den Wolverhampton Wanderers und unterschreibt beim LASK laut Clubangaben einen Vertrag bis Sommer 2029. Über die genauen Modalitäten macht der LASK keine Angaben. Laut dem Sportdirektor hat Kalajdzic aber finanzielle Absprüche in Kauf genommen. Kalajdzic hatte in der Vorsaison als Leihspieler großen Anteil an Meistertitel und Cupsieg des LASK. Das waren die Nachrichten mit Konstantin Hahn.
7: Da und dort ein paar wenige Wolken über den Bergen und Hügeln. Im Großen und Ganzen Sonne pur bringt dieser letzte Augustsonntag in Oberösterreich. Die Temperaturen im Moment zwischen 22 Grad wie in Liebenau und 28 Grad wie in Vöcklabruck. Und genau in diesem spätsommerlichen Stil geht es auch bis zum Abend weiter. Dann sind in den Bergen ein paar regionale Schauer nicht ganz auszuschließen. Im Großen und Ganzen bleibt es heute aber trocken. Erst in der Nacht kommen dann mit kräftigem Wind verbreitet Regenschauer und vereinzelt auch Gewitter auf. Beides, also Wind und die Niederschläge, begleitet uns dann auch in den Montagmorgen. Spätestens ab Mittag gibt es aber auch schon wieder sonnige Auflockerungen und sommerliche Temperaturen bis 26 Grad. 14.04 Uhr, ORF Radio Oberösterreich mit dem besten Verkehrsservice im Land. Und da staut es nach wie vor auf der A8 Innkreisautobahn Richtung Passau. Und zwar zwischen Pichl und Meckenhofen. Sie verlieren hier etwa 15 Minuten. Gute Fahrt!
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7: Wir können es drehen und wenden, wie wir wollen. Aber einen besseren Sonntag als diesen wird uns der August 2026 nicht mehr bringen. Also machen wir gemeinsam eine gute Zeit. Ich freue mich, dass ich Sie begleite.

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0: Zischte von Reinhard May über den Wolken, Viertel nach zwei am Sonntag. Ja, oben ohne. Früher so verbreitet, dass Reinhard Fendrich ein ganzes Lied drüber geschrieben hat. Jetzt scheint sich das geändert zu haben, wenn man sich so umschaut in den Freibädern und an den Badeseen im Land. Auf dem ORF Oberösterreich Instagram-Kanal, da wird dieses Thema auch fleißig diskutiert. Die große Frage ist, hat sich so etwas wie ein neues Schamgefühl breit gemacht?
1: Für mich ist das ein Freiheitsgefühl. Ich meine, ich mache das schon wirklich schon seit vielen, vielen Jahren. Freiheit, es engt nichts ein. Es ist ein Wohlgefühl einfach. Und erstens wirst du nahtlos braun, du hast keine Streifen. Und beim Schwimmen, es ist einfach angenehm. Also ich liebe das. 50%, glaube ich, waren wir oben ohne. Weil wir sind immer neben dem Sandstrand gelegen. Es sind auch sehr viele in der Wiesen gelegen. Es waren sehr viele Junge ja oben ohne damals. Also es war schon eine große Anzahl. Und jetzt, wie gesagt, ich glaube, das ist nicht einmal 1%.
0: Erinnert sich Petra Brandstätter aus Leonding an das Baden früher am Pleschinger See. Für die Sexualberaterin Sabrina Pascher liegt da oben ohne Rückgang zum einen an den Handys, die ja wirklich überall und jederzeit zuschlagen und unbemerkt Fotos machen können. Aber sie sieht noch einen anderen Grund.
2: So oben ohne Baden war ein Zeichen für Freiheit, für Emanzipation und für sexuelle Befreiung. Ich würde aber jetzt vorsichtig sein mit der Aussage vielleicht, dass der Feminismus weniger Bedeutung hat oder gescheitert ist. Deswegen, Feminismus bedeutet ja Selbstbestimmung. Jede Generation entwickelt sich anders und hat ein unterschiedliches Gefühl für Körper und Sexualität. Und ja, damals waren vielleicht die Frauen nicht freier. Ich glaube, heute, die jüngere Generation lebt einfach diese Selbstbestimmung anders.
0: Ja, ganz selbstbestimmt kann man entscheiden, will man das ja oder nein. Grundsätzlich verboten ist das oben ohne Baden in Österreich übrigens nicht. Es gilt also immerhin da gleiches Recht für Männer und Frauen.
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Die Foundation bei der besten Musik für Oberösterreich. Und da darf natürlich Musik aus Österreich auch nicht fehlen. Schon gar nicht, wenn es ein Welthit ist. Das sind Opus und Flying High für Ihren Sonntagnachmittag.

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4: 14:30 im Studio Doris Fischer-Stadler. Ein Ausweichmanöver, vermutlich wegen eines Rehs, hat gestern Abend im Bezirk Vöcklabruck zu einem schweren Autounfall geführt. Ein 30-Jähriger ist dabei ins Schleudern geraten und frontal gegen ein entgegenkommendes Auto geprallt. Der Lenker ist verletzt ins Salzkammergut-Klinikum gebracht worden. Sein Beifahrer hat sich bei der Unfallaufnahme laut den Einsatzkräften recht aggressiv verhalten. Die Polizei ermittelt noch weiter. Ein Alkotest beim Unfallgegner war jedenfalls negativ. Um die 20 Personen haben heute früh in Kronsdorf auf dem Gelände der Baustelle gegen das dortige Google-Rechenzentrum protestiert. Laut einer Aussendung von Attac Österreich hat es sich um Aktivistinnen und Aktivisten der Initiative Rechenzentrum Nein Danke gehandelt. Auf Fotos ist zu erkennen, dass die Aktivisten zum Beispiel auf einer Brücke über die B309 Transparente befestigt haben. Laut Attac wird der sofortige Baustopp für Kronsdorf und alle geplanten Rechenzentren in Österreich gefordert. Ein neu entwickelter Hightech-Handschuh aus Linz könnte die medizinische Tastuntersuchung revolutionieren. Das Startup Sendence und Forscher der Uni Linz haben einen flexiblen Prototyp vorgestellt, der mit Sensoren ausgestattet ist und Gewebe beim Abtasten digital erfasst. Erste Tests zeigen, dass sich damit unterschiedliche Gewebehärten und sogar kleine Knoten erkennen lassen. Klinische Studien sind derzeit noch nicht geplant. Soweit die Radio Österreich Nachrichten. Weiter geht's mit den Wetteraussichten und Maria Theiner.
5: 28 Grad haben wir derzeit in Weiher und Enns, 27 Grad in Vöcklabruck oder Wels, aber über 25 Grad sehr verbreitet in Oberösterreich und das bei viel Sonne und kaum Wolken. Nur über den Bergen können diese Wolken örtlich etwas dichter werden in den nächsten Stunden. Da sind dann ganz vereinzelte Regenschauer auch nicht ganz auszuschließen. Überall regnen kann es dann aber erst in der Nacht. Stellenweise sind dann auch Gewitter dabei. Morgen der Montag beginnt windig bis stürmisch mit letzten Schauern am Vormittag. Ab Mittag kommt aber auch schon wieder die Sonne durch bei bis zu 26 Grad. 14:32 Uhr, ORF Radio Oberösterreich mit dem besten Verkehrsservice für den Sonntag. Und da gibt es derzeit 15 Minuten mehr im Reiseverkehr auf der A8 Innkreisautobahn Richtung Passau zwischen Pichl und Meckenhofen. Gute Fahrt.
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Man muss da fast mitschunkeln, mitsingen, mitsummen, was auch immer bei der besten Musik für Oberösterreich. Crowded House war das mit Don't Dream It's Over für ihren Sonntagnachmittag. Und gleich geht's weiter mit der besten Musik und mit meiner Kollegin Claudia M. Ich bin Maria Theiner, wünsche Ihnen damit noch einen feinen Rest von diesem Sonntag.

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3: Im Nachrichtenstudio ist Konstantin Hahn. Vor der Küste Zyperns ist eine Passagierfähre gekentert. Mehr als 260 Personen sollen sich an Bord befunden haben. Viele Fragen bleiben nach dem Unglück offen. Die türkischen Behörden sprechen aber bereits von mehreren Toten. Miriam Peller berichtet.
4: Die Passagierfähre war vom Hafen in Kyrene in Nordzypern auf dem Weg in Richtung des türkischen Hafens von Mersin und nur wenige Minuten nach dem Auslaufen dürfte die Fähre bereits in Seenot geraten sein und hat um kurz nach 12 Uhr Ortszeit einen Notruf abgesetzt. Der Rettungseinsatz ist derzeit im Gange und die Lage ist auch noch unübersichtlich. Auf Videos der Nachrichtenagentur Reuters ist aber zu sehen, wie gerettete Menschen in Schwimmwesten auf mehreren kleinen Booten in den Hafen von Kyrenia gebracht werden.
3: Staatssekretär Schellhorn fordert von den Bundesländern mehr Einsatz bei der Entbürokratisierung. Tatsächlich würden viele Reformen vom Bund ausgehen, dann aber bei den Ländern stecken bleiben, sagt Schellhorn. Von den 113 Maßnahmen seines im Dezember vorgestellten Pakets seien mittlerweile 45 umgesetzt, so Schellhorn weiter. In Deutschland ist ein 35-jähriger Häftling Hollywood-reif aus einer Justizanstalt in Duisburg ausgebrochen. Der wegen Diebstahlverdachts inhaftierte Mann habe einen der Gitterstäbe vor dem Fenster seiner Zelle im dritten Stock des Gebäudes auf bisher unklare Art entfernt. Dann sei er durch den Spalt geklettert und über das Dach geflohen, teilt die Polizei mit. Von dem Mann gibt es bisher keine Spur. Die norwegische Königsfamilie hat heute bei einem Gottesdienst des vorgestern gestorbenen Königs Harald V. gedacht. Der neue König Håkon VIII. Hat die Gedenkfeier in der Kirche in Asker gemeinsam mit seinen Kindern sowie seiner Mutter Königin Sonja besucht. Auch in zahlreichen anderen Kirchen im Land haben Trauergottesdienste stattgefunden. Wann die Beerdigung stattfindet, steht offiziell noch nicht fest. Österreich ist bei den Tennis US Open heuer so stark vertreten wie selten zuvor. Heute geht es offiziell los und im Hauptfeld scheint gleich 6-mal Rot-Weiß-Rot auf. Daniel Kulowitz.
5: 4 Frauen und 2 Männer, Österreichs Tennisasse fluten das letzte Grand-Slam-Turnier des Jahres regelrecht. Ab Montag geht's los für Rot-Weiß-Rot. Spezieller Moment vor allem für Juri Rodionow. Bei den Big-Events hat er in Summe schon 17 Mal die Qualifikation verpasst. Jetzt hat's endlich auch in New York geklappt.
6: Es ist immer was Besonderes, das erste Mal sich für einen Grand-Slam zu qualifizieren. Ich habe mich ja beim French Open schon ein paar Mal qualifiziert und beim Hauptfeld, aber jetzt beim US Open ist das erste Mal. Natürlich ist das Gefühl sehr schön.
5: Gegner von Rodionow ist am Montag der 2-Meter-Riese Perricard aus Frankreich. Auch für 3 Österreicherinnen beginnt das Turnier am Montag. Lili Tager trifft auf die deutsche Korpac, Julia Grabher auf die Rumänin Kirstea und die schwerste Aufgabe hat Sinja Kraus gezogen. Auf die Wienerin wartet die Wimbledon-Finalistin Karolina Muchova aus Tschechien.
3: Das waren die Nachrichten mit Konstantin Hahn.
7: Das Wetter in Oberösterreich ist sonnig und Temperaturen um die 29 Grad sind die Höchstwerte, die wir zurzeit haben. Im Laufe der Nacht verdichten sich von Westen her die Wolken, Regenschauer und einzelne Gewitter ziehen auf. Die Tiefsttemperaturen 12 bis 17 Grad. Der Montag startet mit vielen Wolken und zeitweiligen Regenschauern. Teils starker Westwind mit Spitzen um die 60 km/h, den wird es auch morgen geben. Und der Nachmittag bringt dann aber wieder zeitweise Sonnenschein und die Höchstwerte zwischen 22 und 26 Grad. ORF Radio Oberösterreich mit dem besten Verkehrsservice im Land. 15 Minuten länger brauchen Sie im Reiseverkehr auf der A8 der Ingreisautobahn Richtung Passau zwischen Pichl und Meckenhofen. Gute Fahrt.
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7: M. Ja, wir hatten heute schon einen sehr feinen Sonntag Frühshoppen in Maria Neustift. Ich hoffe, Ihrer war auch bisher so gut oder vielleicht sind Sie ja mit uns mit dabei gewesen. Ich tue jetzt mein Möglichstes, dass Ihr Sonntagnachmittag auch glückt. Ich habe auch ziemlich coole Unterstützung jetzt von Lennart Skinnert zum Beispiel. Schön, dass Sie mit dabei sind.
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0: So klingt ihr Sonntagnachmittag. Ja, Dinosaurier füttern, Bären und Wölfe hautnah erleben oder Gosinger Abbrennmus verkosten. Die Radio Oberösterreich Sommertour hatte es heuer in sich. Und auch in den letzten Sommerferienwochen gibt's noch viel zu erleben, was uns die Zeit jetzt bis zum Schulanfang auch wieder verkürzt. In Sadlet gibt's für alle Mountainbike-Fans zum Beispiel einen neuen Trailpark, den sich Reporter Christian Schwarz anschaut.
1: Also da braucht's Mut und Können. Hier im Trailpark in Sadlet sind 7 verschiedene Trails insgesamt auf 1,5 Kilometer in einem kleinen Waldstück aufgebaut. Ein bisschen Erde hat man aufgeschüttet, ein bisschen Schotter hat man genommen und dann sind viele kleine Sprünge oder eben auch Steilkurven entstanden und vor allem der Jugend macht Spaß.
2: Ja, es ist sehr lustig, die Sprünge, der Drop.
3: Also ich bin schon seit dem Anfang da und ich finde das hier in Sadlet super, dass es so viele Trails gibt. Und hier ist halt das Gute, man kann sich von klein nach groß arbeiten. Und es gibt auch einen Drop und das ist nicht so normal.
1: Jetzt übersetzt mal Drop.
4: Ja, wenn man so wo abspringt zum Beispiel, dass halt keine Rampe ist, sondern einfach nur so eine Schanze runter.
2: Ich fahre in die Ferien oft da und ja, ich bin jetzt schon das dritte Mal da und mir macht ziemlich Spaß.
1: Von ganz leichten bis wirklich schweren Trails gibt es hier alles zu fahren. Und nicht nur was für die Jugend, auch Erwachsene sind mit dabei.
5: Ja, auf jeden Fall. Gerade mit den Kleinen ist das super, da, dass wir da gemeinsam fahren können.
1: Und selber kann man einem zeigen, was man alles kann?
5: Ja, ein bisschen. Auf jeden Fall. Die Wellen und die Sprünge ein bisschen. Ist ja cool da, ja.

0: Während die einen es sich ziemlich gemütlich machen an so einem Sonntag wie heute, gibt's die anderen, die richtig was geleistet haben beim Landespflügen in Bad Hall zum Beispiel. Der Gerhard aus Pfarrkirchen war da mit dabei. Die Sieger stehen fest, es wird gefeiert. Wer wird denn besonders gefeiert?
1: Der Lokalmatador und mehrmalige Bundes- und WM-Teilnehmer Stefan Stenner, wo außer Konkurrenz da erst vor einer Woche das Bundespflügen gewonnen hat und nächstes Jahr zur WM in Kenia fährt. Jetzt war der Weg offen in der Betpflug-Spezialklasse für einen neuen Landessieger. Und den hat endlich nach dem 7. Antreten der Andreas Eder von der Landjugend Handenberg geschafft. Und bei den Drehpflüge Spezial hat der Weinbergmeier Alfred von der Landjugend Sippach-Zell gewonnen. Und bei den Drehpflüge Standard der Alexander Hunsdörfer von der Landjugend Satlet. Alles in allem war es wieder ein spannender Wettbewerb bei heißen sommerlichen Temperaturen und trockenen Feldbedingungen. Die haben den Pflügern alles abverlangt.
0: Na, der Gerhard selbst klingt ja auch schon ein bisschen erschöpft, oder? Dabei beginnt das Feiern erst jetzt. Also herzliche Gratulation allen Siegern.
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1: 3:30 im Studio Doris Fischer-Stadler. Nachdem Bundeskanzler Christian Stocker von der ÖVP bei seiner Sommertour die Diskussion um private Pensionsvorsorge angestoßen hat, meldet sich auch Landeshauptmann Thomas Stelzer zu Wort. Stelzer begrüßt den Vorstoß seines Parteikollegen und sieht eine notwendige Debatte, um das Pensionssystem langfristig abzusichern. Es müsse neben einem staatlichen Pensionsfonds auch die Eigenverantwortung gestärkt und der privaten Altersvorsorge mehr Raum gegeben werden, so Stelzer. Zwei Verletzte hat gestern ein Verkehrsunfall in Schenkenfelden im Bezirk Urfahr-Umgebung gefordert. Auf der B38, der Böhmerwaldstraße, sind an einer Kreuzung zwei Fahrzeuge zusammengestoßen. Ein Linzer und seine Beifahrerin sind schwer verletzt ins Kepler-Uniklinikum gebracht worden. Ein 41-Jähriger ist mit seinen beiden mitfahrenden kleinen Kindern selbst zur Kontrolle in ein Krankenhaus gefahren. Linz bleibt ein wichtiger Ausbildungsort für junge Menschen. Mit mehr als 300 Lehrlingen zählen die Stadt Linz und die Unternehmensgruppe Linz zu den größten Ausbildungsbetrieben im Land. Weil die Zahl der Lehrlinge aber auch in Linz zurückgeht, sollten laut Vizebürgermeisterin Merima Zukan und Stadtrat Thomas Gegenhuber, beide von der SPÖ, neue Ausbildungsformen gefördert werden, etwa die Matura und eine anschließende Lehre. Das waren die ORF Radio Oberösterreich Nachrichten. Wir kommen zum Wetter mit Claudia M.
2: Im südlichen Bergland sind vereinzelte Regenschauer nicht ausgeschlossen, ansonsten bleibt es trocken bis zum Abend hin. Im Laufe der Nacht gibt es dann vom Westen her Wolken, Regenschauer und einzelne Gewitter werden aufziehen. Die Tiefsttemperatur liegt zwischen 12 und 17 Grad. Der Montagmorgen startet mit vielen Wolken und zeitweiligen Regenschauern. Am Nachmittag ist der Zauber aber schon wieder vorbei und dann sehen Sie schon wieder die Sonne. 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A8 Inkreisautobahn Richtung Passau zwischen Pichl und Meckenhofen gibt es dichten Reiseverkehr. Sie brauchen ungefähr 15 Minuten länger. Gute Fahrt.
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0: Was wollten wir alle so bei den letzten beiden Ferienwochen auf gar keinen Fall hören? Das ist der Satz, du solltest jetzt was lernen. Genau, Ohren zu und oh, es klingt ja so einfach, aber es ist wirklich wahnsinnig anstrengend. Und sich zu motivieren ist echt schwer, aber natürlich nützt es nichts. Je früher, dass man beginnt, desto leichter kommt man auch vorwärts. Das wissen wir alle, die wir erwachsen sind, die jetzt lernen sollten. Elisabeth Radlmeier, Deutsch- und Englischprofessorin aus Linz, die jetzt bei der Linzer Lerntafel kostenlos Nachhilfe gibt. Was ist zu tun?
1: Also Lernvorbereitung ist ganz wichtig, dass man beim Kind bleibt, dass man sich zu ihm setzt und sich selber konzentriert auf das Kind, sich konzentriert auf das, was gemacht werden muss, dann konzentriert sich auch das Kind leichter und nicht die Geduld verlieren. Das ist das Allerwesentlichste. Und wenn ich zum 100. Mal erklären muss oder wenn ich zum 100. Mal ein Vokabel abfragen muss, das muss so sein. Wenn das funktioniert, dann wird man sehr schnell merken, dass das Lernen viel schneller geht und damit ist schon ein Erfolg erreicht und man wird auch inhaltliche Erfolge merken.
0: Ja, und außerdem, wenn wir ganz, ganz ehrlich sind, lernen wir dann ja auch wieder mit Schott auch nicht.
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2: Im Nachrichtenstudio ist Konstantin Hahn. Mehrere Tage nach der tödlichen Sturzflut im Grenzgebiet zwischen Nepal und Tibet werden noch immer rund 3000 Menschen vermisst. Schlechtes Wetter erschwert die Rettungsarbeiten in den betroffenen Katastrophengebieten. Die Suche nach den Vermissten musste sogar unterbrochen werden, weil sich infolge eines Erdrutsches ein neuer See gebildet hat. Raphael Steinbach berichtet.
3: Ein neuer Stausee, der sich immer weiter aufbaut, gefährdet die Rettungsarbeiten. Einsatzkräfte in Tibet mussten sogar abgezogen werden, berichten nun die Behörden. Eine neue Sturzflut droht. Besorgt blicken die Einheimischen auf den Fluss Bote Kosi. Aus Angst vor neuen Wassermassen hat Nepals Katastrophenschutz die Menschen in der Gegend aufgerufen, wachsam zu bleiben. Viele sind schon in die Berge geflüchtet, erzählt dieser Mann. Die Rettungsarbeiten gestalten sich ohnehin äußerst schwierig. Überall liegt tiefer Schlamm, berichtet ein Polizist. Wir kommen überhaupt nicht voran. Alle Brücken sind zerstört. Mehr als 700 Tote wurden bisher registriert. Tausende Menschen gelten weiter als vermisst, darunter hunderte Ausländer aus insgesamt 23 Ländern.
2: Russland bereitet massive Angriffe auf die ukrainische Energieinfrastruktur vor. Nach Angaben des Verteidigungsministeriums in Moskau ist die Maßnahme eine Reaktion auf ukrainische Attacken gegen zivile Infrastruktur und den russischen Energiesektor. Außerdem hätten die Streitkräfte koordinierte Angriffe auf Einrichtungen der ukrainischen Rüstungsindustrie fortgesetzt, heißt es aus Moskau. Bei einem Fährunfall vor der Insel Zypern sind mindestens 7 Menschen ums Leben gekommen. Das Schiff sei kurz nach dem Auslaufen aus der Hafenstadt Kyrenia gekentert, so der nordzyprische Ministerpräsident Östl. Demnach waren insgesamt 267 Menschen an Bord. Die Gründe für das Unglück sind noch unklar. In der Fußball-Bundesliga bleibt Meister LASK bisher das Maß aller Dinge. In 4 Spielen gab es 4 Siege. Heute wollen die Verfolger nachlegen. Das Topspiel steigt in Hütteldorf mit Rapid gegen Sturm Graz. Daniel Kulowitz.
4: Im Europacup dramatisch ausgeschieden, in der Liga aber ist Rapid bisher makellos. Kapitän Matthias Seidel bereit für das Duell gegen Sturm Graz, wo noch dazu sein Bruder Simon spielt.
5: Ja, gegen einen Bruder verliert man nicht gern und im Endeffekt geht es trotzdem um 3 Punkte. Das ist so wie jedes andere Spiel auch, aber es sind schon spezielle Duelle, wo man dann auf keinen Fall verlieren, sondern gewinnen will.
4: Garniert wird das Ganze von lautstarken Rängen, freut sich Sturmtrainer Fabio Ingolic.
6: Rapid, Sturm, Klassiker, sehr einfach für uns als Trainer, weil du brauchst niemanden zu motivieren, wenn du in das Stadion reingehst, wenn die 2 Fanlager aufeinandertreffen, ja, ist einfach atmosphärisch das Beste, was Österreich zu bieten hat, deswegen absolutes Highlight.
4: Rapid gegen Sturm ab 17 Uhr, zeitgleich Hartberg gegen Ried und auch Salzburg will die Tuchfühlung zur Spitze halten ab 19 Uhr gegen die Wiener Austria.
2: Das waren die Nachrichten mit Konstantin Hahn.
7: Beim Wetter in Oberösterreich kommen wir sonnig Richtung Abend. Im Laufe der Nacht verdichten sich von Westen her die Wolken. Regenschauer und einzelne Gewitter ziehen auf, die Tiefsttemperaturen 12 bis 17 Grad. Der Montag startet mit vielen Wolken und zeitweisen Regenschauern. Teils starker Westwind mit Spitzen um die 60 km/h kommt auf. Der Nachmittag morgen bringt aber schon wieder zeitweiligen Sonnenschein. ORF Radio Oberösterreich mit dem besten Verkehrsservice im Land. 15 Minuten länger brauchen Sie im Reiseverkehr auf der A8 der Innkreisautobahn Richtung Passau zwischen Pekel und Meckenhofen. Gute Fahrt.
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7: Was wäre für Sie der ultimative Roboter, den Sie gerne hätten? Diese Frage, die klären wir gleich in ein paar Minuten, quasi der perfekte Sonntagsgedanke oder Träumen von den Wundern. Und die beste Musik haben wir auch noch drauf für Sie. Die Status Quo sind das zum Beispiel.

0: Sonntagnachmittag. Lassen Sie uns gemeinsam träumen. Welchen Roboter würden Sie sich wünschen? Also was soll ein Roboter vielleicht für Sie übernehmen?
1: Ja, so ein Recycling-Roboter, der was halt so Plastikmüll so richtig konsequent aus dem Meer fischt und das dann gleich wieder weiterverarbeitet.
2: So ein Roboter, der vielleicht mit einem Hausübungen hilft oder so mit der Zeit verbringt.
3: Einer, der was mir mein Outfit aussucht in der Früh, weil da brauche ich ziemlich lange immer.
4: Abwasch erledigen, abräumen, abstauben zum Beispiel ist so eine schlimme Arbeit.
5: Und im sozialen Bereich?
4: Einer, der einem worauf hilft, Rampen macht in dem Moment, wo er halt da drüben nicht drüber kann.
6: Ein Roboter, der helfen könnte. An alten Leuten, die vielleicht nicht so ordentlich gehen können, die am Rollstuhl vielleicht sind.
7: Ja, vielleicht beim Haare färben, war ganz praktisch.
5: Und vielleicht nur eine zärtliche Kopfmassage dazu?
7: Ja, würde ich auch nehmen.
0: Oh ja, der Massageroboter wäre jetzt ein Hit, der zuvor vielleicht noch ein Eiskaffee mit Schlagobers vorbeibringt. Und dann jetzt den Nacken massiert, herrlich.
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So klingt die beste Musik für Oberösterreich. Ja, die haben wir heute Nachmittag natürlich auch wieder für Sie. Egal, ob Sie gerade gemütlich auf der Couch liegen, den Sonntagskuchen genießen oder vielleicht sich noch aufmachen zu einem Spaziergang an diesem wunderschönen Nachmittag bei uns. Wir freuen uns, wenn wir mit dabei sein dürfen jetzt. Mit Alice zum Beispiel.

Mango Cherry, so unbeschwert, so leicht, so viel Sommer, so viel Lächeln im Gesicht, oder wenn man sie hört, und da geht's gleich weiter mit ELO, dem Electric Light Orchestra. Rock'n'Roll is King.

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1: 16:30 im Studio Doris Fischer-Stadler. Ungewöhnlich viele Einsatzkräfte sind in der Nacht bei einem Verkehrsunfall in Redelham im Bezirk Vöcklabruck gewesen. Dort hat sich ein Beifahrer nach einem Verkehrsunfall so aggressiv verhalten, dass gleich mehrere Polizeistreifen für die Unfallaufnahme nötig waren. Ein 30-jähriger Lenker, der offenbar einem Reh ausgewichen war, ist in den Gegenverkehr geprallt und schwer verletzt worden. Eine weitere Person ist mit leichten Verletzungen ins Klinikum Wels gebracht worden. Nicht nur Kinder, sondern auch Erwachsene neigen zum Schielen und sind dadurch in ihrem Alltag oft eingeschränkt. Im Kepler-Universitätsklinikum in Linz werden Betroffene untersucht und gegebenenfalls auch operiert. Dabei kommen neue Operationsmethoden zur Anwendung. Mindestens 30 verschiedene Formen des Schielens sind bekannt. Bei einer Protestveranstaltung haben heute Aktivistinnen und Aktivisten auf dem Gelände des geplanten Google-Rechenzentrums in Kronsdorf bei Linz einen sofortigen Baustopp gefordert, auch für alle anderen geplanten Rechenzentren in Österreich. Unterstützt von der Globalisierungskritikergruppe ATTAC kritisieren sie unter anderem einen ihrer Ansicht nach wörtlich irrwitzigen Boden- und Energieverbrauch des Projekts. Das waren die Radio Oberösterreich Nachrichten. Noch ist es fast überall sonnig. Wie es beim Wetter weitergeht, weiß Claudia M.
2: Ja, nass wird's in der Nacht. Die Tiefstemperaturen bewegen sich zwischen 12 und 17 Grad und es kann immer wieder Regenschauer geben. Der Montag startet dann weiter mit vielen Wolken und zeitweiligen Regenschauern, teils starkem Westwind und bis zum Nachmittag hin unbeständig. Und die Höchstwerte liegen morgen zwischen 22 und 26 Grad. ORF Radio Oberösterreich mit dem besten Verkehrsservice im Land. 15 Minuten mehr brauchen Sie immer noch im Reiseverkehr auf der A8 der Ingreis-Autobahn Richtung Passau zwischen Pegel und Meckenhofen. Gute Fahrt.
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0: Der letzte Sonntag im August, heute der 30. Ja, wir haben den Überfluss des Sommers zu Hause beziehungsweise auf den Grünmärkten und in den Hofläden im Land. Und da könnten wir die Ferien jetzt noch nützen, um gemeinsam mit den Kindern Marmelade einzukochen. Romana Schneider-Lenz von der Landwirtschaftskammer, eine sinnvolle Beschäftigung, ein toller Ferientag, der alle Sinne schult.
1: Dass die Kinder wirklich selbst dann schnippeln müssen, dass sie rühren müssen, dass sie die Marmelade abfüllen, bis hin zu einem selbst kreativ gestalteten Etikett. Und das ist wirklich Erlebnis pur. Und die Kinder sind wahnsinnig stolz, was sie geleistet haben. Das ist wirklich Learning by Doing mit ganz viel Spaßfaktor und Erfolgsgarantie.
0: Und dann gibt es eine gesunde Marmelade, die man selbst gemacht hat. Die Rezepte gibt es zuhauf natürlich im Internet. Oder Sie machen vielleicht einfach gemeinsam einen Apfelmus. Und wenn Sie alleine sind und keine Kinder haben, dann laden Sie sich doch welche aus der Nachbarschaft ein. Ist doch kein Problem.
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0: So klingt der Sonntag hier in Radio Oberösterreich. Wir laden Sie ein, vielleicht nehmen Sie sich ein bisschen Zeit zum Träumen jetzt. Die Cutting Crew wartet zum Beispiel auf Sie.
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1: Willkommen zum Journal um 5, das sind unsere Themen. Mehrere Tote gibt es nach einem Fährunglück vor der Küste von Nordzypern. Die Isländerinnen und Isländer haben sich gegen Beitrittsverhandlungen mit der EU ausgesprochen. Im Journalstudio begrüßt sie Konstantin Hahn. Vor der Küste Nordzyperns ist eine Passagierfähre mit mehr als 260 Menschen an Bord gekentert. Mindestens 7 Menschen sind ums Leben gekommen. Nach 23 weiteren wird nach wie vor gesucht. Die Hintergründe sind noch unklar, berichtet Miriam Beller.
2: Die Passagierfähre war vom Hafen in Kyrenia in Nordzypern auf dem Weg in Richtung der südtürkischen Provinz Mersin. Nur wenige Minuten nach dem Auslaufen aus dem Hafen soll Wasser eingedrungen und die Fähre in Seenot geraten sein. Um kurz nach 12 Uhr Ortszeit wurde ein Notruf abgesetzt. Zu diesem Zeitpunkt war die Fähre rund 7,5 Kilometer von der nordzyprischen Küste entfernt. Auf Videoaufnahmen ist zu sehen, wie Menschen in Schwimmwesten auf der gekenterten Fähre stehen und auf ihre Rettung warten. Mehr als 230 Personen werden von den Einsatzkräften an Land gebracht. Wie es zu dem Unglück gekommen ist und warum Wasser in das Schiff eindringen konnte, ist noch nicht geklärt.
1: Island geht nicht den Weg in Richtung Europäische Union. Beim Referendum gestern haben sich rund 53% der Bevölkerung gegen die Wiederaufnahme von Verhandlungen mit der EU ausgesprochen. Aus Island Eva Pöcksteiner.
3: Die Stimmung nach dem Referendum ist wie vor dem Referendum geteilt. Manche sind total froh, dass es so ausgegangen ist wie der Filmemacher Ingimar. Ich bin glücklich, dass wir die Entscheidungen für unser Land weiterhin alleine treffen können. Sole hingegen ist am Boden zerstört. Ich bin traurig, denn wir hätten zumindest schauen sollen, was uns von der EU angeboten wird. Die isländische Regierung zeigt sich enttäuscht, blickt aber nach vorne. Es ist keine Niederlage, sondern ein Sieg der Demokratie, so Premierminister Frostadottir. Die isländische Bevölkerung habe gezeigt, dass sie bereit ist, Dinge selbst zu entscheiden. Die Wahlbeteiligung lag bei über 80%.
1: Integrationsministerin Bauer arbeitet einen Vorschlag für ein Verbot des politischen Islam aus. Sie will sich so schnell wie möglich mit den Koalitionspartnern SPÖ und NEOS koordinieren, heißt es. Die NEOS zeigen sich in einer ersten Reaktion jedenfalls offen. NEOS-Chefin und Außenministerin Meinl Reisinger sagt:
4: Wir brauchen einen soliden Vorschlag. Bis jetzt kennen wir nur die Überschrift. Aber unser Grundprinzip ist, alles, was Österreich schützt, sicherer macht und vor allem die Art zu leben schützt, da sind wir offen.
1: So Meinl Reisinger. Aus der SPÖ heißt es, man wolle sich den Vorschlag der Integrationsministerin genau ansehen. Trockenheit, Hitze und veränderte Niederschläge. Gerade in längeren Dürrephasen muss Wasser gut geplant und verteilt werden. In einem Forschungsprojekt ist dafür ein neues Prognosesystem entwickelt worden. Es soll zeigen, wann Wasser knapp werden könnte, damit frühzeitig reagiert werden kann. Mehr von Anke Mandl.
5: Mit Hilfe von Computersimulationen und KI werden Wetterprognosen, Grundwasserstände und die Wassermenge aus den Quellen ausgewertet. Gleichzeitig wird berechnet, wie viel Wasser in den einzelnen Regionen gebraucht wird. Aus all diesen Daten entsteht für die Wasserversorger eine Prognose für die nächsten 6 Tage. Wird dabei absehbar, dass es knapp wird, kann rechtzeitig Wasser aus anderen Quellen zugeführt werden. Insgesamt kann dadurch besser geplant werden, sagt Projektpartner Gernot Klammler von der Firma JR Aquaconsol.
6: Das Wasser wird einfach optimaler genutzt, sodass kein Wasserversorger das Wasser mal in den Nachtstunden abdreht.
5: Aktuell reicht die Prognose 6 Tage voraus. Ziel ist es, den Zeitraum auf 30 bis 60 Tage auszuweiten. Im Rahmen des Forschungsprojekts ist das System bereits getestet worden. Jetzt startet die Umsetzung bei den Wasserversorgern.
1: Die US-Raumfahrtbehörde NASA hat ein neues Weltraumteleskop auf den Weg ins All gebracht. Das Nancy Grace Roman Teleskop ist heute vom Weltraumbahnhof Cape Canaveral im US-Staat Florida aus gestartet, teilt die NASA mit. Astronomen sollen mit dem Teleskop Exoplaneten, explodierende Sterne und schwarze Löcher besser erforschen können. Das war das Journal um 5 mit Konstantin Hahn.
7: Bad Gäusern 29 Grad, auf dem Feuerkogel 16, Freistadt 23 und Linz 29 Grad. So schaut es zurzeit beim Wetter in Oberösterreich aus. Im Laufe der Nacht ziehen von Westen her Regenschauer und einzelne Gewitter auf. Die Tiefstemperaturen liegen zwischen 12 und 17 Grad. Morgen der Montag startet mit vielen Wolken und zeitweiligen Regenschauern. Starker Westwind mit Spitzen um die 60 km/h kommt auf. Der Nachmittag bringt dann etwas Sonnenschein. Im südlichen Bergland gibt es einzelne Regenschauer oder Gewitter. Die Höchstwerte morgen 22 bis 26 Grad. 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Noch immer schauen wir auf die A8, die Innkreisautobahn Richtung Passau zwischen Pichl und Meckenhofen. Brauchen Sie im Reiseverkehr 15 Minuten länger. Gute Fahrt!
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7: Angenehmen Nachmittag. Mit uns sind Sie im Stadion. Hartberg hat die Rieder

die wunderbare Natalie Cole. Es ist richtig Sonntagnachmittag und das darf natürlich auch nach Sonntagnachmittag klingen. Und da brauchen wir einen dazu, den Ambros Wolferl. Hoffnungslos.

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0: Sie können ja auf der Couch liegen bleiben, aber wir werden jetzt ein wenig sportlich. Alles spricht ja eigentlich beim Fußball vom LASK, aber trotzdem läuft die Bundesliga, Dennis Bankowski, und die sind auch nicht faul.
1: Ja, so ist es. Sascha Kalajdzic natürlich das Thema heute beim LASK, die Wiederverpflichtung des LASK-Stürmers. Letztes Jahr ja Leihspieler und Meister geworden, dann weg und jetzt wieder da, fix bis 2029. Alles dazu heute auch im Fernsehen, Oberösterreich heute. Aber die anderen, die spielen, die schauen nicht auf Sascha Kalajdzic. Und die Rieder, die sind seit 17 Uhr in der Steiermark in Hartberg im Einsatz. 1:1 steht es jetzt nach gut 20 Minuten. Die frühe Führung der Hartberger durch einen Elfmeter und dann der ebenso frühe Ausgleich durch Chukwudi, der Innenverteidiger, also 1:1. Alles offen zwischen Hartberg und Ried und schon 3 Tore im Schlagerspiel zwischen Rapid und Sturm Graz. Also die Rapidler, die führen gegen Sturm mit 2:1. Das heißt, gut 20 Minuten, wir haben schon 5 Tore. So darf es weitergehen.
0: Ja, da tut sich was. Und vor allem, wenn man im Stadion ist, dann freut man sich natürlich, wenn hier die Tore fallen.
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1: 5:30 der Überblick. Belastende Arbeit für Einsatzkräfte bei Unfall mit 2 Toten. Neue Operationsmethoden gegen Schielen im Erwachsenenalter. Das Wetter bringt zumindest bis morgen Mittag einige Regenschauer. Im Studio Doris Fischer-Stadler. Angenehmen Abend. Auf der Landesstraße zwischen Ternberg und Grünburg im Bezirk Steierland verlieren heute Nacht 2 junge Männer bei einem Horrorcrash ihr Leben. Der 26-jährige Lenker kommt mit seiner PS-starken Limousine von der Fahrbahn ab und kracht gegen einen Baum. Das Fahrzeug wird dabei völlig demoliert. Für ihn und seinen 25-jährigen Beifahrer kommt jede Hilfe zu spät. Sie dürften auf der Stelle tot gewesen sein. Wolfgang Mayer, Bezirksfeuerwehrkommandant von Steierland, war bei dem Einsatz dabei. Er sagt:
2: Ja, es war so, dass leider Gottes eben auf der Beifahrerseite dieses Auto um den Baum gewickelt war. Und ja, die Schwere der Deformierung einfach dieses Fahrzeuges hat natürlich schon einiges einlassen. Natürlich ist geschwind natürlich ein Schock, aber es war dann auch so, dass uns der Notarzt dann in der Nachbesprechung ausrichten lassen hat, dass eben ja die Schwere der Verletzungen einfach so war, dass man, auch wenn man nebenbei gestanden wäre, eigentlich nichts mehr zu machen war leider.
1: Nach solch belastenden Einsätzen nehmen auch die Einsatzkräfte oft die Unterstützung des Kriseninterventionsteams in Anspruch. Auch Gespräche untereinander können dabei helfen, die Erfahrungen zu verarbeiten. Die Bergung des abgestürzten Kleinflugzeugs aus dem Attersee verzögert sich weiter. Weil das Verfahren weiterhin äußerst schwierig ist, werden für Montag Spezialtaucher angefordert. Caroline Ploberger berichtet.
3: Geduld ist gefragt. Bereits zum 3. Mal muss die Bergung des Kleinflugzeugs in Steinbach am Attersee verschoben werden. Das Wrack liegt in einer Tiefe von 163 Metern, an einer der tiefsten Stellen des Sees. Die Einsatzkräfte arbeiten mit einem ferngesteuerten Tauchroboter, um Bergungsleinen zu befestigen. Doch das Verfahren ist laut Feuerwehr äußerst schwierig. Die Gefahr besteht, dass das Wrack beim Bergungsvorgang auseinanderbricht. Am Montag sollen nun Spezialtaucher die Leinen an dem Wrack anbringen. Geplant ist, das Flugzeug zunächst auf 40 Meter anzuheben und dann mit Hebebalance an die Oberfläche zu bringen. In der Maschine befinden sich noch immer die Leichen eines 24-jährigen Fluglehrers und seiner 19-jährigen Flugschülerin. Die beiden sind am Mittwoch mit dem Kleinflugzeug von Salzburg kommend bei einem Übungsflug in den See gestürzt.
1: Das Kinderschielen kennt man, dass aber auch Erwachsene noch betroffen sein können, ist weniger bekannt. Dabei schränkt die Augenfehlstellung sie in ihrem Alltag oft sehr ein. Im Kepler-Universitätsklinikum in Linz werden betroffene Patientinnen und Patienten operiert. Dabei kommen auch neue Operationsmethoden zur Anwendung. Mindestens 30 verschiedene Formen des Schielens sind bekannt. Einzelheiten von Johannes Reiter.
4: Eine Neigung zum Schielen ist bei Carina Körner aus Leonding im Bezirk Linzland seit der Kindheit vorhanden gewesen. Während einer Autofahrt ist diese Neigung plötzlich entgleist, wie die 38-jährige selbstständige Beraterin schildert.
5: Ich bin in einen Tunnel reingefahren und habe beschleunigt und es war alles in Ordnung und plötzlich ist mir das linke Auge total entglitten und ich habe es doppelt gesehen.
4: Die Orthoptistin Ulrike Pichler vom Kepler Universitätsklinikum in Linz hat bei ihr den Schielwinkel vermessen.
6: Schielen ist schon was sehr Komplexes, also diese Zusammenarbeit der Augen und jedes Schielen braucht einfach eine eigene Diagnostik und eine ganz gezielte eigene Behandlung.
4: In einer 45-minütigen Operation sind dann die Augenmuskeln angepasst worden. Mindestens 30 verschiedene Formen des Schielens sind bekannt, sagt die Augenärztin Elke Schmidbauer, die Frau Körner operiert hat.
7: Eine Schieloperation muss sehr individuell geplant werden und da ist oft notwendig, neue Schieloperationsmethoden auch anzuwenden.
4: Carina Körner darf nun wieder Auto fahren, auch Radfahren und Gehen sind ihren Angaben zufolge wieder ohne Einschränkungen möglich.
1: Und das war das ORF Radio Oberösterreich Abendjournal. Wir kommen zum Wetter mit Claudia Im.
8: In der Nacht wird es von Westen her nass werden. Die Tiefstemperaturen bewegen sich zwischen 12 und 17 Grad. Der Montag startet mit vielen Wolken und zeitweiligen Regenschauern, teils starkem Westwind. Und bis zum Nachmittag bleibt es unbeständig. Die Höchstwerte liegen morgen zwischen 22 und 26 Grad.
1: ORF Radio Oberösterreich mit dem besten Verkehrsservice im Land. 10 Minuten länger brauchen Sie auf der B145 der Salzkammergutstraße Richtung Vöcklabruck zwischen Ebensee und Traunkirchen. Und 15 Minuten länger sollten Sie einplanen im Reiseverkehr auf der A8 der Ingrassautobahn Richtung Passau zwischen Pekel und Meckenhofen. Gute Fahrt.
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0: Detmold, Leiwand, 3:45.
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0: Österreichs Fußballmeister LASK sorgt in dieser Woche nicht nur mit dem erstmaligen Einzug in die Champions League für Furore, sondern heute auch mit einem Transfer-Coup, Dennis Pankowski.
2: Ja, nach dem gestrigen 3:0 Heimsieg des LASK gegen Altach ist es durchgesickert. Heute hat der LASK bestätigt, Sascha Kalajdzic, Österreichs Held der Fußball-WM, kehrt nach Linz zurück, wo er sich ja nach 7 Toren als Leihspieler mit dem Meistertitel eigentlich verabschiedet hat. Jetzt unterschreibt er beim Meister fix bis 2029 und hat gleich einmal am Flughafen eine Botschaft an die Fans.
3: Hallo liebe LASK-Fans, ich freue mich wieder hier zu sein und ich freue mich schon auf die Saison mit euch.
2: Ja, und trotz konkreter Angebote aus Italien und Deutschland habe Kalajdzic den sportlichen Weg gewählt und deutliche Abstriche gemacht, so LASK-Sportdirektor Dino Buric.
0: 2 Spiele laufen derzeit in der Fußball-Bundesliga, auch das der Rieder.
2: Ja, die Innenviertelliga Stiern seit 17 Uhr in Hartberg, dort hat man 25 Jahre nicht gewonnen und wollen eigentlich den Schwung vom ersten Saisonsieg gegen den GAK mitnehmen, schaut aber jetzt nicht mehr allzu gut aus, denn Hartberg führt mittlerweile mit 2:1, ein früher Elfmeter für die Steirer, der Ausgleich der Rieder durch Djukwudi und jetzt soeben die neuerliche Führung für Hartberg. Zwischenstand bei Rapid gegen Sturm Graz kurz vor der Pause ebenfalls 2:1. Um 19 Uhr gibt es dann noch ein Spiel, Salzburg gegen die Wiener Austria.
0: Viele Tore also bisher, ein Ergebnis gibt es auch aus der deutschen Bundesliga.
2: In der deutschen Bundesliga, da gibt es ein Ergebnis. So, jetzt ist es mir weggerutscht hier. Jetzt muss ich da noch einmal in unseren Monitor hineinschauen. Das mache ich aber natürlich sofort. Da haben wir es. Freiburg, 4:1 Sieg gegen Werder Bremen. Und seit 17.30 Uhr auch der oberösterreichische Trainer Miron Muslic mit Aufsteiger Schalke 04 beim Bundesliga-Comeback in Augsburg noch 0:0.
0: Dann schauen wir zum Motorsport und einen Podestplatz für KTM in der MotoGP.
2: Der Spanier Pedro Acosta auf einem Bike aus Mattighofen muss sich beim Grand Prix von Aragon nur Landsmann Marc Márquez geschlagen geben.
0: Dann wollen wir aber auch noch jubeln. Großer Erfolg für Linz Froschberg in der Frauentischtennis Champions League.
2: Ja, die Linzerinnen, die stehen nach 3 Siegen aus 3 Spielen als Gruppensiegerinnen in der Hauptgruppenphase dieser Tischtennis-Königsklasse. Tischtennis, Champions League, Fußball Champions League. Ja, alles in Linz.
0: Yippie!
2: Yippie!
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1: Im Studio ist Felix Schneider-Storm. Integrationsministerin Claudia Bauer will den Koalitionspartnern SPÖ und NEOS so schnell wie möglich einen Vorschlag für das Verbot des politischen Islam vorlegen. Das Verbot war von Bundeskanzler und ÖVP-Chef Christian Stocker in mehreren Interviews auf den Tisch gelegt worden. SPÖ und NEOS wollen den konkreten Vorschlag einmal abwarten, reagieren aber nicht von vornherein ablehnend oder mit weiteren Forderungen. Mehr von Franz Renner.
2: Aus der SPÖ heißt es heute, man werde sich den Vorschlag der Integrationsministerin genau ansehen. Die SPÖ fordert aber einen Vorschlag, der nicht nur islamistische, sondern auch rechtsextreme Demokratiegefährder wie die Identitären einbezieht. Die NEOS wiederum zeigen sich heute für alles offen. Parteichefin Beate Meindl-Reisinger.
3: Wir brauchen einen soliden Vorschlag. Bis jetzt kennen wir nur die Überschrift. Aber unser Grundprinzip ist, alles, was Österreich schützt, sicherer macht und vor allem die Art zu leben schützt, da sind wir offen.
2: Scharfe Kritik an der ÖVP kommt von der FPÖ, die Ministerin Bauer ausrichtet. Sie bräuchte eigentlich nur den vor Jahren von den Freiheitlichen vorgelegten Gesetzesentwurf für ein Verbot des politischen Islam übernehmen. Von den Grünen war in dieser Sache noch nichts zu hören. Unterstützung für die ÖVP kommt heute aus der Direktion Staatsschutz und Nachrichtendienst, die den Vorstoß des Bundeskanzlers ausdrücklich begrüßt.
1: Nach der Flutkatastrophe beginnen in Nepal jetzt Massenbestattungen unbekannter Flutopfer. Mehr als 750 Menschen sind durch die Flut ums Leben gekommen, während rund 3000 weiterhin vermisst werden. Die Behörden haben knapp 100 Leichen bereits bestattet und bereiten sich darauf vor, über 100 weitere zu beerdigen. Um zukünftige Identifizierungen zu ermöglichen, werden den Leichen DNA-Proben entnommen. Und nach den Schüssen auf einem Rave-Konzert im Kanton Aargau in der Schweiz fahndet die Polizei noch immer nach den Verantwortlichen. Eine 22-jährige Italienerin ist vergangene Nacht noch vor Ort verstorben. 5 weitere Personen sind zum Teil mit schweren Verletzungen ins Spital eingeliefert worden. Aus der Schweiz berichtet Bettina Prendergast.
4: Ein Super Puma-Helikopter kreist in der Nacht über Aarau. Bewaffnete Polizisten sichern das Gebiet rund um die Pferderennbahn. Dort hat der Rave stattgefunden. Die Kantonspolizei Aargau bestätigt, eine 22-jährige Frau ist tot. 4 junge Männer und eine junge Frau sind zum Teil schwer verletzt ins Spital eingeliefert worden. Die Fahndung läuft weiter, sagt Polizeipressesprecher Pascal Wenzel.
5: Die Bevölkerung wird aufgefordert, das betroffene Gebiet im Bereich des Schachens von Aarau zu meiden.
4: Der Schweizer Regionalsender Tele M1 berichtet, dass wenige Kilometer entfernt mehrere Personen von der Polizei abgeführt worden sind. Ob sie im Zusammenhang mit der Schießerei stehen, ist nicht bekannt. Die Polizei bestätigt diese Festnahmen nicht.
1: Berichtet Bettina Prendergast aus der Schweiz. In der Fußball-Bundesliga führt Rapid Wien nach der ersten Halbzeit 2:1 gegen Sturm Graz und auch Hartberg liegt gegen Ried vor dem Seitenwechsel 2:1 in Führung. Das waren die Nachrichten mit Felix Schneider-Storm.
6: Damit sind wir beim Oberösterreich-Wetter. Der Montag startet mit vielen Wolken und zeitweiligen Regenschauern, teils starken Westwind und der Nachmittag bringt zeitweiligen Sonnenschein dann. Im südlichen Bergland bilden sich jedoch teils dichte Quellwolken und in weiterer Folge einzelne Regenschauer oder Gewitter. Die Höchstwerte morgen 22 bis 26 Grad. ORF Radio Oberösterreich mit dem besten Verkehrsservice im Land. 15 Minuten länger im Reiseverkehr brauchen Sie nach wie vor auf der A8 der Innkreisautobahn Richtung Passau zwischen Pichl und Meckenhofen. Gute Fahrt.
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6: Ja, wir haben ein Auge auf die Bundesliga, damit Sie nichts verpassen und die beste Musik für Ihren Sonntag in dieser Stunde mit den Rubettes, mit dem Alan Parsons Project, mit Cher ist auch mit dabei, die Beach Boys, Tina Turner, Wahnsinn. Radio Oberösterreich. Ja, und den Anfang übernehmen jetzt die Rubettes.

0: Die Alan Parsons Project. Ja, die leben lieber in der Illusion, als dass sie die Wahrheit hören wollen. Auch eine Strategie, so kann man immer von der großen Liebe träumen. Es bleibt gemütlich hier in Radio Oberösterreich. Wir kommen aber musikalisch jetzt ein bisschen näher nach Hause, nach Österreich. Ich habe die John Fox Band mit Norncastle schauen für ihren Sonntag. Also Fenster auf, Vanilleeis in den Kaffee geben und einfach diesen Nachmittag genießen.
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0: Ich habe Ihnen ja versprochen, Sie verpassen gar nichts, was die Fußball-Bundesliga betrifft. Es hat sich auch noch nichts getan in der zweiten Halbzeit, Dennis Bankowski. Die Rieder sind ja bei Hartberg zu Gast. Wann haben die eigentlich das letzte Mal dort gewonnen?
1: Ja, ich habe nachgeschaut und ich habe es selbst fast nicht glauben können. 2001, vor 25 Jahren im ÖFB Cup. War natürlich auch ein paar Jahre dabei, wo Ried und Hartberg nicht in der gleichen Liga waren, das muss man dazu sagen. Aber 25 Jahre, ein Vierteljahrhundert sind die Innviertler in der Oststeiermark sieglos. Heute schaut es jetzt auch nicht allzu gut aus. Nach wie vor führt Hartberg mit 2:1. Alle drei Treffer in der ersten Spielhälfte. Früh der Elfmeter, die Führung für die Steirer durch Hoffmann, dann der schnelle Ausgleich der Rieder durch Chukwudi und in der 38. Minute wieder eine schöne Aktion der Hartberger und eben diese 2:1 Führung, die jetzt auch noch Bestand hat. Parallelspiel Rapid gegen Sturm Graz, der Schlager, da steht es ebenfalls noch immer 2:1. Die Rapidler führen in Wien-Hütteldorf mit 2:1 gegen den Vizemeister, gegen Sturm Graz, und einen habe ich noch, weil es ein oberösterreichischer Trainer ist, den wir jetzt wieder in der deutschen Bundesliga haben. Miron Muslic aus Altmünster mit Schalke 04 sind aufgestiegen. Heute also erstes Bundesligaspiel für den Miron Muslic, ehemaliger Ried-Trainer, in Augsburg. Und da führen die Augsburger zur Pause mit 1:0. Und das Tor für Augsburg hat auch ein Österreicher gemacht. Michael Gregoritsch, der ÖFB-Teamspieler. Also einer trifft, einer sitzt auf der Bank, ein Oberösterreicher, und hofft bei Augsburg gegen Schalke 04.
0: Um uns kommt man einfach nicht herum, so schaut's aus.
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1: 6:30 im Studio Doris Fischer-Stadler. Die Bergung des abgestürzten Kleinflugzeugs aus dem Attersee verzögert sich weiter, weil es mit dem eingesetzten Tauchroboter nicht gelungen ist, Bergetaue am Wrack anzubringen, sind die Bergearbeiten heute ausgesetzt worden. Morgen sollen dann angeforderte Spezialtaucher zu dem in 163 Metern Tiefe liegenden Flieger tauchen und einen neuen Versuch starten. Zwei junge Deutsche sind bei dem Absturz ums Leben gekommen. Nachdem Bundeskanzler Christian Stocker von der ÖVP bei seiner Sommertour die Diskussion um private Pensionsvorsorge angestoßen hat, meldet sich heute auch Landeshauptmann Thomas Stelzer zu Wort. Er begrüßt den Vorstoß seines Parteikollegen und sieht eine notwendige Debatte, um das Pensionssystem langfristig abzusichern. Es müsse neben einem staatlichen Pensionsfonds auch die Eigenverantwortung gestärkt und der privaten Altersvorsorge mehr Raum gegeben werden, so Stelzer. Ein neu entwickelter Hightech-Handschuh aus Linz könnte die medizinische Tastuntersuchung revolutionieren. Das Startup Sendance und Forscher der Uni Linz haben einen flexiblen Prototyp vorgestellt, der mit Sensoren ausgestattet ist und Gewebe beim Abtasten digital erfasst. Erste Tests zeigen, dass sich damit unterschiedliche Gewebehärten und sogar kleine Knoten erkennen lassen. Klinische Studien sind derzeit noch nicht geplant. Das waren die Radio Österreich Nachrichten. Jetzt zum Wetter mit Claudia Im.
2: In der Nacht kann es nass werden. Die Tiefsttemperaturen bewegen sich zwischen 12 und 17 Grad. Von Westen her kommen die Regenwolken. Der Montag startet dann eben mit diesen Wolken und zeitweiligen Regenschauern und starkem Westwind. Bis zum Nachmittag bleibt es dann unbeständig. Dann wird es aufreißen und die Höchstwerte liegen zwischen 22 und 26 Grad. 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A1 Westautobahn Richtung Wien zwischen Rega und Lackirchen West ist die Überholspur nach einem Unfall mit mehreren Fahrzeugen blockiert. Es gibt bereits Stau. A8 Innkreisautobahn Richtung Passau zwischen Pichl und Ried gibt es dichten Rückreiseverkehr und abschnittsweise Stau mit insgesamt 15 Minuten mehr Fahrzeit. Und diese 15 Minuten länger brauchen Sie auch auf der B145 der Salzkammergutstraße von Eben. Sie nach Gmunden. Gute Fahrt.
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3: In Island haben die Menschen mit einem Referendum über einen möglichen EU-Beitritt abgestimmt. Eine knappe Mehrheit von rund 53% war bei dieser Abstimmung gegen einen Beitritt zur Europäischen Union. Rund 270.000 Isländerinnen und Isländer waren zur Abstimmung aufgerufen. Island ist wirtschaftlich schon jetzt sehr eng mit der Europäischen Union verbunden. Das Land wird nach der Entscheidung aber auch in nächster Zeit kein vollwertiges EU-Mitglied werden. Die Befürworter hatten gesagt, dass ein EU-Beitritt in unsicheren Zeiten mehr Sicherheit bringen würde. Den EU-Gegnern ist es besonders wichtig gewesen, dass Island bei dem Thema Fischerei möglichst selbstständig bleibt. In Österreich hat es in den Monaten Juni und Juli 646 Todesfälle durch Hitze gegeben. Das hat die Agentur für Gesundheit und Ernährungssicherheit, kurz AGES, errechnet. Das ist ein neuer Höchstwert für diese Monate, teilt das Gesundheitsministerium mit. Die aktuellen Zahlen zeigen erneut, wie sehr hohe Temperaturen die Gesundheit der Menschen belasten. Die Hitze ist aber auch eine große Herausforderung für das gesamte Gesundheitssystem. Betroffen sind neben den Krankenhäusern auch viele Einrichtungen für Senioren und Pflege. Der Nationalteamspieler Sascha Kalajdzic kehrt zum Fußballmeister LASK zurück. Das hat der Verein aus Linz heute bestätigt. Kalajdzic hat einen Vertrag bis zum Sommer 2029 unterschrieben. Nähere Details wurden aber nicht bekannt. Für die Linzer hat der Stürmer schon in der vergangenen Saison gespielt und wurde mit dem LASK Meister und Cupsieger. Kalajdzic kommt vom englischen Club Wolverhampton Wanderers zu den Linzern. Die Engländer hatten Kalajdzic im Vorjahr an den LASK verliehen, ihn also ausgeborgt. Der LASK hat sich vor kurzem zum ersten Mal für die Fußball Champions League qualifiziert. Das waren die Nachrichten in einfacher Sprache, präsentiert von Felix Schneider-Storm.
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Es ist kurz vor sieben, wir schauen noch ganz kurz einmal nach Hartberg. Der ist ja Ried zu Gast und die Rieder haben aufgeholt zu einem 2:2, aber dann haben die Hartberger schon wieder ein Tor geschossen und somit steht es momentan kurz vor Schluss 3:2 für die Hartberger gegen Ried. Mein Name ist Claudia M., ich darf mich für heute von Ihnen verabschieden. Schönen Abend noch.

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2: Am Mikrofon ist Anselm Peer. Hitzeschutz am Arbeitsplatz für viele Erntearbeiterinnen und Arbeiter, meist Migranten, die für die Saison nach Österreich kommen, ist das ein Fremdwort. Nicht nur im Freien, sondern auch im Gewächshaus bei bis zu 50 Grad, kritisiert Cisioneri, eine gemeinsame Kampagne der Gewerkschaft ProG von NGOs und Aktivistinnen. Veronika Mauler berichtet.
3: Erntearbeiterinnen und Arbeiter berichten von 10 bis 14 Stunden Arbeitstagen im Gewächshaus bei hoher Luftfeuchtigkeit und extremer Hitze, sagt Sonja Melo von der Saisonieri-Kampagne.
4: Ein Erntearbeiter aus einem Simmeringer Betrieb schickte uns ein Foto, wo ein Thermometer zu sehen war, wo knapp 50 Grad angezeigt wurden. Und da kann man nicht arbeiten.
3: Den ganzen Sommer über sei es um Ernteausfälle und die problematische Situation der Bauern gegangen, sagt Melo.
4: Aber die Rede ist selten eben, wie geht es auch den Arbeiter und Arbeiterinnen, die zum großen Teil Migranten und Migrantinnen sind, die herkommen für die Saison.
3: Schätzungen zufolge sind das knapp 20.000 Personen im Jahr. Um sie besser zu schützen, brauche es eine Adaptierung der Arbeitsstättenverordnung, so Melo, und vor allem viel mehr Kontrollen.
2: Die ÖVP fordert ein Verbot des politischen Islam. Integrationsministerin Claudia Bauer will den Koalitionspartnern so schnell wie möglich einen Vorschlag vorlegen. SPÖ und NEOS zeigen sich offen. Die SPÖ fordert, dass auch rechtsextreme Demokratiegefährder wie die Identitären verboten werden. Island hat sich heute gegen EU-Beitrittsverhandlungen ausgesprochen. In einem knappen Referendum haben 52,8% der isländischen Bevölkerung die Wiederaufnahme der Gespräche abgelehnt. Das sei schade, sagt Außenministerin Beate Meindl-Reisinger. Wirklich überrascht habe sie das Ergebnis aber nicht.
5: Ich war im Juni dort, es hat mich nicht überrascht, weil ich im Juni doch mit Verwunderung festgestellt habe, dass keine Debatte stattfindet wirklich darüber. Ich glaube schon, dass ein so wichtiges Thema schon getrieben werden muss mit einer aktiven Einbeziehung der Bevölkerung, dass es auch wirklich in den Familien, an den Stammtischen, in den Betrieben diskutiert wird. Es war denkbar knapp, das war auch klar, also auch Island ist in dieser Frage gespalten. Aber wie gesagt, es gibt ja auch Möglichkeiten, wie wir enger zusammenarbeiten, noch abseits der Mitgliedschaft.
2: Nach dem Fährunglück vor der Küste Zyperns suchen die Einsatzkräfte weiter nach 23 Vermissten. Mindestens 7 Menschen sind ums Leben gekommen. Mehr als 230 konnten gerettet werden. Wieso das Schiff gesunken ist, ist noch unklar. Die US-Weltraumbehörde NASA hat heute ein neues Weltraumteleskop ins All geschossen. Es ist nach der US-Astronomin Nancy Grace Roman benannt und soll Exoplaneten, explodierende Sterne und schwarze Löcher erforschen. In einem Monat soll es eine Umlaufbahn erreichen, 1,6 Millionen Kilometer von der Erde entfernt. Das ist 4-mal so weit weg wie der Mond. Das waren die Nachrichten mit Anselm Peer. Und jetzt zum Wetter.
6: Die Temperaturen bleiben in den nächsten Tagen sommerlich. Zu Beginn der neuen Woche ist das Wetter aber vorübergehend wechselhaft. Denn morgen am Montag überquert im Laufe des Tages eine Regenfront Österreich. Davor und danach zeigt sich auch die Sonne. In der Früh und am Vormittag kann es morgen vor allem im Westen und im Norden regnen, zum Mittag auch im Osten und es wird windig. Am Nachmittag verlagern sich die Regenwolken in den Süden, hier sind dann auch Gewitter möglich. Die Höchsttemperaturen morgen 22 bis 28 Grad, im Südosten bis zu 30. Soviel zum Wetter mit Thomas Wostal.
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Sie merken schon, hier entsteht etwas am Beginn dieser Kulturzeitklassik, zu der sie Rudolf Eigmüller begrüßt. Hier schwört uns Richard Wagner auf gut 3,5 Stunden Ekstase ein. Eine Ouvertüre hat hier erstmals eine völlig neue Rolle. Kein barocker Tusch, der signalisiert, hier beginnt eine Oper. Kein Potpourri aus Melodien, vorgestellt wie in der Klassik. Hier wird Stimmung gemacht. Hier im Vorspiel zu Lohengrin spüren wir die Aura des Heiligen Grals. Eine unglaubliche Spannung entsteht, die sich erstmals nach etwa 6 Minuten in musikalischer Energie entlädt.

Das Vorspiel zu Lohengrin, die letzte Oper, die bei Wagner die Gattungsbezeichnung der romantischen Oper trägt. Wenn man die Musik Wagners mag, beziehungsweise ja so etwas wie mögen, gibt's ja bei Wagner eigentlich kaum. Entweder man liebt ihn oder man hasst ihn. Aber wenn man diese Klangwelten, diese Klangwellen genießen kann, dann gehört diese Musik definitiv zum Schönsten, was es gibt. Wagner liebt man oder hasst man, kein Phänomen, das erst bei uns aufkommt. Schon zu Wagners Lebzeiten polarisiert diese Musik ungemein. Zu welchem Lager gehört man? Team Wagner oder Team Brahms, fragt man sich im deutschsprachigen Raum. Team Meyerbeer oder Team Wagner heißt es in Frankreich. Einer, der diese neuen Klangfarben oder die völlig neuen Harmonien, die zuvor undenkbar waren, bewundert, ist Claude Debussy. In ihm findet Wagner anfangs einen Jünger. Vieles von Wagner nimmt Debussy in seine Musik auf. Später aber wendet sich der Franzose völlig von Wagner ab. Auch hier wieder ganz oder gar nicht. Wie Nietzsche, der Wagner erst vergöttert und dann verdammt. Etwas aus der Ferne beobachtet diesen Hype Maurice Ravel. Er schätzt die musikalischen Möglichkeiten, die Wagner auslotet, aber Ravel ist eigentlich schon in ganz anderen Fahrwassern unterwegs. Dennoch, ein französischer Impressionismus Anfang des 20. Jahrhunderts wäre in dieser Form ohne Wagner nicht möglich gewesen. Zum Träumen schön, jetzt der erste Satz aus dem Streichquartett von Maurice Ravel.

Das Quarto d'heure ébène mit dem ersten Satz aus dem Streichquartett von Maurice Ravel. Für mich sicherlich einer der schönsten Gattungsbeiträge. Eine magische Aura umgibt dieses gesamte Werk. Eine einzigartige und ganz natürliche, unmittelbare Stimmung umgibt auch den Südosten Oberösterreichs, wo die Kalkalpen anheben. Dort bei Großramming findet ab heute das Kalkalpen-Kammermusikfestival statt. Ravels Quartett steht da kommenden Samstag in der Brunnbachkirche von Großramming auf dem Programm. Wir kommen heute immer wieder zu Highlights aus diesem Festivalprogramm zurück. Jetzt nach so viel Romantik und früher Moderne, aber einmal völlig andere Klangfarben. Brad Meldau zählt zu den wunderbarsten Jazzpianisten dieser Welt. Ihn zeichnet ein einmaliges musikalisches Gespür aus, egal ob im klassischen Jazz-Trio oder allein nur er am Klavier.

Blackbird von den Beatles. Die McCartney-Nummer, hier gespielt von Brad Meldau. Er kommt für ein spannendes Experiment in 2 Wochen zum Brucknerfest nach Linz. Gemeinsam mit dem klassischen Pianisten Kirill Gerstein spielt er Klassiker von Brahms oder Gabriel Fauré. Dazu wird aber auch improvisiert. Ein absolutes Muss für Freunde der schwarzen und weißen Tasten. Von Linz geht es jetzt wieder in den Süden, nach Großramming. Dort spielt am Dienstag das Trio Akai. Zwischen großen Klaviertrios von Mozart oder Schumann versteckt sich ein kleines musikalisches Kleinod im Programm. Die Elegie von Josef Suk. Ein Werk zwischen Spannung und Melancholie, entstanden als Erinnerung an den tschechischen Schriftsteller Julius Zeyer. Ein ganz persönliches Stück zwischen Trauer, Freundschaft und Hoffnung.

Das renommierte Trio Wanderer mit der Elegie von Josef Suk. Es folgt jetzt ein schwelgerisches Stück. Melancholisch können wir schon bald auf den Sommer zurückblicken. Morgen ist der meteorologische Herbstbeginn. Unsere Natur bereitet sich auf die kommende Kälte vor. Und vielleicht gehören Sie aber noch zu den wenigen, die noch eine Rose in Ihrem Garten bewundern können. Vielleicht die letzte Rose des Sommers, The Last Rose of Summer, so auch eine irische Melodie. Ein Lied über die Schönheit der Natur, aber auch über das Loslassen. Und wie die Rose im Herbst müssen auch wir Menschen irgendwann einmal gehen. Für die Iren ist das tatsächlich viel selbstverständlicher als für uns hier in Österreich. Für die Iren gehört der Tod zum Leben und so wird auch der Abschied begrüßt, wenn die Welt, wie in diesem Lied, wie eine Rose verblasst.

'Tis the last rose of summer. Eine Melodie, so schön, dass sie eigentlich nur aus Irland kommen kann. Zachary Wilder hat hier gesungen, begleitet wurde er von Gambe und Laute. Mathilde Vial und Thibaut Roussel haben ihn hier begleitet. Wir waren heute in der Kulturzeit schon bei Maurice Ravel und den verbindet eine ganz klare Parallele zu unserem folgenden Komponisten Antonín Dvořák. Die beiden fallen in eine tiefe Depression, nachdem sie ihre Mutter verloren haben. Dvořák gießt diese Trauer in eines seiner dafür schönsten Werke, soweit man das sagen kann. Das Klaviertrio in F-Moll entwickelt eine ungeheure Tiefe an Emotionen über eine Spanne von gut 40 Minuten. Dvořák nimmt einmal mehr sein Idol und seinen Förderer Johannes Brahms zum Vorbild und schafft ein dichtes Werk voller Eleganz und musikalischer Raffinesse. Getrieben von einer inneren Unruhe, hier der zweite Satz.

Aus dem Klaviertrio in F-Moll von Antonín Dvořák, hier zu hören in einer Traumbesetzung mit Lars Vogt am Klavier, Christian Tetzler Violine und Boris Pergamentschikow Cello. Dieses Werk können Sie am Dienstag im Egerer Schloss in Weiher erleben. Das Cuore Piano Trio spielt dort im Zuge des Kalkalpen Kammermusikfestivals. Auf dem Plakat des Festivals erhebt sich ein Berg. Mir als Stadtmensch ist leider nicht bekannt, um welchen es sich handelt, aber es geht ja auch nur um die Stimmung, die vermittelt wird. Den Berg umgeben Nebelschwaden. Man sieht scheinbar unberührten Wald. Und mit diesem Bild im Kopf kommen wir zurück zum Anfang dieser Sendung. Romantische Opernklänge, diesmal aber nicht von Richard Wagner, sondern von Richard Strauss. Mit dem Finale der Fantasie aus der Oper Die Frau ohne Schatten wünscht Ihnen Rudolf Eigmüller einen schönen Abend. Christian Thielemann am Pult der Wiener Philharmoniker.

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1: Am Mikrofon ist Anselm Peer. In der Schweiz fahndet die Polizei nach den Schüssen auf einem Rave-Konzert in der Nacht weiter nach den Tätern. Eine 22-jährige Italienerin ist getötet worden. 5 weitere Menschen wurden zum Teil schwer verletzt. Bettina Brendergast berichtet.
2: Die Pferderennbahn der Stadt Aarau bleibt weiter großräumig abgesperrt. Dort hat die Rave-Party stattgefunden. Ein Augenzeuge berichtet, dass die Besucher die Schüsse zuerst für Feuerwerkskörper gehalten haben. Sie fielen, als der Rave zu Ende war und die Menschen in Richtung Ausgang gingen.
3: Die meisten Menschen sind langsam am Führerlaufen, Richtung Ausgang. Innerhalb von 1-2 Minuten hat es nachher geklopft. Die meisten haben gedacht, das ist Feuerwerk, irgend so etwas.
2: Die Kantonspolizei steht mit ihren Ermittlungen am Anfang, sagt der stellvertretende Dienstchef Bernhard Graser.
4: Also es wäre zu früh jetzt zu sagen, wohin die Täterschaft geflüchtet ist, zumal wir auch keine näheren Erkenntnisse über die Anzahl der Täter haben. Diese Ermittlungen sind im Gange.
2: Die Polizei geht aber davon aus, dass die Bevölkerung nicht in Gefahr ist.
1: Nach der Sturzflut an der Grenze zwischen Nepal und China erschwert die Angst vor neuen Überschwemmungen die Rettungsarbeiten. Durch einen Erdrutsch hat sich ein neuer See aufgestaut, der plötzlich auslaufen könnte, warnen die Behörden. Die Zahl der Toten ist auf fast 800 gestiegen. Mehr als 2.500 Menschen werden noch vermisst. Israels Premier Benjamin Netanyahu hat die eskalierende Gewalt israelischer Siedler gegen Palästinenser im Westjordanland ungewöhnlich scharf kritisiert. Er spricht von kriminellen Gewalttaten einer Handvoll Randalierer. Die Täter würden Israels Ansehen in der Welt schaden, sagt Netanyahu. In der für den Ölverkehr wichtigen Schifffahrtsstraße von Hormus ist erneut ein Tanker angegriffen worden. Das Schiff sei vor der Küste des Oman von einem Geschoss getroffen worden, meldet die britische Behörde zur Sicherheit der Schifffahrt. Der Iran blockiert die Meerenge seit Beginn der US-Angriffe vor einem halben Jahr. In der Fußball-Bundesliga ist Rapid punktegleich mit dem LASK an der Tabellenspitze. Die Hütteldorfer besiegen im Spitzenspiel Sturm Graz mit 3:1, Martin Lang.
5: Schon nach 7 Minuten führt Rapid in diesem Schlagerspiel durch ein Elfmetertor von Yusuf Demir.
6: Ja, ich glaube, wir werden heute über die ganzen 90 Minuten überlegen. Ja, wir spielen jeden dritten Tag ein Spiel. Wir haben nicht so viel Zeit, traurig oder glücklich zu sein. Wir machen weiter und ja, wir sind glücklich, dass wir heute gewonnen haben.
5: Am Ende 3:1 für Rapid. Sturm beendet mit roter Karte. Für Walschi das Spiel zu 10 und begonnen hat es mit dem Elferfoul von Jürgen Heil.
7: Gefühlt stolpert der Gegner selber, was die 4 im 16er. Zuerst gibt es eine 10, aber das ist außerhalb. Kommen wir zurück ins Spiel und dann killen uns leider unsere individuellen Fehler. Das waren heute einfach zu viel in so einem Spiel.
5: Für Sturm ist es die erste Liga-Niederlage seit Monaten. Hartberg gewinnt gegen Ried 3:2 und Salzburg führt zur Pause gegen die Wiener Austria bereits mit 3:0. An der Tabellenspitze Rapid punktegleich mit dem LASK.
1: Das waren die Nachrichten mit Anselm Peer. Und jetzt zum Wetter.
8: In den nächsten Stunden kühlt es deutlich ab. Die Tiefstwerte liegen heute Nacht zwischen 10 Grad im Lungau und 20 in den Innenbezirken von Wien. Morgen am Montag zeigt sich die Sonne nur zeitweise. Im Laufe des Tages überquert eine Regenfront Österreich. In der Früh und am Vormittag kann es vor allem im Westen und im Norden regnen, zum Mittag auch im Osten und es wird windig. Am Nachmittag verlagern sich die Regenwolken dann immer mehr in den Süden. Hier sind dann auch Gewitter möglich. Die Höchsttemperaturen morgen 22 bis 28 Grad, im Südosten bis zu 30. So viel zum Wetter mit Thomas Wostal.
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Mit dem Marsch im Freundeskreis haben wir euch heute begrüßt. Er stammt aus der Komponistenwerkstatt von Bruno Sulzbacher. Ihm ist die heutige Sendung gewidmet, denn er gehört zu den hochverdienten Pionieren der Blasmusik in unserem Land. Und er hat vorige Woche seinen 90. Geburtstag gefeiert. Aus diesem Anlass habe ich ihn in Spital am Bürn besucht und in einem sehr interessanten Gespräch einiges über sein Leben und über seine Musik erfahren. Wir werden heute Musikbeispiele aus dem reichen Schaffen von Bruno Sulzbacher hören und ihn dabei auch etwas näher kennenlernen. Der Titel des nun folgenden Marsches, Weltenbummler, passt gut zu ihm, denn Bruno Sulzbacher war als Eisenbahner ja immer viel unterwegs. Und dann hören wir eine wunderbare Arie für zwei Flügelhörner mit dem schönen Titel »Lass die anschauen«. Eine Liebeserklärung an die herrliche Landschaft seiner Heimat, der Pyrn-Pril-Region im Süden unseres Landes.

Ich habe Bruno Sulzbacher voller Begeisterung für die Musik erlebt und ihn gefragt, wie er zur Musik gekommen ist. Sein Werdegang ist typisch für die Zeit nach dem Zweiten Weltkrieg, für den kulturellen Wiederaufbau des Landes in ehrenamtlicher Tätigkeit. Seine Lebensgeschichte ist vermutlich vor allem für die jüngeren Zuhörerinnen und Zuhörer interessant, weil heute so vieles selbstverständlich ist, was damals mühevoll geschaffen werden musste. Seine musikalische Begabung hat Bruno Sulzbacher vermutlich geerbt. Sein Großvater ist Kapellmeister in Vorderstoder gewesen und sein Vater hat Flügelhorn gespielt. Die Motivation hat den Ausgangspunkt also schon in der Familie. Bruno hat mit 14 Jahren begonnen, beim damaligen Kapellmeister Flügelhorn zu erlernen. Aber schon nach 4 bis 5 Unterrichtsstunden hat dieser keine Zeit mehr gehabt. So ist der junge Bruno als Autodidakt nach einem Jahr Lernzeit zur Musikkapelle Vorderstoder auf das zweite Flügelhorn gekommen. Nachdem er sehr fleißig geübt hat, hat er bald am ersten Flügelhorn mitgespielt. 1955 hat der Kapellmeister seine Tätigkeit zurückgelegt, wodurch Bruno bereits im Alter von 19 Jahren die Musikkapelle als Kapellmeister übernommen hat. Von 1975 bis 2008 hat er bei der Eisenbahner Musikkapelle Selztal seine Tätigkeit als Kapellmeister fortgesetzt. Bruno Sulzbacher hat die Region also insgesamt 50 Jahre lang als Kapellmeister geprägt und darüber hinaus auch noch rund 60 Blechbläserschüler unterrichtet. Einige davon haben die Musik zum Beruf gemacht, so wie der Trompeter Peter Flicher, den wir nun als Solisten erleben. Er spielt den ersten Satz aus Oskar Böhmes Trompetenkonzert, welches Bruno Sulzbacher für Blasorchester arrangiert hat.

Der soeben verklungene Marsch »Ein Konzert ist unterwegs« passt gut zum Leben von Bruno Sulzbacher, dem die heutige Sendung anlässlich seines 90. Geburtstags gewidmet ist. Als Eisenbahner ist er nämlich beruflich und als Tanzmusiker in seiner Freizeit viel herumgekommen. Er hat mir erzählt, dass er mit seinem Halbbruder oft als Hochzeitsbläser im Flügelhorn-Duo unterwegs gewesen ist. Die beiden Flügelhornisten sind auf der Hochzeitskutsche oben am Kutschbock gesessen und haben die 11 Kilometer lange Strecke bis nach Windischgarsten geblasen. Sie müssen einen guten Ansatz gehabt haben, denn hin und retour sind es ja 22 Kilometer und dann haben sie auch noch im Wirtshaus aufgespielt. Bruno Sulzbach hat mir auch berichtet, dass er bei der Eisenbahn viel Nachtdienst gehabt und die damit verbundene Zeit des Wartens auf den nächsten Zug für das Komponieren genutzt hat. Insbesondere für das Schreiben der Partituren und Stimmen. Er hat nämlich alle Stimmen für die Verlage druckfertig mit der Hand geschrieben. So wie am Flügelhorn ist er auch als Komponist Autodidakt. Im Kapellmeisterkurs in Steyr haben ihm der damalige Landeskapellmeister Emil Rameis und der Steirer Musikschuldirektor Albert Weinschenk mit wertvollen Tipps weitergeholfen. Bruno Sulzbacher bezeichnet seine Musik als ländlich, romantisch, melodiös. Das Flügelhorn und das Tenorhorn führen oft die Melodie. Schnelle und langsame Teile ergeben ein stimmiges Wechselbild. Ein gutes Hörbeispiel dafür ist das nun folgende Musikstück, Am Lagerfeuer. Es spielt wiederum das slowakische Studioblasorchester.

Ich habe Bruno Sulzbacher vor seinem 90. Geburtstag zu Hause in Spital am Pyhrn besucht und ihn als weltoffenen, heimatverbundenen Menschen kennengelernt. Wir haben viel über die Zeit seines pionierhaften Wirkens für die Blasmusik in der Pyhrn-Brill-Region geredet. Dabei ist mir das besonders Wertvolle am Oberösterreichischen Landesmusikschulwerk wieder einmal deutlich bewusst geworden. Bruno Sulzbacher bezeichnet die Gründung des Landesmusikschulwerks als den wichtigsten Impuls für die qualitätsvolle Entwicklung der Musikkapellen. Ein Meilenstein, um den uns nach wie vor viele Länder beneiden. Als er das Kapellmeisteramt in Vorderstoder übernommen hat, hat es bei den Holzblasinstrumenten keine Querflöten, keine Oboen und Fagotte und keine Saxophone gegeben. Bei den Blechblasinstrumenten hat man rechtsgriffige Hörner in S und Ventilposaunen, also Instrumente, die heute nicht mehr verwendet werden, vorgefunden. Das Schlagzeug hat lediglich aus großer Trommel, kleiner Trommel und Chinellen bestanden. Heute braucht das Instrumentarium mit Pauken, Percussion und den vielen Stabspielinstrumenten oft einen großen Teil des Platzes auf der Bühne. Ich habe Bruno Sulzbacher gefragt, ob es Komponisten gibt, die für ihn Vorbilder sind. Wenn man um seine Liebe zu romantischen Melodien weiß, dann ist es nicht überraschend, dass er Antonín Dvořák, Julius Fučík und František Vánoš nennt. Wir hören nun wieder Musik von Bruno Sulzbacher mit dem slowakischen Studioblasorchester, und zwar den Marsch Promenadenflair und anschließend den Walzer Erinnerungen.

Soeben verklungen ist eine Trio-Arie für 5 Blechblasinstrumente. Ein sehr stimmungsvoller Beitrag von Bruno Sulzbacher zum Arienblasen. Die Anregung dazu hat er sich beim traditionellen Arienblasen am Almsee geholt. Das Arien- bzw. Weisenblasen ist ja seit jeher eine besondere Attraktion an außergewöhnlichen Orten in der schönen Natur unserer Heimat. Am Almsee, am Prametter Badesee, in der Subener Bucht und an vielen anderen romantischen Plätzen kann man jährlich das wunderbare Echo hören. Die Musik von Bruno Sulzbach ist oft heimatverbunden, ganz besonders das nächste Musikstück mit dem Titel »Ein Fluss erzählt«. Ähnlich aufgebaut wie die Moldau von Bedrich Smetana wird hier der Fluss, die Steyr, beschrieben. Vom Ursprung in Hinterstoder bis zur Mündung nach 68 Kilometer in die Enz. Die vorliegende Aufnahme ist eine besondere Rarität. Es handelt sich nämlich um einen Mitschnitt der Uraufführung im Jahr 1979 mit der Militärmusik Oberösterreich unter der Leitung von Rudolf Zehmann.

Nach der musikalischen Beschreibung des Flusses Die Steier hören wir zum Abschluss für heute den Marsch Ein Dankeschön von Bruno Sulzbacher. Ihm ist die heutige Sendung gewidmet, weil er am 19. August seinen 90. Geburtstag gefeiert hat. Wir haben dabei einige Werke aus dem bemerkenswerten Schaffen dieses hochverdienten Pioniers der Blasmusik erlebt und ihn auch als Mensch etwas näher kennengelernt. Am Ende meines Besuchs bei ihm zu Hause habe ich ihn gefragt, ob es eine Botschaft gibt, die er den nachfolgenden Generationen gern mitgeben möchte. Sein zeitloser Tipp lautet: Nicht stehen bleiben, fleißig üben und immer besser werden wollen. Ich sage ein herzliches Dankeschön an Bruno Sulzbacher dafür, dass er so viele herrliche Musikstücke geschrieben hat und dafür, dass er mich zu einem Gespräch über sein Leben für die Musik nach Spital am Bürn eingeladen hat. Ich habe diesen Pionier der Blasmusik voller Elan, mit vielen Ideen für die nächsten Jahre und sehr inspirierend und fröhlich erlebt. Radio Oberösterreich wünscht ihm alles Gute zum 90. Geburtstag, insbesondere Gesundheit und noch viele weitere Jahre erfüllt von Musik. Bevor ein Dankeschön von Bruno Sulzbacher zum Ausklang der heutigen Sendung erklingt, darf ich noch auf unsere nächste Sendung hinweisen. Am kommenden Sonntag zur gewohnten Zeit um 20.04 Uhr werde ich euch Musik aus Südtirol präsentieren. Ich freue mich, wenn ihr wieder dabei seid. Euch allen sage ich Danke fürs Zuhören und unserem Tonmeister Alois Hummer ein herzliches Dankeschön für die perfekte technische Betreuung dieser Sendung. Ich wünsche euch noch einen schön ausklingenden Abend und einen guten Wochenbeginn. Auf ein Wiederhören freut sich euer Karl Gerdoldinger.

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1: Am Mikrofon ist Anselm Peer. Nach dem Fährunglück vor der Küste Zyperns sind der Kapitän und mehrere Crewmitglieder festgenommen worden. Die Behörden ermitteln wegen möglicher Fahrlässigkeit. Von den mehr als 260 Menschen an Bord sind mindestens 8 ums Leben gekommen. 23 werden noch vermisst. Miriam Beller berichtet.
2: Die Passagierfähre war vom Hafen in Kyrenia in Nordzypern auf dem Weg in Richtung der südtürkischen Provinz Mersin. Nur wenige Minuten nach dem Auslaufen aus dem Hafen soll Wasser eingedrungen und die Fähre in Seenot geraten sein. Um kurz nach 12 Uhr Ortszeit wurde ein Notruf abgesetzt. Zu diesem Zeitpunkt war die Fähre rund 7,5 Kilometer von der nordzyprischen Küste entfernt. Auf Videoaufnahmen ist zu sehen, wie Menschen in Schwimmwesten auf der gekenterten Fähre stehen und auf ihre Rettung warten. Mehr als 230 Personen werden von den Einsatzkräften an Land gebracht. Wie es zu dem Unglück gekommen ist und warum Wasser in das Schiff eindringen konnte, ist noch nicht geklärt.
1: Die extreme Hitze und die Trockenheit haben es wieder deutlich gezeigt. Gerade in längeren Dürrephasen muss der Wasserverbrauch gut geplant werden, um die Versorgung zu sichern. Ein Forschungsprojekt soll jetzt zeigen, wenn Wasser knapp wird, um früher reagieren zu können. Mehr von Anke Mandl.
3: Mit Hilfe von Computersimulationen und KI werden Wetterprognosen, Grundwasserstände und die Wassermenge aus den Quellen ausgewertet. Gleichzeitig wird berechnet, wie viel Wasser in den einzelnen Regionen gebraucht wird. Aus all diesen Daten entsteht für die Wasserversorger eine Prognose für die nächsten 6 Tage. Wird dabei absehbar, dass es knapp wird, kann rechtzeitig Wasser aus anderen Quellen zugeführt werden. Insgesamt kann dadurch besser geplant werden, sagt Projektpartner Gernot Klammler von der Firma JR Aquaconsol.
4: Das Wasser wird einfach optimaler genutzt, sodass kein Wasserversorger das Wasser mal in den Nachtstunden abdreht.
3: Aktuell reicht die Prognose 6 Tage voraus. Ziel ist es, den Zeitraum auf 30 bis 60 Tage auszuweiten. Im Rahmen des Forschungsprojekts ist das System bereits getestet worden. Jetzt startet die Umsetzung bei den Wasserversorgern.
1: In der Fußball-Bundesliga ist vor kurzem das Spiel zwischen Salzburg und der Wiener Austria zu Ende gegangen. Dabei feiern die Salzburger einen klaren 4:1 Erfolg, Christoph Schwarz.
5: Salzburg hat das Spiel heute über weite Strecken unter Kontrolle und zeigt sich vor allem in der Offensive eine Spur effizienter. Das 1:0 fällt noch unter Mithilfe der Wiener Austria. Verteidiger Lee sorgt mit einem Eigentor für die Salzburg-Führung. Dann erhöhen Haris Tabakovic und Bartosz Mazurek innerhalb weniger Minuten auf 3:0. Die Wiener sind in der Folge vor allem am Verteidigen, kommen kurz durch Manfred Fischer noch zurück, aber Jorbe Vertessen macht mit dem 4:1 alles klar. Salzburg damit neuer Tabellendritter, Austria Wien ist hingegen das neue Schlusslicht der Bundesliga.
1: Das waren die Nachrichten mit Anselm Peer. Und jetzt zum Wetter.
6: Morgen am Montag überquert im Laufe des Tages eine Regenfront Österreich. Davor und danach zeigt sich aber auch die Sonne. In der Früh und am Vormittag kann es vor allem im Westen und im Norden regnen, zum Mittag auch im Osten und es wird windig. Am Nachmittag verlagert sich die Regenzone in den Süden, hier sind dann auch Gewitter möglich. Die höchsten Temperaturen morgen meist 22 bis 28 Grad, um die 30 sind es im Gebiet von Unterkärnten über die südliche Steiermark bis zum Südburgenland. Ähnlich sommerliche Temperaturen dann auch am Dienstag. Soviel zum Wetter mit Thomas Wostal.
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1: Am Mikrofon ist Anselm Peer. Die ÖVP fordert ein Verbot des politischen Islam. Integrationsministerin Claudia Bauer will den Koalitionspartnern so schnell wie möglich einen Vorschlag vorlegen. SPÖ und NEOS zeigen sich dafür offen. Franz Renner berichtet.
2: Aus der SPÖ heißt es heute, man werde sich den Vorschlag der Integrationsministerin genau ansehen. Die SPÖ fordert aber einen Vorschlag, der nicht nur islamistische, sondern auch rechtsextreme Demokratiegefährder wie die Identitären einbezieht. Die NEOS wiederum zeigen sich heute für alles offen. Parteichefin Beate Meindl-Reisinger.
3: Wir brauchen einen soliden Vorschlag. Bis jetzt kennen wir nur die Überschrift. Aber unser Grundprinzip ist, alles, was Österreich schützt, sicherer macht und vor allem die Art zu leben schützt, da sind wir offen.
2: Scharfe Kritik an der ÖVP kommt von der FPÖ, die Ministerin Bauer ausrichtet. Sie bräuchte eigentlich nur den vor Jahren von den Freiheitlichen vorgelegten Gesetzesentwurf für ein Verbot des politischen Islam übernehmen. Von den Grünen war in dieser Sache noch nichts zu hören. Unterstützung für die ÖVP kommt heute aus der Direktion Staatsschutz und Nachrichtendienst, die den Vorstoß des Bundeskanzlers ausdrücklich begrüßt.
1: Island hat sich heute gegen neue EU-Beitrittsverhandlungen ausgesprochen. In einem knappen Referendum haben 52,8% der isländischen Bevölkerung die Wiederaufnahme der Gespräche abgelehnt. Die Wahlbeteiligung war mit knapp 83% sehr hoch. 225.000 Isländerinnen und Isländer haben abgestimmt und es hat etwa 13.000 mehr Nein-Stimmen als Ja-Stimmen gegeben. Eine Woche vor der Landtagswahl in Sachsen-Anhalt warnt der deutsche Bundeskanzler Friedrich Merz im ARD-Sommerinterview vor einem Sieg der AfD. In Umfragen liegt die dort als rechtsextrem eingestufte Partei bei 40%, also deutlich vor der CDU, die nur auf 23% kommt. Das hätte drastische Folgen für das Bundesland, sagt Merz.
4: Wenn das so kommt, wie das in den Umfragen möglich erscheint, dann wird dieses Bundesland erhebliche Probleme bekommen. Ich kann mir nicht vorstellen, dass noch internationale Investoren mit einem AfD-Ministerpräsidenten zu einem Spatenstich kommen.
1: Noch seien aber etliche Wählerinnen und Wähler unentschieden, sagt Merz.
4: Wir werden alles tun, um zu verhindern, dass Sachsen-Anhalt an die Radikalen fällt. Und das gilt sowohl für die AfD als auch für die Linkspartei.
1: Groß ist die Anspannung also vor der Landtagswahl in Sachsen-Anhalt nächsten Sonntag. Nach dem Fährunglück vor der Küste Nordzyperns sind der Kapitän und mehrere Besatzungsmitglieder festgenommen worden. Die meisten der rund 260 Menschen an Bord konnten gerettet werden, doch mindestens 8 sind ums Leben gekommen. 18 Menschen werden laut den Behörden noch vermisst. In ganz Norwegen haben heute Trauergottesdienste für König Harald V. stattgefunden, der am Freitag im Alter von 89 Jahren gestorben ist. Er stand für ein offenes und tolerantes Norwegen und war bei der Bevölkerung beliebt. Die Beerdigung findet am 9. September statt. Jetzt zum Sport und zu Christoph Ott.
5: In der Fußball-Bundesliga gewinnt Rapid gegen Sturm Graz mit 3:1. Damit bleiben die Hütteldorfer in der Liga weiter ungeschlagen an der Tabellenspitze. Salzburg feiert einen klaren 4:1-Sieg gegen die Wiener Austria und Hartberg setzt sich zu Hause gegen Ried mit 3:2 durch. In der zweiten Liga feiert Sturm Graz 2 gegen Rapid 2 einen 5:2-Erfolg. ÖFB-Stürmer Sascha Kalajdzic kehrt zum LASK zurück. Der 29-Jährige unterschreibt bei den Linzern bis 2029. Entscheidend für die Rückkehr des 2 Meter großen Stürmers war zum einen die erfolgreiche Qualifikation für die Champions League und die erfolgreiche Zusammenarbeit mit Trainer Didi Kübauer. Radprofi Felix Gall kommt bei der 9. Etappe der Vuelta als 4. hinter dem Tagessieger und gesamtführenden Spanier Enric Mas ins Ziel. Damit verliert der Osttiroler in der Gesamtwertung 18 Sekunden, ist aber weiter Gesamtdritter. Gregor Mühlberger wird heute 12. Bei der Kletter-EM im Vorstieg verpassen die österreichischen Kletterasse Jakob Schubert und Jessica Pilz das Finale. Und bei der Mountainbike-WM in Val di Sole belegte Tirolerin Laura Stieger Platz 8 im Cross-Country-Bewerb. Gold geht an die Schweizerin Sina Frey.
1: Die US-Weltraumbehörde NASA hat heute ein neues Weltraumteleskop ins All geschossen. Es ist nach der US-Astronomin Nancy Grace Roman benannt und soll Exoplaneten, explodierende Sterne und schwarze Löcher erforschen. In einem Monat soll es eine Umlaufbahn erreichen, 1,6 Millionen Kilometer von der Erde entfernt. Das ist 4-mal so weit weg wie der Mond. Jetzt zum Wetter.
6: Die gesamte kommende Woche bleibt es spätsommerlich warm. Zum Wochenbeginn ist es allerdings vorübergehend wechselhaft. Denn morgen am Montag zeigt sich die Sonne nur zeitweise und im Laufe des Tages überquert eine Regenfront Österreich. In der Früh und am Vormittag kann es da vor allem im Westen und im Norden regnen, zum Mittag im Osten und am Nachmittag ziehen die Regenwolken dann in den Süden. Hier entstehen dann auch noch vereinzelt Gewitter. Die Höchsttemperaturen morgen 22 bis 28 Grad, bis zu 31 im Gebiet von Unterkärnten über die südliche Steiermark bis zum Südburgenland. So viel zum Wetter mit Thomas Wostal.
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1: Am Mikrofon ist Anselm Peer. Island hat sich heute gegen neue EU-Beitrittsverhandlungen ausgesprochen. In einem knappen Referendum haben 52,8% der Isländerinnen und Isländer die Wiederaufnahme der Gespräche abgelehnt.
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3: Den isländischen Fisch wegfangen und die Bauern haben befürchtet, um Subventionen umzufallen. Der Wahlkampf ist gegen Ende ziemlich aufgeheizt gewesen, aber ich denke, dass sich die Situation nun bald wieder beruhigen wird und es um andere Themen gehen wird, etwa um die hohen Lebensmittelpreise.
1: Die sind ja fast um ein Drittel höher als in Österreich. Danke, Eva Böcksteiner. Die ÖVP fordert ein Verbot des politischen Islam. Integrationsministerin Claudia Bauer will den Koalitionspartnern so schnell wie möglich einen Vorschlag vorlegen. SPÖ und NEOS zeigen sich offen. Die SPÖ fordert, dass auch rechtsextreme Demokratiegefährder wie die Identitären verboten werden. Im Juni und Juli sind in Österreich so viele Menschen wegen der Hitze gestorben wie noch nie in diesem Zeitraum. Insgesamt hat es 646 hitzebedingte Todesfälle gegeben. Das Gesundheitsministerium will jetzt Maßnahmen überlegen, um vor allem Menschen in Spitälern und Altenheimen besser zu schützen. 4 Tage nach dem Absturz eines Propellerflugzeugs liegt das Wrack mit den beiden toten Insassen weiter im Attersee in 160 Metern Tiefe. Die Bergung ist auf morgen verschoben worden. Peter Obermüller berichtet.
4: Wind und Wellen sind die größten Störfaktoren, die die Arbeiten der Feuerwehr immer wieder erschweren. Jedes Mal, wenn sich zum Beispiel ein anderes Boot nähert, verändert sich die Lage des Feuerwehrbootes und es muss vieles neu berechnet und die Steuerung des Tauchroboters neu programmiert werden. Es gelingt immer noch nicht, unter das im Schlamm versunkene Flugzeug zu gelangen, um mit dem Bergeseil eine Schlinge zu legen. Jetzt kommen zu den Experten der Feuerwehr auch Tieftaucher mit ihrer Spezialausrüstung. Und auch dann werde es noch dauern, bis das Kleinflugzeug mit den beiden Verstorbenen ans Ufer gebracht ist, so Wolfgang Hufnagel, Vöcklabrucker Bezirksfeuerwehrkommandant.
5: Wenn das gelingt, hier verankern zu können, sprechen wir von einer Bergung. Und die Bergung, die werden wir dann zeitlich dementsprechend eintakten können. Aber auch selbst die Bergung wird einen Tag in Anspruch nehmen.
4: Heute gibt es in Steinbach am Attersee keinen Bergeversuch an der Unglücksstelle. Morgen Montag werden die Arbeiten fortgesetzt. Dann sollen auch die Tieftaucher zum Einsatz kommen.
1: Das waren die Nachrichten und jetzt zum Wetter.
6: Morgen am Montag zeigt sich die Sonne nur zeitweise, denn im Laufe des Tages überquert eine Regenfront Österreich. In der Früh und am Vormittag kann es morgen vor allem im Westen und im Norden regnen, zum Mittag auch im Osten und es wird windig. Am Nachmittag ziehen die Regenwolken in den Süden, hier entstehen dann auch vereinzelt Gewitter. Die Höchsttemperaturen morgen meist 22 bis 28 Grad, bis zu 31 im Gebiet von Unterkärnten über die südliche Steiermark bis zum Südburgenland. Und ähnliche sommerliche Temperaturen dann auch am Dienstag. Soviel zum Wetter mit Thomas Mostal.
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1: Am Mikrofon ist Anselm Peer. Nach den Schüssen bei einer Rave-Party in der Schweiz läuft immer noch eine Großfahndung nach dem Täter oder den Tätern. Eine Italienerin ist getötet worden, 5 Menschen wurden zum Teil schwer verletzt. Unsere Schweiz-Korrespondentin Bettina Prendergast verfolgt den Fall. Hat die Kantonspolizei Aargau schon mehr Anhaltspunkte?
2: Es ist noch nicht viel bekannt. Die Ermittler haben bisher Patronenhülsen vor der Bühne und draußen gefunden. Sie passen zu verschiedenen Waffen, heißt es, möglicherweise Maschinenpistolen oder Sturmgewehren. Das Motiv ist weiter völlig unklar. Die Polizei geht von 3 Theorien aus. Es könnte ein Amoklauf, ein Terroranschlag oder eine persönliche Abrechnung gewesen sein.
1: Die US-Armee hat nach eigenen Angaben erstmals seit Wochen wieder Ziele im Iran bombardiert. Auf einer Insel in der Straße von Hormus seien 2 Raketenabschussrampen angegriffen worden, sagte ein Sprecher des US-Militärs vor kurzem. Mehrere Tage nach der tödlichen Sturzflut im Grenzgebiet zwischen Nepal und Tibet werden noch immer rund 3000 Menschen vermisst. Schlechtes Wetter erschwert die Rettungsarbeiten im Katastrophengebiet. Die Suche nach den Vermissten musste sogar unterbrochen werden, weil sich durch einen Erdrutsch ein neuer See gebildet hat. Raffaella Steinbach berichtet.
3: Ein neuer Stausee, der sich immer weiter aufbaut, gefährdet die Rettungsarbeiten. Einsatzkräfte in Tibet mussten sogar abgezogen werden, berichten nun die Behörden. Eine neue Sturzflut droht. Besorgt blicken die Einheimischen auf den Fluss Bote-Kosi. Aus Angst vor neuen Wassermassen hat Nepals Katastrophenschutz die Menschen in der Gegend aufgerufen, wachsam zu bleiben. Viele sind schon in die Berge geflüchtet, erzählt dieser Mann. Die Rettungsarbeiten gestalten sich ohnehin äußerst schwierig. Überall liegt tiefer Schlamm, berichtet ein Polizist. Wir kommen überhaupt nicht voran. Alle Brücken sind zerstört. Mehr als 700 Tote wurden bisher registriert. Tausende Menschen gelten weiter als vermisst, darunter hunderte Ausländer aus insgesamt 23 Ländern.
1: Und vor kurzem ist es offenbar auch im Grand Canyon in den USA zu einer Sturzflut gekommen. Wie der Nationalpark vor wenigen Minuten mitgeteilt hat, werden mehr als 20 Menschen vermisst. Details sind noch nicht bekannt. Die Isländerinnen und Isländer haben sich mehrheitlich gegen eine Wiederaufnahme der EU-Beitrittsverhandlungen ausgesprochen. Für Außenministerin Beate Meinl-Reisinger von den NEOS ist das eine souveräne Entscheidung Islands, die zu respektieren sei. Zusammenarbeit müsse man aber größer denken als den EU-Beitritt.
4: Ich persönlich finde es schade, weil ich glaube, dass wir gemeinsam stärker sind. Aber ich würde es einmal so sehen, wenn man gerade auch auf das blickt, was der kanadische Premierminister Mark Carney sagt, dann ist das jetzt die Zeit für Europa, endlich aufzuwachen und zu sehen, dass wir Partnerschaften brauchen und vielleicht auch größer denken als bloß die Frage Mitgliedschaft ja oder nein, sondern im Sinne eines wirklichen erweiterten Familie, eine Großfamilie. Und da gehört natürlich Island dazu, da gehört auch Norwegen dazu, da gehört Kanada dazu, da gehört vielleicht sogar Australien dazu.
1: 225.000 Isländerinnen und Isländer haben abgestimmt. Eine knappe Mehrheit von 52,8% hat gegen die EU-Aufnahmegespräche gestimmt. Das waren die Nachrichten. Und jetzt zum Wetter.
5: Heute am Montag zeigt sich die Sonne nur zeitweise, denn im Laufe des Tages überquert von Deutschland her eine Regenfront Österreich. In der Früh und am Vormittag kann es vor allem im Westen und im Norden regnen, zum Mittag auch im Osten. Und am Nachmittag ziehen die Regenwolken in den Süden und bringen hier stellenweise auch Gewitter. Es wird windig heute und die Temperaturen erreichen 22 bis 28 Grad, bis zu 31 im Gebiet von Unterkärnten über die südliche Steiermark bis zum Südburgenland. Ähnlich sommerliche Temperaturen dann auch am Dienstag. So viel zum Wetter mit Thomas Wostal.
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1: Im Studio Sebastian Rosenauer. Es ist 1 Uhr. Die Bergung des abgestürzten Kleinflugzeuges aus dem Attersee soll heute Montag fortgesetzt werden. Nach mehreren abgebrochenen Versuchen sollen jetzt Spezialtaucher helfen, das Wrack zu heben. Aus Oberösterreich berichtet Doris Fischer-Stadler.
2: Bisher waren bei den Bergungsversuchen in 163 Metern Tiefe Tauchroboter im Einsatz. Das hat nicht geklappt und es besteht auch die Gefahr, dass das Wrack beim Bergungsversuch auseinanderbricht. Heute sollen nun Spezialtaucher versuchen, die Leinen an dem Flugzeug anzubringen. Geplant ist, das Wrack zuerst auf 40 Meter anzuheben und dann mit Hebeballons an die Oberfläche zu bringen. In der Maschine befinden sich noch immer die Leichen des 24-jährigen Fluglehrers und seiner 19-jährigen Flugschülerin. Die beiden sind am Mittwoch mit dem kleinen Flugzeug von Salzburg kommend bei einem Übungsflug in den See gestürzt.
1: Die Mehrheit der Isländer will nicht in die EU. 53% der Wählerinnen und Wähler haben sich am Wochenende gegen die Wiederaufnahme der Beitrittsverhandlungen ausgesprochen. Auch in Brüssel ist das Referendum genau verfolgt worden. Dort reagiert man ziemlich zurückhaltend auf das Ergebnis. Tim Kupal.
3: Die Reaktionen, die fallen sehr, sehr knapp aus. Es gibt gerade einmal eine offizielle Stellungnahme von EU-Ratspräsident Antonio Costa, der sagt, man respektiere natürlich die demokratische Entscheidung der Isländerinnen und man strebe für die Zukunft eine noch engere Zusammenarbeit mit Island an. Keine Reaktion gibt es von Kommissionspräsidentin Ursula von der Leyen. Und dieses Schweigen, das ist lauter als so manche Reaktion, denn hinter den Türen inoffiziell ist die Enttäuschung sehr, sehr groß und viele sprechen von einem herben Rückschlag für die Europäische Union.
1: In der Fußball-Bundesliga ist Rapid nach einem 3:1 gegen Sturm Graz Tabellenführer, punktegleich mit dem LASK. Knapp dahinter liegen die Salzburger, die 4:1 gegen die Wiener Austria gewinnen. Martin Lang.
4: Zur Pause führen die Salzburger 3:0, gewinnen am Ende souverän 4:1 und bleiben zwei Zähler hinter dem Spitzenduo Rapid LASK als Dritte ohne Liganiederlage Nikolas Veratschnik.
5: Schnell, viele Tore machen einfach. Wir haben einfach mal die Chancen genutzt, was wir die letzten Spiele verpasst haben.
4: Mit dem 1:4 in Salzburg ist die Wiener Austria mit nur 3 Punkten aus 4 Spielen vorerst letzter, Johannes Eggestein.
6: Das wird nicht reichen, um in der Liga dort mitzuspielen, wo wir den Anspruch haben, auch mitzuspielen. Ich hoffe, dass da jeder auch aufgewacht ist.
4: Die Wiener Austria hat Liga-Nachtragstermin übermorgen gegen WSG Tirol. Rapid nach dem 3:1 gegen Sturm Graz. Den Nachtragstermin am Mittwoch in Salzburg und der LASK schon morgen in Wolfsberg.
1: Jetzt zum Wetter mit Thomas Wostal.
7: Die neue Woche beginnt warm, aber wechselhaft. Denn heute am Montag überquert eine Regenfront Österreich und die Sonne zeigt sich nur zeitweise. In der Früh und am Vormittag kann es vor allem im Westen und im Norden regnen, zum Mittag dann für einige Zeit auch im Osten. Am Nachmittag ziehen die Regenwolken in den Süden und bringen hier stellenweise auch Gewitter. Es wird windig heute und die Temperaturen erreichen meist 22 bis 28 Grad. Bis zu 31 Grad gibt es im Gebiet von Unterkärnten über die südliche Steiermark bis zum Südburgenland.
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1: Am Mikrofon Sebastian Rosenauer, es ist 2 Uhr. Erstmals seit rund einem Monat haben die USA wieder den Iran angegriffen. Und zwar Raketenstellungen auf einer Insel mitten in der Meerenge von Hormuz. Die Revolutionsgarden sollen ja versucht haben, neue Seeminen in der Meerenge zu legen. Der Iran bestätigt die Angriffe und spricht von mehreren Toten, darunter auch Zivilisten. Teheran hat im Gegenzug US-Stützpunkte in Jordanien angegriffen. Über Schäden oder Opfer ist bisher nichts bekannt. Nach dem Millionen-Coup im Wiener Markt